0: Staatliche Förderung kommt offenbar gut an. Schon kurz nach dem Start gingen hunderte Anträge ein. Nur jeder fünfte Baum in Deutschland ist gesund. Das zeigt der neue Waldzustandsbericht. Damit geht es den deutschen Wäldern weiter schlecht. Sorgenkind bleibt die Kiefer, den Fichten dagegen geht es etwas besser. Fast ein Drittel Deutschlands ist von Wald bedeckt. In Görlitz geht nach der Hausexplosion die Suche nach drei Vermissten weiter. Die beiden Frauen und der Mann werden unter den Trümmern vermutet. Feuerwehr und THW sind nach wie vor im Großeinsatz. Retter durchsuchen die Ruine von Hand und auch Spürhunde sind vor Ort. Innenminister Armin Schuster sagt:
1: Wir können nichts weiter tun als intensiv arbeiten und mehr können wir nicht tun, obwohl es einem das Herz zerreißt, wenn ein Lebenspartner hier 3 Meter neben uns mit dieser Situation fertig werden muss. Und das motiviert natürlich auch zu kämpfen bis zum Schluss.
0: Manuel Neuer wird offenbar doch als deutsche Nummer 1 zur WM fahren, das berichtet die Bild-Zeitung. Jana Klonikowski mit den Einzelheiten.
2: Wie die Bild schreibt, hat Bundestrainer Julian Nagelsmann diese Entscheidung auch schon dem bisherigen Nationalstammtorhüter Oliver Baumann mitgeteilt. Baumann hatte am Wochenende noch erklärt, er gehe davon aus, als Nummer 1 zur WM zu fahren. Jetzt fährt er wohl als Ersatzkeeper mit. Offiziell wird der deutsche Kader übermorgen bekannt gegeben. Der 40-jährige Neuer war eigentlich 2024 aus der Nationalmannschaft zurückgetreten, hatte zuletzt aber auch Spekulationen über ein Comeback, keine klare Absage erteilt.
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1: Ich bin Anna Löwer. Nur jeder fünfte Baum in Deutschland ist gesund. Das zeigt der neue Waldzustandsbericht. Damit geht es den deutschen Wäldern weiter schlecht. Bundeslandwirtschaftsminister Alois Rainer sagt:
2: Der Wald hat sich bis heute nicht von den Dürrejahren vollständig erholt. Die Jahre 18 bis 20 wirken nach. Die Auswirkungen des Klimawandels stellen unsere Wälder nach wie vor großen Herausforderungen.
1: Immerhin schlimmer ist es im vergangenen Jahr trotz des ungünstigen Wetters nicht geworden. Rainer spricht von einer stabilen Lage. Fast ein Drittel Deutschlands ist von Wald bedeckt. Die Bundesregierung will mehr Tempo bei der E-Mobilität machen. Deswegen ist jetzt die neue E-Auto-Prämie an den Start gegangen. Je nach Einkommen und Fahrzeug gibt es bis zu 6.000 Euro Zuschuss. Die Prämie gilt auch rückwirkend für Autos, die dieses Jahr neu zugelassen wurden. Bundesumweltminister Carsten Schneider sagt mit Blick auf E-Autos gerade aus Europa und Deutschland:
3: Mit ihnen haben wir die Chance, uns unabhängig von Diesel und Benzin zu machen, von den Weltmärkten, aber vor allen Dingen auch von den Kriegen und unserer Erpressbarkeit, die wir in Teilen haben. Wir werden resilienter als Bundesrepublik Deutschland.
1: Die USA verkleinern ihre Militärpräsenz in Europa noch weiter. Nach Angaben des Pentagons sollen künftig nur noch 3 statt bisher 4 Kampfbrigaden dauerhaft stationiert in Europa sein. Bereits Anfang Mai hatte Washington den Abzug von 5.000 Soldatinnen und Soldaten aus Deutschland angekündigt. Die EU hat den Weg für die Umsetzung ihres Zolldeals mit den USA freigemacht. Unterhändler von Europaparlament und Mitgliedstaaten haben sich in der Nacht auf den Abbau von Zöllen auf US-Industriewaren geeinigt. Damit setzt die EU eine Vereinbarung mit US-Präsident Trump um.
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1: Ich bin Anna Löwer. Die EU kann ihre Zollvereinbarung mit den USA jetzt umsetzen. Vertreter von Europaparlament und Mitgliedstaaten haben sich auf den Abbau von Zöllen auf US-Industriewaren, wie zum Beispiel Autos und Maschinen, geeinigt. Im Gegenzug wollen die USA ihre Zölle auf die meisten EU-Produkte auf höchstens 15% begrenzen. Mit dem Kompromiss soll ein neuer Handelskonflikt mit den Vereinigten Staaten vermieden werden. Das EU-Parlament und die Mitgliedstaaten müssen noch formal zustimmen. Die USA verkleinern ihre Militärpräsenz in Europa noch weiter. Nach Angaben des Pentagons sollen künftig nur noch 3 statt bisher 4 Kampfbrigaden dauerhaft stationiert in Europa sein. Bereits Anfang Mai hatte Washington den Abzug von 5000 Soldatinnen und Soldaten aus Deutschland angekündigt. Privathaushalte können ab sofort die neue staatliche Prämie für E-Autos beantragen. Je nach Einkommen, Haushaltsgröße und Fahrzeugmodell gibt es Zuschüsse zwischen 1.500 und 6.000 Euro. Bundesumweltminister Carsten Schneider sagt:
2: Wir haben ein Förderprogramm aufgelegt, das das Ziel hat, für breite Bevölkerungsschichten, nicht nur für die Spitze, sondern gerade für diejenigen, die über mittlere, auch geringere Einkommen verfügen, es möglich zu machen, sich umweltfreundlich, nachhaltig und kostengünstig zu bewegen.
1: Und die neue staatliche Förderung kommt offenbar gut an. Schon kurz nach dem Start gingen hunderte Anträge ein. Bei der Weltgesundheitsorganisation WHO ist man sehr besorgt über den aktuellen Ebola-Ausbruch in Zentralafrika. Mehr als 130 Menschen sollen mittlerweile in der Demokratischen Republik Kongo gestorben sein. Auch im benachbarten Uganda wurden Fälle gemeldet. Ein infizierter US-Arzt soll nun in Deutschland behandelt werden.
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1: Ich bin Anna Löwer. Die EU kann ihre Zollvereinbarung mit den USA jetzt umsetzen. Vertreter von Europaparlament und Mitgliedstaaten haben sich auf den Abbau von Zöllen auf US-Industriewaren, wie zum Beispiel Autos und Maschinen, geeinigt. Im Gegenzug wollen die USA ihre Zölle auf die meisten EU-Produkte auf höchstens 15% begrenzen. Mit dem Kompromiss soll ein neuer Handelskonflikt mit den Vereinigten Staaten vermieden werden. Das EU-Parlament und die Mitgliedstaaten müssen noch formal zustimmen. Die USA verkleinern ihre Militärpräsenz in Europa noch weiter. Nach Angaben des Pentagons sollen künftig nur noch 3 statt bisher 4 Kampfbrigaden dauerhaft stationiert in Europa sein. Bereits Anfang Mai hatte Washington den Abzug von 5000 Soldatinnen und Soldaten aus Deutschland angekündigt. Die Bundesregierung will mehr Tempo bei der E-Mobilität machen. Deswegen ist jetzt die neue E-Auto-Prämie an den Start gegangen. Je nach Einkommen und Fahrzeug gibt es bis zu 6.000 Euro Zuschuss. Die Prämie gilt auch rückwirkend für Autos, die dieses Jahr neu zugelassen wurden. Bundesumweltminister Carsten Schneider sagt mit Blick auf E-Autos gerade aus Europa und Deutschland:
2: Mit ihnen haben wir die Chance, uns unabhängig von Diesel und Benzin zu machen, von den Weltmärkten, aber vor allen Dingen auch von den Kriegen und unserer Erpressbarkeit, die wir in Teilen haben. Wir werden resilienter als Bundesrepublik Deutschland.
1: Den deutschen Wäldern geht es weiter schlecht. Nur jeder 5. Baum ist gesund, zeigt der aktuelle Waldzustandsbericht. Vom Schock der Dürrejahre 2018 bis 2020 haben sich die Wälder bis heute nicht erholt. Details hat Philipp Nützig.
3: Immerhin, schlimmer ist es im vergangenen Jahr nicht geworden, trotz des ungünstigen Wetters. Landwirtschaftsminister Rainer spricht von einer stabilen Lage. Es ist demnach auch ein Erfolg vom langjährigen Umbau der Wälder. Sorgenkind bleibt die Kiefer, den Fichten dagegen geht es etwas besser. Bei Buchen und Eichen gab es kaum Veränderung. Fast ein Drittel Deutschlands ist von Wald bedeckt.
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4: Schönen Mittwochmorgen euch. Heute ist Weltbienentag. Zur Feier des Tages jetzt die 3 Lieblingsgags von Axel.
5: Warum können Bienen gut rechnen? Weil sie den ganzen Tag mit Summen beschäftigt sind. Ah. Was macht Mus und fliegt durch den Wald?
4: Eine Biene?
5: Eine Biene im Rückwärtsgang. Was ist gelb und es macht Summ und fliegt durch den Wald?
4: Eine Biene.
5: Die Biene Mayo.
4: Ah.
5: Mehr habe ich nicht.
4: Ach, schade, schon vorbei. Oh, euch einen schönen Mittwoch, ihr Süßen.

0: FFN am Mittwochmorgen. Ob mit dem Fahrrad wie Axel oder mit dem Auto wie ich, wir hoffen, ihr kommt heute gut zur Arbeit.
1: Ja, nur mit dem Bus und mit der Straßenbahn wird das heute schwierig. Es wird mal wieder gestreikt, auch Günther streikt. Also thematisch, der schaut sich das mal an für uns.
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3: Hey, moin. Jeder Arbeitnehmer hat das Recht, für mehr Geld und Freizeit zu streiken. Sogar die durch im öffentlichen Dienst. Wie jetzt schon wieder Verdi beim Nahverkehr? Im Grunde fördert jeder Streik von denen die Entwicklung zum autonomen Fahren von Bussen und Bahnen. Also sozusagen zukunftsgewandt. Gibt's bloß jetzt noch nicht, dieses autonome Fahren. Und wieso sich die Verdis erdreisten, 2 Tage alles lahmzulegen und das auch noch Warnstreik nennen und zigtausende mitzuverhaften, die nicht zur Arbeit oder Schule kommen, wieso das ein Monopolanbieter machen darf, man weiß es nicht. Jedenfalls, genauso wie es die Freiheit der Verdi-Fritzen ist zu streiken, ist es meine Freiheit, sie voll scheiße zu finden. Denn was sie da fordern, das sind Luxusprobleme von vielen Angestellten in der Wirtschaft, die keinen öffentlichen Arbeitgeber haben. Davon können die nur träumen, denn die können ihr nicht erpressen. Aber macht nur weiter so, aber glaubt nicht, dass euch noch jemand versteht. Denn wer bezahlt euch eigentlich? Das sind letztlich dieselben Leute, die heute an der Bushaltestelle stehen und nicht wegkommen. Könnte also sein, dass die bei einer Wahl auch mal dafür sind, den Nahverkehr an einen privaten Dienstleister zu vergeben. Also nur mal so im Hinterkopf behalten, Verdi. Runterbleiben!

0: Kommt gut in den Mittwochmorgen mit uns hier bei FFN. Wir haben jetzt für euch einen großartigen Song von einem super spannenden Künstler.
1: Moss Kenner kommt aus London, lebt inzwischen in Berlin, heißt eigentlich Thomas McKenna. Sein Künstlername kommt daher, dass er seinen Namen als Kind nicht richtig aussprechen konnte. Und so wurde aus Thomas McKenna Moss Kenner. So, seine Mutter hat im Plattenladen eine Traumvorstellung. Für mich muss ich sagen, er hat mit 15 die Schule geschmissen, um Musik zu machen.
0: Auch eine Traumvorstellung.
1: Danach wird der Traum eher zum Albtraum bei ihm. Er hatte eine wirklich schlimme Phase, in der er drogen- und alkoholabhängig war, hat sich dann aber wieder gefangen und war schon mit Stars wie Purple Disco Machine, Rita Ora, Bastille und James Arthur auf Tour und ist auch angetreten für den deutschen Vorentscheid.
0: Stimmt.
1: Im letzten Jahr.
0: Da fand ich ihn richtig gut.
1: War total gut, aber wie immer schicken wir nicht die Besten. Moss Kenner ist auf Platz 3 gelandet.
0: Ist ein toller Typ, hat eine tolle Stimme und einen ganz tollen Song. Der ist neu bei FFN. Rhythm Unknown, das ist mehr Musik und mehr Abwechslung.

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1: Am Mittwochmorgen um 17:30 beruhigen wir uns direkt mal wieder. Es ist noch nichts entschieden leider zwischen Alba Berlin und Rasterfechter Thomas Menzel.
2: Ja, schönen guten Morgen. Im deutschen Basketball in Sachen Meisterschaft, da laufen die Viertelfinal-Playoffs und hat Berlin im zweiten Spiel gegen Fechter ausgeglichen. Gestern Abend nach der Auftaktpleite am Sonntag haben die Berliner die zweite Partie mit 90-85 gewonnen. Die beiden kommenden Partien finden dann Freitag und Sonntag in Fechter statt. Entschieden ist jetzt auch die englische Fußballmeisterschaft. Arsenal London hat den Titel nach 22 Jahren wiedergeholt, weil Manchester City bei Bournemouth nur unentschieden spielen konnte. Gestern Abend bei der letzten Meisterfeier von Arsenal London war Arsene Wenger noch der Trainer. Und der gut gemeinte Reminder: in Niedersachsen gehen die ÖPNV-Warnstreiks heute weiter. Heute sind nochmal die Göttinger Verkehrsbetriebe betroffen, ja, und in Hannover dann ab heute und auch morgen die Östra und Regiobus. Die S-Bahn, die fährt in Hannover allerdings. Und Braunschweig, Wolfsburg, Hildesheim, Delmenhorst und Lüchow sind dann morgen und Freitag dran.
1: Danke, Thomas, für den Überblick.
3: Im Niedersachsenwetter brauchen wir noch mindestens einen Tag Geduld, bis es so richtig schön wird. Heute ist es nochmal sehr verregnet, das merken wir schon heute Morgen. Zieht sich aber auch durch den ganzen Tag mit Schauern und Gewittern, das Ganze bei bis zu 20 Grad. Jetzt sind es 13 in Jever am Brauereimuseum, in Bohmte an der Erich-Kästner-Schule auch 13 Grad. Der FFN-3-Tage-Trend, morgen nur noch einzelne Schauer, oft schon trocken. Und ab Freitag kommt dann richtig schön die Sonne raus, bis zu 26 Grad. Das ganze Pfingstwochenende sieht super sommerlich aus, mit am Samstag dann sogar bis zu 30 Grad.
1: Herrlich.
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1: Ein liegengebliebener LKW auf der A7 Hannover Richtung Hamburg zwischen Bad Fallingbostel und Dorfmark. Hier ist die rechte Spur gesperrt.
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1: Es blitzt im Landkreis Lüchow-Dannenberg, B191 zwischen Dannenberg und Uelzen im Pudrip in beiden Richtungen. Danke mal wieder, David, fürs Bescheid sagen. Wenn ihr auch noch einen Stau oder Blitzer gesehen habt, ruft gerne an. Kostenlos 0800 529 und 4x5. Euch allen eine gute Fahrt.
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0: Mittwoch euch, 5.39 Uhr ist es. Niedersachsen wird immer mehr zum Volk der Ja-Sager. Wir starten in die Hochzeitssaison.
1: Bei uns können wir an so vielen schönen Orten heiraten. In einer Stunde stellen wir euch ganz außergewöhnliche Locations vor. Mhm. Eine davon ist in Ditzum in Ostfriesland auf dem Krabbenkutter Heike von Wilfried, mit dem wir schon in der Show geschnackt haben. Ist ein super Typ.
2: Wegen Wind und Wellen haben wir noch nie hier abgesagt, sondern sind immer rausgefahren. Das Einzige, was mal war, bei Hochwasser, hatten wir ordentlich Sturm und ein bisschen Hochwasser, dass wir dann eingelaufen sind im Hafen in Ditzum und der Steg war unter Wasser. Ich habe die Braut und den Bräutigam auf den Rücken genommen und dann an Land gebracht und der Standesbeamte, weil er ein bisschen zu schwergewichtig ist, der hat seine Hose dann hochgekrempelt und ist dann selber durchs Wasser an Land gelaufen.
1: So, was viele nicht wissen, wusste ich auch nicht. Ja. Axel ist Freizeit-Krabbenkutter-Kapitän.
0: Wo wusstet ihr nicht?
1: Nee, ja. Aber du überraschst uns immer wieder. Ja. Und du hast dir mal überlegt, wie so eine Trauung dann aussehen sollte. Mhm.
3: So, mein Jörg, ne? Habt ihr euch das gut überlegt? Nee, sonst wärt ihr ja nicht hier, ne? Also, wir sind hier alle zusammengekommen, um eure Liebe zu feiern. Jan, willst du deine Doris lieben? In guten Tagen, wenn alles in Kutter ist, sowie in schlechten, wenn ihr auch mal kein Netz habt. Und naja, wenn das alles passt, dann sag ich dann Montau.
4: Den Montau.
3: Eins klar, ihr hattet damit die Wahl, ihr hattet die Wahl, so heißt es jetzt, ja. Jetzt könnt ihr die Heringe tauschen und Jan, du kannst die Braut jetzt poolen, wenn du willst. Prost und Oden.
1: FFN. Also, ich mag dich wirklich gerne, aber sollt ihr mal heiraten? Also, ich glaube, ich suche mir einen anderen Traum.
3: Bitte?
1: Nein, ich hab das ganz toll gemacht. Ich mag das ja auch, wenn du so sprichst, aber trotzdem, also, so nah stehen wir uns dann doch nicht.

0: Schönen Mittwochmorgen euch, 5.46 Uhr hier bei FFN. Wer wird unsere Nummer 1 bei der Fußball-WM? In 3 Wochen geht's los und ganz Deutschland diskutiert, ob Manuel Neuer nochmal ins Tor zurückkehrt, obwohl der ja vor 2 Jahren seinen Rücktritt verkündet hat.
1: Angeblich soll unser Bundestrainer Julian Nagelsmann tatsächlich mit Neuer im Tor planen. Jan vom neuen FFN-Nachmittag wollte mal wissen, was ihr glaubt.
2: So wie die ganzen Gerüchte ja spekulieren momentan, denke ich mal zu 100%, dass er mitfährt, weil warum sollten sie sonst kein eindeutiges Nein geben? Also Baumann ist gut, alles in Ordnung, aber unsere wahre Nummer 1 und Erfahrung zeigt Manuel denn doch.
3: Okay, und wie siehst du das?
4: Ich glaube persönlich, dass das einfach nur ein bisschen Medienhochpuscherei ist. Ich denke, dass er das nicht nochmal macht.
3: Wie würdest du es denn machen, wenn du deinen Rücktritt schon verkündet hättest und dann ruft der Bundestrainer an? Wärst du nochmal dabei?
5: Sofort.
3: Ja?
5: In der deutschen Nationalmannschaft bin ich immer dabei. Und Manu ist unsere Nummer 1, ne?
0: Ja, aber mir tut der Oliver Baumann auch leid. Eigentlich als Nummer 1 gesetzt, ja. Gut gespielt und jetzt kommt doch wieder Manuel Neuer. Hat ihm der Bundestrainer wohl auch schon telefonisch mitgeteilt.
1: Ich warte auch noch auf meinen Anruf von Julian Nagelsmann morgen Mittag. Zu verschlauern, dann wird unser WM-Kader offiziell bekannt gegeben. Hört ihr dann natürlich zuerst hier bei uns bei FFN.

0: 6 Uhr am Mittwochmorgen. Wir leben in einer Männerwelt, das sehen wir an so vielen Stellen. Und da meinen wir jetzt gar nicht die Managerin-Quote. Wir reden über die Pipi-Parität, Thomas Menzel.
1: Ja, schönen guten Morgen. Der Anlass kommt aus Bayern. Der Landtag in München hat nämlich beschlossen, dass es bei Großevents künftig genauso viele Frauen wie Männertoiletten geben muss. Ja, und in Niedersachsen sollte man jetzt besser sich nicht allzu sehr darüber amüsieren.
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1: Lange Schlangen vor dem Frauenklo, während die Männer nebenan durchmarschieren und schon laufen lassen. Im Bayerischen Landtag haben alle Fraktionen für die Parität bei Toiletten gestimmt. Damit soll das lange Warten vor der Frauentoilette beim Konzert im Club oder Biergarten ein Ende haben oder die Schlange zumindest etwas kürzer werden. FFN-Reporterin Julia Zayons.
3: Bei Events mit 1000 oder mehr Menschen sind bisher mindestens 12 Toiletten für Frauen vorgeschrieben. Männern stehen dagegen zum Wasserlassen mindestens 20 Plätze zur Verfügung. Mit der Musterversammlungsstättenverordnung soll sich auch die nächste Bauministerkonferenz beschäftigen, obwohl diese Runde schon vor 12 Jahren gleich viele Toiletten beschlossen hatte und obwohl einige Bundesländer die Regelung auch schon umgesetzt haben. Im niedersächsischen Baurecht gilt bisher dagegen nur, dass eine zahlenmäßige Gleichheit zwischen Männer- und Frauenklos angestrebt werde. Rechtlich vorgeschrieben ist diese Parität beim Toilettengang bei uns nicht.
1: Die Bundesregierung will heute die Führerscheinreform auf den Weg bringen. Das Bundeskabinett spricht drüber. Es geht vor allem darum, dass der Führerschein günstiger werden soll. Dafür sollen Fahrschulen unter anderem mehr digitalen Unterricht anbieten oder auch Simulatoren einsetzen können. Laut dem Statistischen Bundesamt kostet ein Führerschein im Moment etwa im Schnitt 3.400 Euro. Die Europäische Union hat sich auf die vollständige Umsetzung des Zolldeals mit den USA geeinigt. Unter dem Eindruck der jüngsten Drohungen von US-Präsident Donald Trump gab es in der Nacht eine Einigung. Zölle auf US-Industriegüter werden damit gestrichen. Meeresfrüchte aus den USA und auch Agrarprodukte sollen damit zum Beispiel einen besseren Marktzugang in Europa bekommen. Ein Sicherheitsnetz soll aber dafür sorgen, dass die Vorteile nur gelten, wenn die USA ihren Teil des Abkommens auch umsetzen. Im deutschen Basketball laufen die Viertelfinal-Playoffs und da hat Berlin im zweiten Spiel gegen Vechta ausgeglichen. Das erste Spiel am Sonntag hatte Rasta Vechta gewonnen. Die zweite Partie geht mit 90-85 an Alba. Die beiden kommenden Spiele finden dann Freitag und Sonntag wieder in Vechta statt.
4: Vorfreude ist doch die schönste Freude. Ja. Bevor es am Wochenende super sonnig und warm wird bei uns, brauchen wir heute nochmal eher so den Regenschirm statt der Sonnenbrille. Es geht sehr verregnet los heute Morgen und es gibt den ganzen Tag über immer wieder Schauer, später dann auch Gewitter. Das Ganze bei bis zu 20 Grad. In Vesselhövede am Marktplatz sind es jetzt 12. In Sögel am Schloss Clemenswert haben wir 13 Grad. Der FFN-3-Tage-Trend. Morgen dann nur noch so einzelne letzte Schauer und ab Freitag wird es dann super sonnig, gilt für das gesamte Wochenende und am Samstag dann tatsächlich bis zu 30 Grad.
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0: Vorsicht, Spanngurte auf der A2 Braunschweig Richtung Magdeburg zwischen dem Kreuz Wolfsburg, Königslutter und Königslutter. Vorsicht, Fahrzeugteile auf der A7 Hamburg Richtung Hannover zwischen Tieshope und Galsdorf. Vorsicht, ein liegen gebliebener LKW auf der A7 Hannover Richtung Hamburg zwischen Bad Fallingbostel und Dorfmark. Und der Wesertunnel, der ist wegen einem brennenden Fahrzeug gesperrt. Das ist ja die B437 Strudel-Rodenkirchen zwischen Dedesdorf und Esens-Hamm.
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0: Es blitzt im Landkreis Lüchow-Dannenberg. B191 zwischen Dannenberg und Uelzen im Putrip in beiden Richtungen. Danke David fürs Bescheid sagen. Wenn ihr auch noch einen Stau oder Blitzer gesehen habt, ruft gerne an. Kostenlos 0800 529 und viermal die 5. Euch allen eine gute Fahrt.
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0: Das war ein dickes Ding am Mittwochmorgen. Die 90er Kultband Aqua hat jetzt überraschend ihr Karriereende angekündigt. Nach vielen fantastischen Jahren haben wir uns entschieden, das Kapitel mit Aqua als Liveband zu beenden. Aqua war ein riesiger Teil unseres Lebens und gemeinsam durften wir mehr erleben, als wir jemals zu träumen gewagt hätten.
4: Warum ist das Karriereende jetzt überraschend?
0: Also es hat mich überrascht, dass sie überhaupt noch eine Karriere haben. Ich glaube, die gibt's schon nicht mehr.
4: So. Zum Glück leben die 90er bei uns weiter.
0: Ja.
4: Jeden Morgen in der Show hier bekommt ihr drei 90er um 9. Freut euch schon mal drauf.

0: Euch nicht ärgern am Mittwochmorgen. 6:12 ist es hier bei FFN. Beim Bäcker niest jemand in eure Richtung. Nachher auf dem Spielplatz gibt euch jemand Sand in den Schuh und der Trainer heute Abend beim Sport schreit besonders laut rum. Es gibt diese unangenehmen Situationen im Alltag.
1: Wie oft ist ja schon passiert, dass hier jemand Sand in den Schuh auf dem Spielplatz gekippt hat? Also das ist jetzt heute auf dem Weg zur Arbeit passiert.
0: Nee, aber ich war auch länger nicht mehr auf dem Spielplatz. Okay. Das kann mal passieren.
1: Es geht auch wirklich noch deutlich schlimmer.
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3: Was du angenehm findest, könnte für andere das Gegenteil sein. Das gilt vor allem für drei Menschengruppen. Natürlich frisch Verliebte. Es kann sein, dass es schön für die ist, gegenseitig die Zunge im Hals zu haben. Aber die Welt ringsrum will das eher nicht sehen. Dann Kleinkindeltern mit ihren Babys.
4: Hoppala, da hat ja der Finlay die ganze Milch wieder ausgekotzt. Ach, haben sie auch was auf der Hose? Ist ja süß.
3: Nee. Und schließlich Hundebesitzer draußen im Café, deren Kampfhund sich den Wolf bellt, während Herrchen und Frauchen lachen und sagen, ja, sie ist einfach temperamentvoll. Ach, sie hat ihren Schuh gefressen. Ja, das tut mir leid. Niedlich.

0: 18 dazu Natasha Bedingfield und Unwritten. Das ist mehr Musik und mehr Abwechslung für euch hier bei FFN um 19 nach 6. Ging ein Raunen durch ganz Niedersachsen.
1: Ich werde meine Arbeit als Ministerpräsident beenden nach 12 Jahren. Ich bin 66 Jahre alt und ich merke das auch.
2: So, heute ist Stefan Weil seit genau einem Jahr Rentner. Also er hat nach seiner Arbeit als niedersächsischer Ministerpräsident natürlich noch einige politische Aufgaben. Uns hat er erzählt, was er in seinem Ruhestand aber sonst so macht.
1: Erstmal schlafe ich länger, das tut mir auch gut. Mhm. Ich mache mit in einer Hausaufgabenhilfe in einer Grundschule in meinem Wahlkreis. Und ich lerne ehrlich gesagt da auch eine Menge dazu über gesellschaftliche Realität. Und Stichwort Kinder, meine Frau und ich bemühen uns sehr regelmäßig, unseren Enkel in Berlin zu besuchen. Das ist eine Sache, die macht dann richtig Spaß.
2: Ach, toll.
0: Stefan Weil, also Hausaufgabenhilfe und Touri in Berlin. Man munkelt, dass er auch gerne mal in Hausschuhen zum Bäcker geht. Ein Kollege aus dem Guten Morgen Niedersachsen-Team hat ihn mal gesehen. Mhm. Trotzdem ist ihm eins wichtig.
1: Ich würde niemandem empfehlen, das mit dem Wort Ruhestand zu wörtlich zu nehmen. Wenn man nur die Hände in den Schoß legt, nur Däumchen dreht, ich glaube, das tut niemandem so richtig gut. Sicherlich gibt es unterschiedliche Formen des Engagements und unterschiedliche Möglichkeiten, wie aktiv man sich einbringt. Aber ich finde, Menschen in meiner Generation, die können auch eine Menge beitragen und das kann durchaus auch Spaß machen.
2: Schöner Appell. Das ist bei meinen Eltern auch so. Seitdem die Rentner sind, haben die keine Zeit mehr. So, auch eine andere Politikrentnerin war gestern zu Besuch bei uns in Niedersachsen. Angela Merkel. Warum sie trotz viel Zeit im Ruhestand nicht zu Bill und Tom Kaulitz in den Podcast kommen will, das hört ihr noch heute Morgen bei uns in der Show. Euch einen schönen Mittwoch mit FFN. Es ist 6.21 Uhr.

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1: 6:30 am Mittwochmorgen. Uns kann etwas durch die Lappen gehen. Manchmal sind wir ein Lappen. Von Lappland will ich da gar nicht erst anfangen. Denn jetzt soll es darum gehen, dass der Lappen ganz schön teuer ist, Thomas Menzel.
2: Ja, so Lappen als Schimpfwort lange nicht gehört. Lappen als Synonym für den Führerschein schon eher mal. Ja, die Bundesregierung will heute den Führerschein, also die Führerscheinreform auf den Weg bringen. Es geht vor allem darum, dass der Lappen günstiger werden soll. Dafür sollen Fahrschulen mehr digitalen Unterricht anbieten und zum Beispiel auch Simulatoren einsetzen können, statt echten Fahrstunden. Laut Statistischem Bundesamt kostet ein Führerschein nämlich im Schnitt aktuell ungefähr fast 3.500 Euro. Die USA wollen in den kommenden Jahren offenbar noch mehr Truppen aus Europa abziehen als bislang gedacht. Und es sollen auch anders als bislang geplant vorerst keine Mittelstreckenwaffen nach Deutschland kommen, also hier stationiert werden. Das hat der oberste NATO-Kommandeur, ein US-General, jetzt bei einem Treffen in Brüssel gesagt. Und die US-Steuerbehörde, die darf nie wieder die schon bestehenden Steuererklärungen von US-Präsident Donald Trump prüfen. Das hat der Justizminister angeordnet, ist Teil eines Deals. Es gilt auch für Trumps Verwandte und seine Unternehmen. Trump hatte sich nämlich bereit erklärt, seine 10 Milliarden Dollar schwere Klage gegen die Steuerbehörde fallen zu lassen.
1: Danke, Thomas, für den Überblick.
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3: Ich bin Julia Zajons. Schönen guten Morgen. Hannover ist Deutschlands Gastrohauptstadt. Auf 10.000 Einwohner kommen hier 26 Gastrobetriebe und damit so viele wie in keiner anderen großen Stadt. Ein Grund für den ersten Platz sind laut Bezahldienstleister SumUp die vielen Bäckereien und Konditoreien in Hannover. Untersucht wurden die 10 größten Städte, hinter Hannover kommen Frankfurt und Hamburg. In Bokenem im Kreis Hildesheim sucht die Polizei Zeugen wegen einer Hakenkreuzschmiererei an der Tonkuhle. Am Wanderweg rund um den Weiher hat jemand gestern Nachmittag ein rotes Hakenkreuz entdeckt. Wer etwas beobachtet hat, kann sich bei der Polizei Bad Salzdetfurt melden. Und volle Stadt, Streik bei Bussen und Stadtbahnen. In Hannover gibt es heute Abend aber auch eine sportliche Alternative, nämlich Inlineskaten. Bei der ersten Skate by Night der Saison geht es auf 22 Kilometern quer durch die Stadt.
4: Bevor es so richtig schön wird bei uns zum Wochenende, haben wir im Niedersachsenwetter heute einen ziemlich verregneten Tag. Perfekt, dass genau heute der neue Star Wars Film ins Kino kommt. Ich habe mir sagen lassen, der erste seit 7 Jahren.
1: Sehr gut, aufgepasst.
4: Ich habe aber sonst keine Ahnung.
1: Nee, der baut so ein bisschen auf die Serie Mandalorian auf. Die braucht ihr gar nicht geguckt haben, um den Film zu verstehen. Aber wenn ihr euch da schnell reinfuchsen wollt, es reicht, die erste Folge der ersten Staffel zu gucken und die letzten beiden Folgen der dritten Staffel. Dann seid ihr perfekt informiert. Das reicht, dann habt ihr noch ein bisschen mehr Spaß.
4: Vielen Dank, du einer Kinoexperte.
1: Ja, ne?
4: Ist auch wirklich Kinowetter heute, also geht schon mit Schauern los. Die ziehen sich durch den Tag. Später sind dann auch Gewitter mit dabei. Bis zu 20 Grad bekommen wir. In Braunlage am Eisstadion jetzt 10 Grad, 13 in Wartlingen am Rathaus. Der FFN3-Tage-Trend, morgen dann schon meistens trocken. Und ab Freitag gibt's Sonne satt und das ganze Wochenende sieht sehr sommerlich aus. Samstag sogar bis zu 30 Grad.
1: Mega.
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1: Vorsicht, ein liegen gebliebener LKW auf der A7 Hannover Richtung Hamburg zwischen Bad Fallingbosse und Dorfmark. Eine Holzlatte auf der B6 in Bremen auf dem Autobahnzubringer Überseestadt in Höhe Verteilerkreis Utbrem Flyover. Und der Wesertunnel zwischen Strotel und Rodenkirchen ist wegen einem brennenden Fahrzeug gesperrt.
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1: Josh hat eingesehen. Moin Josh, wo denn?
6: Im Landkreis Harburg in Belle kommen von Handelow direkt hinterm Ortsschild. 50 ist erlaubt. Da ist gerade immer wieder Blitzer aufgebaut worden.
1: Dankeschön, Josh. Dann blitzt es noch im Landkreis Lüchow-Dannenberg. B191 zwischen Dannenberg und Uelzen im Putrip in beiden Richtungen. Danke auch an David. Wenn ihr auch noch einen Stau oder Blitzer gesehen habt, ruft gerne an. Kostenlos 0800 529 und 4x5. Euch allen eine gute Fahrt.
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0: Schönen Mittwoch euch, wenn es hier um 6.41 Uhr. Na, habt ihr auch so ganz freudige Kolleginnen bei euch, gerade bei der Arbeit? Dann sind es vielleicht zukünftige Bräute, die sich darüber freuen, dass das Wochenende so schön wird vom Wetter. Ist ja immer ein großes Thema. Wir starten in die Hochzeitssaison bei uns in Niedersachsen. Wir haben euch schon auf den Geschmack einer Krabbenkutter-Hochzeit bei Wilfried in Ostfriesland gebracht. Es gibt aber noch so viel mehr besondere Hochzeitslocations bei uns in Niedersachsen.
1: Erstmal die wunderschönen Schlösser, zum Beispiel das Schloss von Hammerstein in Erzen im Landkreis Hameln-Pyrmont oder das Kloster Walkenried im Harz. Das sieht wirklich beeindruckend aus, wie so eine alte Gewölbekapelle mit so großen, antiken, verzierten Säulen. Schaut euch das unbedingt mal an, auch gerne ohne Trauung.
0: Sehr besonders ist auch das Planetarium in Wolfsburg als Hochzeitslocation. Da könnt ihr dann unter Sternen heiraten. Da hätte ich für euch auch schon den perfekten Hochzeitssong.
2: Für dich schiebe ich die Wolken weiter.
0: Fall, dass das Wetter nicht so schön ist. Oder ihr heiratet auf dem Leuchtturm Ober-Eversand in Dorum-Neufeld mit einem mega Ausblick über die gesamte Wurster Nordseeküste. War ich ja auch schon, da war mal das Finale von Wurst Axel, kann ich euch sehr ans Herz legen.
1: Wir leben einfach im schönsten Bundesland der Welt. 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Habt einen schönen Mittwochmorgen.

0: 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Schreib meinen Namen in den Sand. FFN am Mittwoch um 6:48 Uhr. Manche Lieder, wie jetzt Flowers von Miley Cyrus, klingen auf Deutsch irgendwie komisch.
1: Und das lag jetzt wirklich gar nicht an deiner Stimme.
0: Nee, mein Gesang war fantastisch. Wir haben jetzt einen eingedeutschen Song für euch, über den ihr gleich wunderbar bei der Arbeit streiken könnt.
1: Ja, am Abend stand bei Sing meinen Song das Tauschkonzert bei Vox unsere Scorpions im Mittelpunkt. Und das Highlight des Abends, der Graf von Unheilig, singt Wind of Change.
0: Ey, diese Stimme.
1: Das passt schon, oder?
0: Voll.
1: Das ist eigentlich ganz cool. Allerdings hat er vorher die Strophen auf Deutsch gesungen. Und da sind wir uns hier im Guten Morgen Niedersachsen-Team nicht sicher, ob das sehr gut oder, sehr schlecht ist. Hört mal selbst, das ist keine künstliche Intelligenz. Bring

0: What?
1: Irgendwie interessant, ne? Aber das Original ist einfach so ikonisch, das funktioniert auf Deutsch nicht. Das ist so, als würde man aus Britney Spears machen, schlag mich Kleinkind noch einmal, statt Hit Me Baby One More Time. Oder Rolle in der Tiefe aus diesem Song von Adele. Viel Spaß beim Diskutieren und mit uns. Hier ist FFN.

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11: 7 Uhr am Mittwochmorgen. Anfahren am Hang, Nachtfahrten, rückwärts einparken und der ganze Theorieteil. Für den Führerschein muss man ganz schön viel büffeln, Thomas Menzel.
12: Ja, schönen guten Morgen. Und mittlerweile ganz schön viel zahlen. Vor allem an den Kostenpunkt will die Politik jetzt ran. Und wir biegen dann bitte bei der nächsten Gelegenheit rechts ab.
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12: Das Bundeskabinett spricht heute über eine Reform der Fahrausbildung in Deutschland, denn ein Führerschein kostet mittlerweile im Schnitt bis zu knapp 3.500 Euro, was sich vor allem viele junge Menschen natürlich so einfach nicht leisten können. FFN-Reporter Maxi Wilsmann.
13: Deswegen will die Bundesregierung den Führerschein wieder günstiger machen. Fahrschulen sollen zum Beispiel mehr Online-Unterricht anbieten können und mit Simulatoren Fahrstunden hinterm Steuer zum Teil ersetzen. Außerdem sollen auch die Regeln für Sonderfahrten und für die Prüfungen geändert werden.

0: Wird die Reform vom Bundeskabinett beschlossen, dann kann sie in den Bundestag eingebracht werden. Neben der Führerscheinreform spricht das Kabinett heute unter anderem auch noch über die Stärkung des Zivil- und Bevölkerungsschutzes. Dafür sollen 10 Milliarden Euro in die Hand genommen werden.
1: Israel hat offenbar wieder den Süden des Libanons angegriffen. Dabei sind laut libanesischen Behördenangaben mindestens 19 Menschen getötet worden. Darunter sollen auch Kinder gewesen sein. Die israelische Armee hatte die Bewohner von 12 Ortschaften im Libanon zuvor aufgerufen, sich in Sicherheit zu bringen. In Israel wiederum ist eine aus dem Libanon kommende Drohne abgefangen worden. Offiziell gilt nach wie vor eine Waffenruhe. Die USA wollen in den kommenden Jahren offenbar noch mehr Truppen aus Europa abziehen als bislang gedacht und es sollen auch, anders als bislang geplant, vorerst keine Mittelstreckenwaffen nach Europa kommen. Das hat der oberste NATO-Kommandeur, ein US-General, bei einem Treffen in Brüssel gesagt. Einen konkreten Zeitplan hat er nicht genannt, aber betont, dass die Alliierten ausreichend Zeit bekämen, um die wegfallenden Streitkräfte durch eigene zu ersetzen. In Europa sind aktuell etwa 80.000 US-Soldatinnen und Soldaten stationiert. Angekündigt war bislang, dass mindestens 5.000 Deutschland verlassen sollen. Der US-Präsident wird bis auf Weiteres keinen Ärger mehr mit der Steuerbehörde haben, denn seine alten Steuererklärungen dürfen nicht mehr geprüft werden. Das US-Justizministerium hat es der Bundessteuerbehörde auf ewig untersagt, Donald Trumps Unterlagen, die seiner Familie, seiner Unternehmen oder mit ihm verbundenen Unternehmen zu prüfen. Das Ganze ist Teil eines Deals. Im Gegenzug zieht der US-Präsident eine Milliardenklage gegen die Behörde zurück.
2: Im Niedersachsenwetter braucht man noch mindestens einen Tag Geduld, bis es so richtig schön wird. Das habe ich auch die letzten Tage so erzählt. Axel hatte das nicht ganz so mitbekommen und hat immer gedacht, das ist denn jetzt so grau? Ich dachte, jetzt wird es schön und sonnig.
3: So habe ich das gar nicht gesagt. Ja, ich hatte heute Morgen auch meistens T-Shirt an, was natürlich schön durchsichtig wurde, ja, weil ich mit dem Fahrrad durch den Regen gefahren bin.
2: Ja, geht schon los heute Morgen mit Schauern und Gewittern. Das Ganze heute bei bis zu 20 Grad. Aber es ist so der letzte verregnete Tag.
3: Das merke ich mir.
2: 13 Grad sind es aktuell in Leer an der Jan-Berghaus-Brücke. In Königslutter am Kaiserdom sind es 12 Grad. Der FFN Drei-Tage-Trend. Morgen dann nur noch so einzelne letzte Schauer, oft schon trocken. Und ab Freitag, da kommt dann richtig schön die Sonne raus. Bis zu 26 Grad. Das ganze Pfingstwochenende wird super sommerlich. Mit Samstag dann sogar bis zu 30 Grad.
3: Machst du mich immer so nach, auch wenn du mit Freunden über mich sprichst?
2: Ja, genau so.
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3: Vorsicht, eine Ölspur auf der A1 Hamburg Richtung Bremen in der Ausfahrt Heidenau. Vorsicht, Reifenteile auf der A7 Kassel Richtung Hannover zwischen Dörten-Hardenberg und Nordheim-West. Und B437 Stotel-Rodenkirchen zwischen Dedesdorf und Esensham ist der Wesertunnel wegen eines brennenden Fahrzeugs in beiden Richtungen gesperrt. Dadurch staut es sich jetzt schon auf 4 Kilometern.
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3: Es blitzt im Landkreis Lüchow-Dannenberg B191 zwischen Dannenberg und Uelzen im Pudrip in beiden Richtung und im Landkreis Harburg am Ortseingang Welle, wenn ihr aus Handelow kommt. Danke David und Josh fürs Bescheid sagen. Wenn ihr auch noch einen Stau oder Blitzer gesehen habt, ruft gerne an, kostenlos 0800 529 und 4x5. Euch allen eine gute Fahrt.
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3: Sie sind klein, größtenteils blond, größtenteils sympathisch und haben einen süßen Zahn. Nein, keine Horde kleiner Julias. Heute geht's um Niedersachsens Honigbienen.
2: Zum 9. Mal wird heute der Weltbienentag gefeiert. 75% unserer weltweiten Nahrungsmittel sind von der Bienenbestäubung abhängig. Muss man sich mal vor Augen führen. Ja.

0: kommt entspannt in den Mittwoch mit uns, 7:09. Und bei uns auf dem Dorf ist heute alles wie immer. Ab ins Auto, zur Arbeit, vielleicht sogar mit dem E-Auto. Mhm. Wir gehen in nicht mal 10 Minuten mal zusammen durch, wie ihr euch die neue Prämie sichert.
1: Vorher geht's bei Günther um alle, die in der Stadt wohnen und in dieser Woche umplanen müssen. Es wird mal wieder bei den Bussen und Bahnen gestreikt.
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3: Moin. Jeder Arbeitnehmer hat das Recht, für mehr Geld und Freizeit zu streiken. Sogar die durch im öffentlichen Dienst. Wie jetzt schon wieder Verdi beim Nahverkehr? Im Grunde fördert jeder Streik von denen die Entwicklung zum autonomen Fahren von Bussen und Bahnen. Also sozusagen zukunftsgewandt. Gibt's bloß jetzt noch nicht, dieses autonome Fahren. Und wieso sich die Verdis erdreisten, 2 Tage alles lahmzulegen und das auch noch Warnstreik nennen und zigtausende mitzuverhaften, die nicht zur Arbeit oder Schule kommen, wieso das ein Monopolanbieter machen darf, man weiß es nicht. Jedenfalls, genauso wie es die Freiheit der Verdi-Fritzen ist zu streiken, ist es meine Freiheit, sie voll scheiße zu finden. Denn was sie da fordern, das sind Luxusprobleme von vielen Angestellten in der Wirtschaft, die keinen öffentlichen Arbeitgeber haben. Davon können die nur träumen, denn die können die nicht erpressen. Aber macht nur weiter so, aber glaubt nicht, dass euch noch jemand versteht. Denn wer bezahlt euch eigentlich? Das sind letztlich dieselben Leute, die heute an der Bushaltestelle stehen und nicht wegkommen. Könnte also sein, dass die bei einer Wahl auch mal dafür sind, den Nahverkehr an einen privaten Dienstleister zu vergeben. Also nur mal so im Hinterkopf behalten, Verdi. Runterbleiben!

0: kommt entspannt zur Arbeit mit uns. 18 Minuten nach 7 ist es. Und stellt euch darauf ein, dass heute ein paar mehr Autos unterwegs sind. Mhm. Bei uns in Hannover und in Göttingen wird im ÖPNV gestreikt. Umso besser, dass es neben den hohen Spritpreisen dann zumindest eine positive Autonachricht gibt.
1: Die E-Auto-Förderung ist gestartet. Wir dröseln das jetzt mal auf. Und zwar mit Pauline aus dem Guten Morgen Niedersachsen-Team. Moin.
2: Hallo zusammen. Moin Julia. Moin Axel.
1: Bis zu 6.000 Euro sind drin für jeden Haushalt unter 80.000 Euro Jahreseinkommen.
2: Das ist die Maximalsumme. Nehmen wir mal so eine Standardfamilie mit zwei Kindern. Ja. Jörg aus Bad Zwischenahn. Er arbeitet als Bankkaufmann mit einem Jahresgehalt von 50.000 Euro.
1: Ja.
2: Und seine Frau Tanja, sie arbeitet als medizinische Fachangestellte in Teilzeit für 20.000 Euro im Jahr. Zusammen landen die beiden dann bei 70.000 Euro Jahreseinkommen. Und durch ihre zwei Kinder würden sie 4.000 Euro Prämie für ihr E-Auto bekommen.
1: Oh, wow.
2: Ohne Kinder würden sie bei maximal 3.000 Euro landen. Und bei einem Gehalt unter 45.000 Euro, zum Beispiel eine alleinerziehende Mama mit zwei Kindern, würde dann die Maximalsumme von 6.000 Euro greifen.
0: Okay. Beantragen könnt ihr eure Prämie über die Förderzentrale Deutschland. Klickt ffn.de, da kommt ihr direkt zum Link.
2: Vorher macht ihr euch noch ein Bund-ID-Konto. Auch da werdet ihr automatisch per Link hingeleitet.
1: Mhm.
2: Ihr ladet zwei aktuelle Einkommenssteuerbescheide hoch und euren aktuellen Kauf- oder Leasingvertrag vom Auto. Bedeutet also auch, in der Regel müsst ihr erst euer Auto kaufen oder leasen und kriegt dann das Geld zurück. Marianne vom Autohaus Scholtabers in Ostfriesland hält die Prämie aber auf jeden Fall für sinnvoll.
3: Ja, also das würde ich schon sagen. Also unser Eindruck ist, dass die Prämie auf jeden Fall das Interesse für Elektroautos ankurbelt. Wir haben immer mehr Menschen, die sich zu den Modellen oder auch Lademöglichkeiten informieren möchten, wobei auch die gestiegenen Spritpreise sicherlich eine Rolle spielen.
2: Die meisten E-Autos fangen dann ungefähr bei 20.000 Euro an.
1: Ja, und nach oben ist es dann ja eh meist offen. Mhm. Danke, Pauline, für den Überblick und euch eine gute Fahrt, ob mit Verbrenner oder zur Arbeit mit FFN.

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4: Halb acht am Mittwoch. Leider gar kein schönes Thema. Im Landgericht Hannover beginnt ein Missbrauchsprozess. Schönen guten Morgen, Thomas Menzel.
5: Schönen guten Morgen. Ja, es geht um schweren sexuellen Missbrauch von Kindern in diesem Prozess. Angeklagt ein Mann, Ende 30 Jahre alt. Die Staatsanwaltschaft wirft ihm vor, dass er sich vor gut 3 Jahren nachts mit einem 12-jährigen Mädchen auf einem Spielplatz in Basinghausen getroffen und es da dann sexuell missbraucht haben soll. Und da bleiben wir noch kurz beim Thema, also thematisch in dieser schlimmen Ecke. Ein Bremer Arzt, gegen den wegen Sexualstraftaten und Kinderpornografie noch ermittelt wird, der darf seinen Beruf vorerst nicht mehr ausüben, jedenfalls nicht, solange seine Unschuld nicht bewiesen ist. Das hat das Oberverwaltungsgericht in Bremen jetzt entschieden, und dieser Beschluss ist so auch nicht mehr anfechtbar. Und Glückwunsch, Arsenal London ist nach 22 Jahren zum ersten Mal wieder englischer Fußballmeister. Den Titel gab es gewissermaßen auf dem Sofa, weil Manchester City bei Bournemouth gestern Abend nur unentschieden gespielt hat. Bei der letzten Meisterfeier von Arsenal London, da war Arsene Wenger noch der Trainer und im Tor stand Jens Lehmann.
4: Oh, Donnerstag, danke Thomas. Also hey Kids, Jens Lehmann, das ist sowas für mich wie für euch Manuel Neuer. Wir schauen jetzt auf die weiteren Nachrichten aus Niedersachsen.
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6: Ich bin Julia Zajons. Schönen guten Morgen. Auf den Straßen in und rund um Hannover könnte es heute wieder voller werden. Verdi hat die Beschäftigten der Östra und von Regiobus zum 2-tägigen Warnstreik aufgerufen. Bei den Tarifverhandlungen zwischen der Gewerkschaft und den kommunalen Arbeitgebern gab es auch nach 4 Runden noch keine Einigung. Ab morgen wird dann auch in Hildesheim gestreikt. Die Stadtbusse fahren bis einschließlich Freitag nicht. S-Bahn und Regionalverkehr sind nicht betroffen. In Hannover wird heute an Frauen erinnert, die seit März in Niedersachsen durch Gewalt ums Leben gekommen sind. Das Netzwerk gegen Femizide plant um 19 Uhr eine Gedenkkundgebung auf dem Steintorplatz. Und ab heute können Kinder und Jugendliche in Hannover die Ferienkarte kaufen und damit aus mehr als 500 Aktionen für die Sommerferien wählen. Mit der Karte gibt es 6 Wochen lang freien Eintritt in viele Schwimmbäder und jede Menge Angebote von Sport bis Kreativworkshops.
7: Bevor es am Wochenende super schön warm und sonnig wird, brauchen wir heute noch mal eher den Regenschirm als die Sonnenbrille. Es geht schon verregnet los heute Morgen und gibt den Tag über immer wieder Schauer, später dann auch Gewitter. Das Ganze bei bis zu 20 Grad. In Bad Sachsa am Heimatmuseum haben wir 12 Grad. 14 sind es jetzt in Hannover am Klagesmarkt, wo natürlich genau heute Abend dann die Skate by Night losgehen soll. 22 Kilometer auf Inlineskatern durch die Stadt. Wäre jetzt das erste Mal, weil Anfang Mai ist auch schon ausgefallen. Mhm. Genau heute der Tag, wo es verregnet ist.
4: Ja, aber ich finde, das ist gut, dann kommt man so ein bisschen in Schwung, und wenn das Wetter dann richtig schön ist, dann kann man schon wieder Inlineskates fahren.
7: Dann macht es noch mehr Spaß.
4: Ja.
7: Das ist doch, guck mal, so machen wir das. Der FFN-3-Tage-Trend. Morgen dann nur noch einzelne letzte Schauer und ab Freitag geht es dann sehr, sehr schön das gesamte Wochenende. Samstag sogar bis zu 30 Grad.
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4: A1 Osnabrück Richtung Bremen zwischen Bremen-Brinkum und Bremen-Hemeling. 5 Kilometer stocken vor der Baustelle, 15 Minuten mehr. Und B437 Strudel Richtung Rodenkirchen zwischen Dedesdorf und Esensham ist die rechte Spur. Am Ende des Wesertunnels wegen Bergungsarbeiten gesperrt.
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4: Es blitzt im Landkreis Lüchow-Dannenberg B191 zwischen Dannenberg und Uelzen im Pudrib in beiden Richtungen. Auf der B437 Bockhorn Richtung Varel in Seekorn. Und im Landkreis Harburg am Ortseingang Welle, wenn ihr aus Handelow kommt. Danke David, Josh und Dietmax. Wenn ihr auch noch einen Stau oder Blitzer gesehen habt, ruft gerne an. Kostenlos 0800 529 und 4x5. Euch allen eine gute Fahrt mit uns in den Mittwochmorgen.
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0: 8 hier bei FFN. Guten Morgen an euch fleißige Bienen bei der Arbeit und auch an alle, die sich keinen Wecker gestellt haben, so wie Stefan Weil.
1: Erstmal schlafe ich länger, das tut mir auch gut. Es gibt jedenfalls, was mich angeht, definitiv ein Leben nach der Politik und das kann durchaus auch Spaß machen.
2: Ja, Stefan Weil, unser ehemaliger niedersächsischer Ministerpräsident, ist heute genau ein Jahr im Ruhestand. Wir haben schon gehört, dass er, also natürlich neben einigen politischen Aufgaben weiterhin, auch bei der Hausaufgabenbetreuung an einer Grundschule hilft.
0: Tja, als Rentner hat man viel Zeit, sollte man meinen. Gilt auch für unsere Ex-Kanzlerin. Angela Merkel war gestern bei uns in Hannover zu Gast, hat ihr Buch vorgestellt. Auf eine Sache hat sie im Ruhestand aber weiterhin keine Lust. Sie wurde in einem Interview das hier zu Bill und Tom Kaulitz gefragt.
3: In 10 Jahren habe ich die Kaulitz-Brüder
4: immer noch nicht im Podcast besucht. Aber diese, ich glaube, die sind, jetzt mit Wetten, dass voll auf beschäftigt. Ja, dann wollen wir da erstmal gucken, was da im Herbst passiert.
2: Die ist einfach gut informiert. Ich habe auch gesehen, dass sie nicht Bundestrainerin werden möchte. Aber liebe Frau Merkel, sie ist ja wahrscheinlich noch in Hannover, hört uns wahrscheinlich auch, ne? Wir haben auch einen sehr guten Podcast. Also Was für eine Woche heißt der. Und wir moderieren nicht Wetten, dass. Wenn Sie da vielleicht mal Zeit haben, dann kommen Sie doch da einfach
0: sehr
2: vorbei.
0: Gerne.
2: Euch einen schönen Mittwoch. Auch Ihnen, Frau ehemals Bundeskanzlerin Angela Merkel, hier mit FFN.

0: Sachsen hier bei FFN, 7.48 Uhr. Wir sind ja eine große Familie hier. Mhm. Und sie ist eine unserer Freundinnen und eine der erfolgreichsten Künstlerinnen ganz nebenbei Deutschlands, Leonie. So baby, don't worry,
1: you are my only. Alle ihre Songs sind absolute Mega-Hits. Dabei sind nicht alle Songs von ihr selbst, sagt unser Musikexperte Klaas.
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3: Die Sängerin liebt es, genau die Songs in ihre Musik einzubauen, die sie selbst als Kind gehört hat. Faded Love. Faded Love. Ist ja eigentlich Dragos de Adinte. Den hat sie schon mit ihren Brüdern im Kinderzimmer gehört. Und bei By Your Side hat sie sich bei In My Mind bedient. Ist also kein Wunder, dass auch ihr großer Hit Don't Worry auf einem anderen Titel basiert, den sie als Teenie mega gefeiert hat. Eigentlich

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7: 8 Uhr am Mittwochmorgen. Ich kann mir nicht ansatzweise vorstellen, dass Menschen so grausam sein können, dass jemand dafür gezahlt haben soll, Menschen erschießen zu können, Thomas Menzel.
8: Ja, schönen guten Morgen. Solche Menschen-Safaris soll es gegeben haben im Bosnienkrieg. Ja, und Österreich ermittelt deshalb inzwischen gegen zwei Verdächtige.
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8: Reiche Ausländer sollen im Bosnienkrieg vor 30 Jahren dafür bezahlt haben, Zivilisten erschießen zu können. Die Recherchen für den Dokumentarfilm Sarajevo Safari zeigen das. Und das Justizministerium in Wien hat dazu mittlerweile mitgeteilt, dass im Zusammenhang mit diesen Vorwürfen gegen einen Österreicher

0: österreichischen Staatsbürger und einen weiteren bislang nicht identifizierten Verdächtigen ermittelt wird. FFN-Reporterin Julia Zayons.
1: Als Scharfschützentouristen sollen die Männer aus sicherer Entfernung Jagd auf Menschen in den Straßen der damals belagerten Hauptstadt Sarajevo gemacht haben. Bosnisch-serbischen Streitkräften sollen sie dafür hohe Summen gezahlt haben. Dem Dokumentarfilm Sarajevo Safari zufolge könnten mutmaßliche Täter aus Italien, Frankreich, Belgien, der Schweiz oder Russland stammen. 4 Jahre lang war Sarajevo während des Balkankriegs belagert. Unter dem Dauerbeschuss von Heckenschützen und der serbischen Artillerie wurden in der Stadt von April 92 bis November 95 etwa 11.500 Männer, Frauen und Kinder getötet.
0: Die Bundesregierung will die Führerscheinreform auf den Weg bringen. Es geht vor allem darum, dass der Führerschein günstiger werden soll. Dafür sollen Fahrschulen unter anderem mehr digitalen Unterricht anbieten und Simulatoren einsetzen können. Das Statistische Bundesamt beziffert die Führerscheinkosten aktuell auf durchschnittlich 3.400 Euro. Ein mit dem Ebola-Virus infizierter US-Arzt ist mittlerweile in der Berliner Charité. Er liegt dort auf der Sonderisolierstation. Der Mann hatte sich im Kongo mit dem Virus infiziert. Trotz mehr als 500 Verdachtsfällen sind im Land erst 30 Ebola-Fälle diagnostisch bestätigt. Und bei 134 Todesfällen laufen noch Untersuchungen. Auch im benachbarten Uganda wurden 2 Ebola-Fälle gemeldet. Ebola ist hoch ansteckend und lebensbedrohlich. Einen Impfstoff gibt es nicht. Im Basketball laufen die Viertelfinal-Playoffs und da hat Berlin im 2. Spiel gegen Vechta ausgeglichen. Das 1. Spiel am Sonntag hatte Rasta Vechta gewonnen. Die 2. Partie geht mit 90 zu 95 an Alba Berlin. Die beiden kommenden Spiele finden dann Freitag und Sonntag in Vechta statt.
2: Heute könnt ihr doch mal schön so alles erledigen, was auf eurer To-Do-Liste steht, was vielleicht auch gar nicht so viel Spaß macht, damit ihr dann am Wochenende die Sonne genießen könnt. Heute haben wir den letzten verregneten Tag, geht schon mit Schauern los heute Morgen und die ziehen sich auch durch den Tag. Später sind auch Gewitter dabei. Bis zu 20 Grad bekommen wir. Aktuell haben wir in Halen am Badesee 13 Grad, in Celle am Kunstmuseum 14. Der FFN-3-Tage-Trend, morgen dann schon meistens trocken und ab Freitag gibt es Sonne satt 26 Grad.
3: Geil.
2: Und das ganze Wochenende sieht sehr sommerlich aus. Samstag sogar bis zu 30 Grad.
3: Und das ist das lange Pfingstwochenende.
2: Ja, perfekt. Wie passend.
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3: A1 Osnabrück Richtung Bremen. Zwischen Bremen-Brinkum und Bremen-Hemeling. 5 Kilometer stocken vor der Baustelle. Ihr braucht 20 Minuten mehr. Weiter auf der A1 Bremen Richtung Hamburg. Zwischen dem Maschener Kreuz und Stillhorn. 7 Kilometer stockend. 15 Minuten mehr. A7 Hannover Richtung Flensburg zwischen Hamburg-Heimfeld und dem Elbtunnel 6 Kilometer stocken, 20 Minuten mehr. Vorsicht Metallteile auf der A29 Oldenburg Richtung Ahlhorner Heide zwischen Wadenburg und Großen Kneten. Und A33 Osnabrück Richtung Bielefeld zwischen dem Kreuz Osnabrück Süd und Hilter ATW 6 Kilometer stocken, 20 Minuten mehr. In der Gegenrichtung sind es 5 Kilometer stockend und 15 Minuten mehr.
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3: Es blitzt im Landkreis Lüchow-Dannenberg B191 zwischen Dannenberg und Uelzen in Pudrip in beiden Richtungen, auf der B437 Bockhorn Richtung Farel in Sieghorn bei der Fahrschule und im Landkreis Harburg im Ortseingang Welle, wenn ihr aus Handelow kommt. Danke David, Josh und Dietmax. Wenn ihr auch noch einen Stau oder Blitzer gesehen habt, ruft gerne an, kostenlos 0800 529 und 4x5. Euch allen eine gute Fahrt.
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2: Glück bei unseren Musikerinnen und Musikern. Stefanie Kloß, Sängerin von Silbermond.
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2: Hat einen Jungen bekommen, hat sie ganz stolz bei Instagram verkündet. Herzlichen Glückwunsch.
3: Ja, ein bisschen überraschender ist das Elternglück bei Campino.
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3: Der Sänger der Toten Hosen ist inzwischen 63 und hat diese Überraschung jetzt in der neuen Hosendoku ausgeplaudert, die gestern Premiere gefeiert hat. Zitat, aber meine Rente habe ich mir anders vorgestellt.
2: Herzlichen Glückwunsch. Jetzt für euch das neue Baby von Alex Warren, also das musikalische Baby.
3: Schön.
2: Fever Dream, das ist mehr Musik und mehr Abwechslung.

0: am Mittwochmorgen. Wir hoffen, ihr kommt trotz des Streiks stressfrei zur Arbeit. Und euch hat heute Morgen jetzt noch niemand hier aus Versehen Kaffee übers Shirt gekippt.
1: Was sagst du so anklagend? Ich hatte keinen Kaffee übers
0: heute
1: Shirt.
0: Heute nicht.
1: Ja, ihr merkt, das Unangenehmer geht immer. Mehr Beispiele jetzt von Jan.
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3: Was du angenehm findest, könnte für andere das Gegenteil sein. Das gilt vor allem für drei Menschengruppen. Natürlich frisch Verliebte. Es kann sein, dass es schön für die ist, gegenseitig die Zunge im Hals zu haben. Aber die Welt ringsrum will das eher nicht sehen. Dann Kleinkindeltern mit ihren Babys.
4: Hoppala, da hat ja der Finlay die ganze Milch wieder ausgekotzt. Ach, haben sie auch was auf der Hose? Ist ja süß.
3: Nee. Und schließlich Hundebesitzer draußen im Café, deren Kampfhund sich den Wolf bellt, während Herrchen und Frauchen lachen und sagen, ja, sie ist einfach temperamentvoll. Ach, sie hat ihren Schuh gefressen. Ja, das tut mir leid. Niedlich.

0: schon gestreikt wird bei Bussen und Bahnen, dann fahren wir euch mit dem Big Yellow Taxi zur Arbeit. Counting Crows und Vanessa Carlton. Das ist mehr Musik und mehr Abwechslung hier bei FFN. Wir sind angekommen in der Hochzeitssaison auch der Megastars. Taylor Swift heiratet dieses Jahr ihren Travis. Cristiano Ronaldo auch seine Georgina. Mit einem Verlobungsring größer als ein Tischtennisball.
1: Ja, wirklich.
0: Und auch Miley Cyrus ist verlobt, wird sich bald das Ja-Wort geben. Mhm. Ich frage mich, ob die sich dann auch jedes Mal wieder fragen, so wie viel geben wir die denn? Also, weißt du, dass ja immer bei uns Diskussion
1: stimmt,
0: ist.
1: Ja.
0: Also, der Taylor, wie viel geben wir der? 50 Euro, 70 Euro? Mhm.
1: Was sicher ist, liebe Promis, ihr könnt zum Heiraten sehr gerne zu uns kommen.
0: Ja.
1: Bei uns in Niedersachsen gibt es einfach die allerschönsten Hochzeitslocations. Mhm. Zum Beispiel das Schloss Clemenswerth im Emsland oder das Kloster Walkenried im Harz. Sieht wirklich sehr beeindruckend aus. So eine alte Gewölbekapelle
0: mit
1: großen, antiken, verzierten Säulen. Schaut euch das gerne mal an. Geht auch ohne Trauung.
0: Sehr besonders ist auch das Planetarium in Wolfsburg als Hochzeitslocation. Da könnt ihr unter Sternen heiraten, dann am besten zu diesem Song.
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0: Man kann mich auch als Sänger engagieren, wenn ihr wollt. Oder ihr heiratet auf dem Leuchtturm Ober-Eversand in Dochum-Neufeld mit einem mega Ausblick über die gesamte Wurster Nordseeküste. Kann ich sagen, dass das fantastisch ist, weil da war das Finale von Wo ist Axel? Wirklich ganz toller Ort.
1: Und wir sehen mal wieder, wir leben einfach im schönsten Bundesland der Welt.
0: Yes.
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7: Am Mittwochmorgen. Wenn ihr eine gute Tat tun wollt, dann sagt auch den Menschen an der Bus- und Bahnhaltestellen in Hannover, dass da heute nichts fährt, Thomas Menzel.
8: Ja, so als gut gemeinter Reminder. Schönen guten Morgen in Hannover. Gehen die ÖPNV-Warnstreiks weiter. In Göttingen wartet hoffentlich niemand mehr vergeblich. Die Göttinger Verkehrsbetriebe schon den zweiten Tag betroffen. Ja, und in Hannover dann ab heute und auch morgen die Östra und Regiobus im Warnstreik. S-Bahn, die fahren allerdings auch in Hannover und Braunschweig, Wolfsburg, Hildesheim, Delmenhorst und Lüchow, die sind dann morgen und Freitag dran. Die Bundesregierung spricht heute über die Führerscheinreform, will das auf den Weg bringen im Kabinett. Es geht vor allem darum, dass der Führerschein insgesamt günstiger werden soll bei allem, was da besprochen wird. Der US-Präsident wird vorerst keinen Ärger mehr mit seinen alten Steuererklärungen haben, denn die dürfen nicht mehr geprüft werden. Das US-Justizministerium hat es auf ewig untersagt. Donald Trumps Steuerunterlagen, also die schon bisherigen, die seiner Familie oder seiner Unternehmen zu prüfen, dafür zieht er im Gegenzug eine Milliardenklage zurück. Und im Basketball in Deutschland laufen die Viertelfinal-Playoffs in Sachen Meisterschaft. Da hat Berlin im zweiten Spiel gegen Rasterfechter ausgeglichen. Spiel 2 gewonnen mit 90 zu 85. Die beiden kommenden Partien Freitag und Samstag dann in Fechter. Und da gibt es dann möglicherweise auch das entscheidende Spiel am Sonntag.
7: Danke, Thomas, für den Überblick.
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9: Ich bin Julia Zajons. Schönen guten Morgen. Hannover ist Deutschlands Gastrohauptstadt. Auf 10.000 Einwohner kommen hier 26 Gastrobetriebe und damit so viele wie in keiner anderen großen Stadt. Ein Grund für den ersten Platz sind laut Bezahldienstleister SumUp die vielen Bäckereien und Konditoreien in Hannover. Untersucht wurden die 10 größten Städte, hinter Hannover kommen Frankfurt und Hamburg. In Bokenheim im Kreis Hildesheim sucht die Polizei Zeugen wegen einer Hakenkreuzschmiererei an der Tonkuhle. Am Wanderweg rund um den Weiher hat jemand gestern Nachmittag ein rotes Hakenkreuz entdeckt. Wer etwas beobachtet hat, kann sich bei der Polizei Bad Salzdetfurt melden. Und volle Stadt, Streik bei Bussen und Stadtbahnen. In Hannover gibt es heute Abend aber auch eine sportliche Alternative, nämlich Inlineskaten. Bei der ersten Skate by Night der Saison geht es auf 22 Kilometern quer durch die Stadt.
7: Im Niedersachsen-Wetter erwarten uns heute Schauer. Also Schauer, aber weil die immer weniger werden.
9: Schauer. Sehr gut.
7: Vielen Dank.
9: Oh, das dürft ihr übernehmen, oder?
7: Ja, da freue ich mich den ganzen Morgen schon drauf. Schauer.
9: Okay, also so der letzte verregnete Tag heute bei uns. Heute Morgen schon, aber auch den ganzen Tag über dann immer mal Schauer und Gewitter. Bis zu 20 Grad bekommen wir heute schon. Es sind 14 jetzt in Bodenwerder am Bismarckturm. In Friseute am Stadtpark haben wir 15. Der FFN-3-Tage-Trend. Morgen schon meistens trocken. Wirklich nur noch ganz vereinzelt ein paar Tropfen. Und ab Freitag kommt dann richtig schön die Sonne raus. Bis zu 26 Grad am Freitag schon. Und das ganze Pfingstwochenende sieht super sommerlich aus. Samstag dann ja sogar bis zu 30 Grad.
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7: A1 Osnabrück Richtung Bremen zwischen Bremen-Brinkum und Bremen-Hemeling. 5 Kilometer stocken vor der Baustelle. Ihr braucht eine halbe Stunde mehr. Weiter auf der A1 Bremen Richtung Hamburg zwischen dem Maschener Kreuz und Stillhorn. 9 Kilometer stocken. 15 Minuten mehr. Vorsicht Fahrzeugteile auf der A7 Hamburg Richtung Hannover zwischen Schwarmstedt und Berghof. A7 Hannover Richtung Flensburg zwischen Hamburg-Heimfeld und dem Elbtunnel. 7 Kilometer stocken. 25 Minuten mehr. Und A33 Osnabrück-Bielefeld zwischen dem Kreuz Osnabrück Süd und Hilter ATW. 5 Kilometer stockend, 10 Minuten mehr in beiden Richtungen.
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7: Jenny hat einen Blitzer gesehen. Wo denn im Landkreis Zetel?
10: Zwischen Zetel und Neuenburg, in dem Urwaldstück. Da ist mittlerweile 50. Na denn, FFN.
7: Danke, Jenny. Dann Blitz ist auf der B215 Hasse Richtung Dürfverden in der 100er Zone. Auf der B437 Bockhorn Richtung Farel in Seckhorn bei der Fahrschule. Und im Landkreis Harburg am Ortseingang Welle, wenn ihr aus Handelow kommt. Danke auch an Josh, Dietmax, Jenny und Maria. Wenn ihr auch einen Stau oder Blitzer gesehen habt, ruft gerne an. Kostenlos. 0800 529 und 4x5. Euch allen eine gute Fahrt.
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0: mit Roxette geht's in den Mittwoch. Dazu dann gleich Lady Gaga und Bruno Mars, Die With A Smile. Das ist wirklich mehr Musik und mehr Abwechslung hier bei FFN. Hey,
1: guten Morgen, Niedersachsen.
0: Jahrestag. Unser Ex-Ministerpräsident Stefan Weil ist seit genau einem Jahr im Ruhestand. Ihr habt ihn heute Morgen schon bei uns in der Show gehört. Er schläft jetzt lange und hilft bei der Hausaufgabenhilfe an der Grundschule aus.
2: Und er ist nicht der einzige Promi, der den Ruhestand kreativ nutzt. Moin Lara aus dem Guten Morgen Niedersachsen-Team.
3: Hallo, guten Morgen.
0: Fußballer Lukas Podolski, der macht zum Beispiel jetzt ja in Kulinarik.
3: Ja, er hat nach seiner Fußballkarriere erstmal Dönerläden und Eisdielen eröffnet. Mhm. George Clooney ist zwar noch nicht ganz im Schauspiel im Ruhestand, er hat aber genug Zeit und ein alkoholfreies Bier auf den Markt gebracht, inklusive Lassos, Cowboys und Country-Musik auf der Website.
0: Oh, wow,
3: finde ich
0: okay.
3: Auch eine schöne Mischung. Und Bodybuilder Arnold Schwarzenegger dreht im Ruhestand statt Fitnessvideos Klimavideos mit Eseln im Garten.
0: Gut, noch kurioser sind die Jobs, die unsere Stars vor ihrer großen Karriere hatten.
3: Ja, Taylor Swift hat zum Beispiel Weihnachtsbäume von Schädlingen befreit. Schauspieler Chris Hemsworth hat Brustmilchpumpen in einer Apotheke gereinigt.
0: Wow.
3: Muss man auch erstmal machen. Und Ex-Papst Franziskus war vor seiner kirchlichen Laufbahn Türsteher und Chemietechniker.
2: Krass. Also was für kuriose Sachen.
0: Total.
2: Wir denken immer schon, wir haben einen verrückten Job hier beim Radio.
0: Ist auch manchmal ganz schön bescheuert.
2: Dankeschön, Lara.
3: Gerne.
2: Und euch einen schönen Start in den Mittwoch mit uns.

0: München, habt einen entspannten Start in den Mittwoch. Wer wird unsere Nummer 1 bei der Fußball-WM in den USA, Mexiko und Kanada? In 3 Wochen geht's los und ganz Deutschland diskutiert, ob Manuel Neuer nochmal ins Tor zurückkehrt, obwohl der vor 2 Jahren seinen Rücktritt verkündet hat.
1: Angeblich soll Bundestrainer Julian Nagelsmann tatsächlich mit Neuer im Tor planen. Jan vom neuen FFN-Nachmittag wollte wissen, was ihr glaubt.
2: So wie die ganzen Gerüchte ja spekulieren momentan, denke ich mal zu 100%, dass er mitfährt, weil warum sollten sie sonst kein eindeutiges Nein geben? Also Baumann ist gut, alles in Ordnung, aber unsere wahre Nummer 1 und Erfahrung zeigt Manuel denn doch.
3: Okay, und wie siehst du das?
4: Ich glaube persönlich, dass das einfach nur ein bisschen Medienhochpuscherei ist. Ich denke, dass er das nicht nochmal macht.
3: Wie würdest du es denn machen, wenn du deinen Rücktritt schon verkündet hättest und dann ruft der Bundestrainer an? Wärst du nochmal dabei?
5: Sofort. Ja? In der deutschen Nationalmannschaft bin ich immer dabei. Und Manu ist unsere Nummer 1. Ne?
0: Ey, bei mir tut Oliver Baumann wirklich leid. Ja. Also stell dir mal vor, du bist als Nummer 1 gesetzt, spielst auch wirklich gut und dann kommt von irgendwoher wieder der Manuel Neuer. Und das hat unser Bundestrainer ihm wohl auch schon telefonisch mitgeteilt.
1: Morgen Mittag sind wir schlauer, dann wird unser WM-Kader offiziell bekannt gegeben. Hört ihr zuerst hier bei FFN. Jetzt schauen wir schon mal musikalisch auf unser

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7: 9 Uhr am Mittwochmorgen. Anfahren am Hang, Nachtfahrten, rückwärts einparken. Der ganze Theorieteil. Für den Führerschein muss man ganz schön viel büffeln, Thomas Wenzel.
8: Ja, und am Ende auch ganz schön viel bezahlen. Schönen guten Morgen. Vor allem an den Kostenpunkt will die Politik in Deutschland jetzt ran. Und wir wiegen dann bitte jetzt gleich bei der nächsten Gelegenheit ab.
7: Alles klar.
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8: Das Bundeskabinett spricht heute über eine Reform der Fahrausbildung. Ein Führerschein kostet mittlerweile im Schnitt statistisch gesehen bis zu 3.500 Euro, was sich dann vor allem viele junge Menschen nicht leisten können. FFN-Reporter Maxi Witzmann.
10: Deswegen will die Bundesregierung den Führerschein wieder günstiger machen. Fahrschulen sollen zum Beispiel mehr Online-Unterricht anbieten können und mit Simulatoren Fahrstunden hinterm Steuer zum Teil ersetzen. Außerdem sollen auch die Regeln für Sonderfahrten und für die Prüfungen geändert werden. Wird die Reform vom Bundeskabinett beschlossen, dann kann sie in den Bundestag eingebracht werden. Neben der Führerscheinreform spricht das Kabinett heute unter anderem auch noch über die Stärkung des Zivil- und Bevölkerungsschutzes. Dafür sollen 10 Milliarden Euro in die Hand genommen werden.
8: In Görlitz suchen die Rettungskräfte nach dem Hauseinsturz noch immer nach 3 vermissten Menschen. Von ihnen fehlt auch in der zweiten Nacht noch jede Spur. Es gab kein Lebenszeichen. Und die Zeit rennt den Einsatzkräften langsam, aber sicher davon. Fachleute gehen davon aus, dass Verschüttete bis zu 3 Tage unter so einem Trümmerberg überleben könnten. Seit dem frühen Morgen geht die Suche weiter. Das Haus war Montagabend in Görlitz.

0: Handels eingestürzt. Die Europäische Union hat sich auf die vollständige Umsetzung eines Zolldeals mit den USA geeinigt. Unter dem Eindruck der jüngsten Drohungen von US-Präsident Donald Trump gab es in der Nacht die Einigung. Zölle auf US-Industriegüter werden damit gestrichen. Meeresfrüchte aus den USA oder auch Agrarprodukte sollen damit einen besseren Marktzugang in Europa bekommen. Ein Sicherheitsnetz soll aber dafür sorgen, dass diese Vorteile nur gelten, wenn die USA ihren Teil des Abkommens auch umsetzen. Es bleibt dabei, endgültig ein Bremer Arzt, gegen den wegen Sexualstraftaten und auch Kinderpornografie ermittelt wird, darf seinen Beruf vorerst nicht mehr ausüben, jedenfalls nicht, solange seine Unschuld nicht bewiesen ist. Das hat das Oberverwaltungsgericht Bremen entschieden und damit eine Entscheidung der Bremer Gesundheitssenatoren bestätigt. Der Beschluss ist auch nicht mehr anfechtbar. Gegen den Narkosearzt läuft noch ein Ermittlungsverfahren. Arsenal London ist nach 22 Jahren zum ersten Mal wieder englischer Fußballmeister. Den Titel gab es auf dem Sofa gewissermaßen, denn Manchester City hat bei Bournemouth nur unentschieden gespielt. Und damit kann Man City Arsenal nicht mehr einholen. Bei der letzten Meisterfeier von Arsenal London war Arsène Wenger noch der Trainer und Jens Lehmann stand im Tor.
1: Das tolle Niedersachsenwetter am Pfingstwochenende schon im Kopf. Ja. Aber heute brauchen wir eher nochmal den Regenschirmer. Aber die Sonnenbrille könnt ihr schon so bereitlegen. Okay. Heute geht es nochmal verregnet los, auch den Tag über dann immer wieder Schauer, später auch Gewitter. Bis zu 20 Grad sind drin. Aktuell in Dörpen an der Grundschule 14 Grad. In Bad Bodenteich am Drachenspielplatz sind es 15. Der FFN-3-Tage-Trend. Morgen dann nur noch so einzelne letzte Schauer. Und ab Freitag ist es dann super sonnig. Und das gilt für das gesamte Wochenende. Und am Samstag dann zum Beispiel auch bis zu 30 Grad.
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3: A1 Osnabrück Richtung Bremen zwischen Bremen-Brinkum und Bremen-Hemeling. 5 Kilometer Stocken vor der Baustelle, 25 Minuten mehr. Weiter auf der A1 Bremen Richtung Hamburg zwischen dem Maschener Kreuz und Stillhorn. 9 Kilometer Stocken, 15 Minuten mehr. Vorsicht Fahrzeugteile auf der A7 Hamburg Richtung Hannover zwischen Schwarmstedt und Berghof. A7 Hannover Richtung Flensburg zwischen Hamburg-Heimfeld und dem Elbtunnel 6 Kilometer Stocken, 20 Minuten mehr. Und Vorsicht Personen auf der B68 Kloppenburg-Osnabrück zwischen Quakenbrück und Lechtacke.
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3: Es blitzt auf der B215 Hasse Richtung Dörferden in der Waldeinfahrt, auf der B437 Bockhorn Richtung Farel in Sieghorn bei der Fahrschule, im Landkreis Friesland zwischen Zetel und Neuenburg im Urwaldstück und im Landkreis Harburg im Ortseingang Welle, wenn ihr aus Handelow kommt. Danke Josh, Dietmar, Jenny und Maria. Wenn ihr auch noch einen Schauer oder Blitzer gesehen habt, ruft gerne an, kostenlos 0800 529 und 4x5. Euch allen eine gute Fahrt.
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3: Heute mit einer der zartesten Stimmen aus den 90ern, Emilia mit Big Big World. Meine Güte, fand ich die süß damals, als bei Viva ihr Video lief, wie sie traurig am Fenster saß. Nie wieder davor und danach habe ich mich so sehr wie ein Big Big Girl in the Big Big World gefühlt. Macht immer noch Musik, so Jazz und Soul und ich sag mal so, ihre alten Sachen gefallen mir da deutlich besser.
1: Guck mal, deswegen spielen wir den ja, auch vorher. Ein richtig guter Ohrwurm von Eiffel 65, Blue. Dann will die, dann will die. Danke. Und los geht's mit Lenny Kravitz und Fly Away.

0: El Schulte und Picture This mit Giants. Das ist mehr Musik und mehr Abwechslung für euch.
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0: Stellt euch darauf ein, dass heute ein paar mehr Autos unterwegs sind. Bei uns in Hannover und in Göttingen wird im ÖPNV gestreikt. Mhm. Umso besser, dass es neben den hohen Spritpreisen zumindest eine positive Nachricht aus der Autowelt gibt.
2: Die E-Auto-Förderung ist gestartet. Wir dröseln das jetzt mal auf, dass das wirklich alle verstehen. Zusammen mit Paulina aus dem Guten Morgen Niedersachsen-Team. Moin.
3: Hallo zusammen, moin Julia, moin Axel.
2: Bis zu 6.000 Euro sind drin für jeden Haushalt unter 80.000 Euro Jahreseinkommen.
3: Das ist die Maximalsumme. Nehmen wir mal so eine Standardfamilie mit zwei Kindern. Ja. Jörg aus Bad Zwischenahn, er arbeitet als Bankkaufmann mit einem Jahresgehalt von 50.000 Euro. Mhm. Und seine Frau Tanja, sie arbeitet als medizinische Fachangestellte in Teilzeit für 20.000 Euro im Jahr. Zusammen landen die beiden dann bei 70.000 Euro Jahreseinkommen.
2: Ja.
3: Und durch ihre zwei Kinder würden sie 4.000 Euro Prämie für ihr E-Auto bekommen. Ohne Kinder würden sie bei maximal 3.000 Euro landen. Und bei einem Gehalt unter 45.000 Euro, zum Beispiel eine alleinerziehende Mama mit zwei Kindern, würde dann die Maximalsumme von 6.000 Euro greifen.
0: Und das ist in allen Konstellationen irgendwie mehr, als man wahrscheinlich im ersten Moment denkt.
2: Total.
0: Beantragen könnt ihr eure Prämie über die Förderzentrale Deutschland. Klickt ffn.de, da kommt ihr direkt zum Link.
3: Vorher macht ihr euch noch ein Bund-ID-Konto. Auch da werdet ihr automatisch per Link hingeleitet. Ihr ladet zwei aktuelle Einkommenssteuerbescheide hoch und euren aktuellen Kauf- oder Leasingvertrag vom Auto. Bedeutet also auch, in der Regel müsst ihr erst euer Auto kaufen oder leasen und kriegt dann das Geld zurück.
2: Okay.
3: Marianne vom Autohaus Scholtabers in Ostfriesland hält die Prämie aber auf jeden Fall für sinnvoll.
4: Ja, also das würde ich schon sagen. Also unser Eindruck ist, dass die Prämie auf jeden Fall das Interesse für Elektroautos ankurbelt. Wir haben immer mehr Menschen, die sich zu den Modellen oder auch Lademöglichkeiten informieren möchten, wobei auch die gestiegenen Spritpreise sicherlich eine Rolle spielen.
3: Die meisten E-Autos fangen dann ungefähr bei 20.000 Euro an.
2: Okay, und nach oben ist es ja eh meist offen. Danke, Pauline, für den Überblick und euch eine gute Fahrt, ob mit Verbrenner oder schon dem E-Auto, aber auf jeden Fall mit FFN.

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1: Ich bin Julia Zajons. Schönen guten Morgen. Auf den Straßen in und rund um Hannover könnte es heute wieder voller werden. Verdi hat die Beschäftigten der Östra und von Regiobus zum zweitägigen Warnstreik aufgerufen. Bei den Tarifverhandlungen zwischen der Gewerkschaft und den kommunalen Arbeitgebern gab es auch nach 4 Runden noch keine Einigung. Ab morgen wird dann auch in Hildesheim gestreikt. Die Stadtbusse fahren bis einschließlich Freitag nicht. S-Bahn und Regionalverkehr sind nicht betroffen. In Hannover wird heute an Frauen erinnert, die seit März in Niedersachsen durch Gewalt ums Leben gekommen sind. Das Netzwerk gegen Femizide plant um 19 Uhr eine Gedenkkundgebung auf dem Steintorplatz. Und ab heute können Kinder und Jugendliche in Hannover die Ferienkarte kaufen und damit aus mehr als 500 Aktionen für die Sommerferien wählen. Mit der Karte gibt es 6 Wochen lang freien Eintritt in viele Schwimmbäder und jede Menge Angebote von Sport bis Kreativworkshops.
2: Könnt ihr schön nochmal alles erledigen, was auf eurer To-Do-Liste steht. Vielleicht schon mal neue Sonnencreme kaufen, frisches Obst, damit ihr das am Wochenende dann auch richtig schön genießen könnt, das Niedersachsenwetter. Heute so der letzte verregnete Tag. Heute Morgen hatten wir schon Schauer, zieht sich auch so durch den Tag, später auch Gewitter. Bis zu 20 Grad sind heute drin. Aktuell in Resse auf dem Moorerlebnispfad 14 Grad, genauso auch in Fahrel am Fahreler Wald. Der FFN-3-Tage-Trend. Morgen dann schon meistens trocken und ab Freitag gibt es Sonne satt, 26 Grad und das ganze Wochenende sieht super sommerlich aus. Über Pfingsten dann sogar bis zu 30 Grad.
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4: A1 Osnabrück Richtung Bremen. Zwischen Bremen-Brinkum und Bremen-Hemeling. 6 Kilometer Stocken vor der Baustelle. Ihr braucht 25 Minuten mehr. Weiter auf der A1 Bremen Richtung Hamburg. Zwischen dem Maschener Kreuz und Stillhorn. 9 Kilometer stockend. 10 Minuten mehr. Es gab einen Unfall auf der A7 Hannover Richtung Hamburg. Zwischen Hamburg-Hausbruch und Waltershof. Und weiter auf der A7 Hannover Richtung Flensburg. Zwischen Hamburg-Heimfeld und dem Elbtunnel. 6 Kilometer stockend. Ihr braucht eine Viertelstunde mehr.
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4: Es blitzt auf der B215 Hasse Richtung Dörferden in der Waldeinfahrt, auf der B437 Bockhorn Richtung Farel in Sieghorn bei der Fahrschule, im Landkreis Friesland zwischen Zetel und Neuenburg im Urwaldstück und im Landkreis Wittmund im Burhafe in Höhe der Osterpiepstraße, wenn ihr aus Wittmund kommt. Danke Dietmax, Jenny, Maria und an Katrin. Wenn ihr auch noch einen Stau oder Blitzer gesehen habt, ruft gerne an, kostenlos 0800 529 und 4x5. Euch allen eine gute Fahrt.
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0: halten.
1: Rufen wollte, dass ich sein Kaugummi halte.
2: Was ist denn hier eigentlich los? FFN am Mittwoch.
3: Noch nicht anfangen.
2: Können wir nicht einmal sein wie ein normaler Radiosender? Rufen ist da von FFN am Vormittag. Hallo Rufen.
3: Na, wie ist es? Ganz gut?
1: Hast du dein Kaugummi jetzt? Also, bist du losgeworden?
3: Kaugummi für eine Radiosendung ist suboptimal, würde ich sagen wollen. Was auch suboptimal ist.
2: Ja.
3: Apropos schlechte Überleitungen.
2: Ja.
3: Wir suchen mit euch zusammen die längsten Sprachnachrichten Niedersachsens. Wir haben auf unserer FFN Facebook-Seite dazu aufgerufen. Ja. Gestern hatte ich wieder den Fall der Fälle. 10 Minuten und 11 Sekunden.
1: Nein, das geht ja noch.
2: Dann ruf doch an!
3: Wirklich? Also, ja,
1: Entschuldigung. Oh, das ist aber, glaube ich, leicht zu toppen. Also ich glaube, 10 Minuten ist noch nicht so viel.
3: Ich glaube auch. Ich habe schon, ich sag mal, über eine halbe Stunde irgendwo gelesen. Und da frage ich mich dann wirklich, wahrscheinlich gibt es Menschen, die auch irgendwie in Podcasts stattfinden können, alleine, ohne weiteres. Wir gucken mal weiter und suchen mal weiter.
1: Musst du dir Notizen machen bei so einer langen Sprachnachricht?
3: Absolut.
1: Ganz viel Spaß euch gleich mit FFN am Vormittag und Ruben. Ruben.
2: Bei dir bricht auch noch die Stimmung. Meine Güte, ey, wirklich.

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14: Kurz nach 10 haben wir es. Und wer in diesen Tagen auf eine der 7 ostfriesischen Inseln reist, der macht da höchstwahrscheinlich Pfingsturlaub zu 99,9%. Thomas Menzel?
15: Ja, schönen guten Tag. Würde ich mitgehen, wenn wir jetzt Norderney bitte ausklammern. Für die deutschen Energieminister ist das nämlich eine Geschäftsreise auf die Insel.
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15: Norderney ist Gastgeber für die Frühjahrskonferenz der Energieministerinnen und Minister. Auf der Insel geht es ab heute um erneuerbare Energien oder auch die Spritpreise zum Beispiel. FFN-Reporter Maxi Wilsmann, ja, die Stimmung könnte insgesamt besser sein.
17: Die Energieministerinnen und Energieminister der Länder befürchten, dass die Bundesregierung in Berlin die Ausbaupläne der Länder in Sachen erneuerbare Energien bremsen oder sogar stoppen könnte. Deswegen wird sich Bundeswirtschaftsministerin Katharina Reiche wohl auf viele Fragen und Wünsche einstellen müssen. Niedersachsens Energieminister Christian Meyer sagt,
18: alleine die Windenergieanlagen, die jetzt geplant sind, werden 32 Milliarden Investitionen in die ländlichen Räume bringen. Und wenn das jetzt gestoppt würde, würde da viel wegfallen und es hängen Zehntausende von Arbeitsplätzen dran.
17: 3 Tage lang verhandeln die Minister. Am Freitag soll dann eine gemeinsame Abschlusserklärung vorgestellt werden.
15: In Görlitz suchen die Rettungskräfte nach dem Hauseinsturz noch immer nach 3 vermissten Menschen. Von ihnen fehlt aber auch nach der zweiten Nacht jede Spur. Da gab es keine Lebenszeichen und die Zeit

0: rennt den Einsatzkräften langsam aber sicher davon. Fachleute gehen davon aus, dass Verschüttete bis zu 3 Tage unter Trümmern überleben können. Seit dem frühen Morgen geht die Suche weiter. Das Haus war am Montagabend in Görlitz eingestürzt. Die USA wollen in den kommenden Jahren offenbar noch mehr Truppen aus Europa abziehen und es sollen anders als bislang geplant auch vorerst keine Mittelstreckenwaffen nach Deutschland kommen. Das hat der oberste NATO-Kommandeur, ein US-General, bei einem Treffen in Brüssel gesagt. Einen konkreten Zeitplan hat er nicht genannt, aber betont, die Alliierten hätten ausreichend Zeit, um die wegfallenden Streitkräfte durch eigene zu ersetzen. In Europa sind aktuell etwa 80.000 US-Soldatinnen und Soldaten stationiert. Angekündigt war bislang, dass mindestens 5.000 Deutschland verlassen sollen. Israel hat offenbar wieder den Süden des Libanon angegriffen. Dabei sind nach libanesischen Regierungsangaben mindestens 19 Menschen getötet worden. Unter den Opfern sollen auch Kinder gewesen sein. In Israel ist wiederum eine aus dem Libanon ankommende Drohne abgefangen worden. Offiziell gilt nach wie vor eine Waffenruhe. Ein mit dem Ebola-Virus infizierter US-Arzt ist jetzt in der Berliner Charité, in der Sonderisolierstation. Der Mann hatte sich im Kongo angesteckt. Trotz mehr als 500 Verdachtsfällen sind im Land erst 30 Fälle im Labor bestätigt. Und auch im benachbarten Uganda wurden mittlerweile 2 Ebola-Fälle gemeldet. Ebola ist hoch ansteckend und lebensbedrohlich. Einen Impfstoff gibt es nicht.
1: Das Niedersachsenwetter gießt heute nochmal so gut wie alles, bevor es dann schöner wird. Also, was ich sagen möchte, viel Regen, viel Grau, wird euch auch schon aufgefallen sein. Die Sonne versteckt sich die meiste Zeit und das schon mal bei bis zu 19 Grad heute in Almke. An der Reithalle haben wir 13, Warberg an der Burg 12 und Göttingen am Geismartor 14 Grad. Der FFN 3-Tage-Trend. Morgen dann schon viel besser. Die letzten Schauer ziehen weg und dann kriegen wir endlich wieder blauen Himmel und Sonne. Freitag und Samstag dann Sommer im schönsten Bundesland der Welt. Trocken und schön am Wochenende bis zu 28 Grad.
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1: Vorsichtig, da liegt ein Holzteil auf der A1 Osnabrück Richtung Bremen zwischen Osnabrück Nord und Bramsche. Weiter auf der A1 Osnabrück Richtung Bremen zwischen Bremen-Brinkum und Bremen-Hemelingen. 6 Kilometer stockt es vor der Baustelle. 20 Minuten Wartezeit, falls ihr da seid. Nochmal weiter die 1 in Richtung Hamburg zwischen Nenndorf und Stillhorn. 9 Kilometer stockend, ihr braucht hier eine Viertelstunde länger. Dann vorsichtig Fahrzeugteile. A7 Hamburg in Richtung Hannover zwischen Schwarmstedt und Berghof. Ein Unfall A7 Hannover in Richtung Hamburg zwischen Hamburg-Hausbruch und Waltershof und weiter auf der A7 Hannover Richtung Flensburg zwischen Hamburg-Heimfeld und dem Elbtunnel. 6 Kilometer stockt es. Ihr braucht eine Viertelstunde länger als normal.
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1: B215 Hassel Richtung Dörfverden in der Waldeinfahrt. Auf der B437 habt ihr einen Bockhorn Richtung Varel in Seekorn bei der Fahrschule. Im Landkreis Friesland zwischen Zetel und Neuenburg im Waldstück. Dann im Emsland Emlichheim Richtung Twiest, Ortseingang Neue Ringe und im Landkreis Wittmund in Burhave in Höhe der Osterpiepstraße, wenn ihr aus Wittmund kommt. Dietmar, Jenny, Maria, Ann-Kathrin und Alexander, nochmal herzlichen Dank an euch und wenn ihr jetzt auch noch einen Stau oder einen Blitzer für uns habt, dann ruft gern durch. Kostet nichts. 0800 529 und 4x5. Gute und sichere Fahrt.
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1: Moin zusammen, Frühstückspause ist durch, wir gehen rein. Bis zur Mittagszeit. Das kriegen wir hin, auf jeden Fall. Wir sind gerne mit dabei. Gerade lieben Gruß zu euch in die Werkstatt, unterwegs, im LKW, im Auto oder ins Büro. Tag zusammen.

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Das kennen wir alle. Kurz mal das Smartphone in die Hand und dann drauf losgequasselt. Und das kann manchmal gar nicht so kurz sein, die ganze Kiste, wovon ich spreche. Wir möchten ganz gerne wissen, wie lang war eure längste Sprachnachricht oder Sprachmemo, die ihr abgeschickt oder bekommen habt. Das haben wir euch mal auf der FFN Instagram-Seite und natürlich auch bei uns auf der FFN Facebook-Seite gefragt. Und es sind schon ein paar Nachrichten reingekommen. Ich war gestern mit meinen 10 Minuten 11, die ich bekommen habe, gar nicht so schlecht unterwegs, wo ich mir aber auch denke, ey, 10 Minuten quatschen, dann ruft doch einfach an. Also, ihr wisst, was ich meine. So, wir fangen mal an. Wir gucken mal. Christian hat uns geschrieben, kein Witz, die begann mit den Worten, ich wollte dir nur kurz Bescheid sagen und war dann 18 Minuten und 37 Sekunden lang. Das ist großartig. Svenja schreibt, mein Mann hat einmal eine bekommen, 51 Minuten. Meine längste 14. Was ist, also 51 Minuten, da weiß ich doch, das ist ja wie ein Hörspiel, da weiß ich doch hinten, wenn ich hinten angekommen bin, schon nicht mehr wie und was ich antworten soll. Wir machen mal weiter. Dann haben wir noch Michael, der hat geschrieben 10 Sekunden, okay, da gehe ich gerade noch so mit. Und von Lars kommt, glaube 45 Minuten oder so, vielleicht sogar noch länger. Liebe Leute, das kann doch nicht normal sein. Wir können doch noch miteinander telefonieren. Oder was verhackstückt ihr in diesen Sprachnachrichten? Schreibt uns gerne weiter, wie lange war eure längste Sprachnachricht? Gerne unter dem Post auf der FFN Facebook-Seite. Wir sind sehr gespannt.

0: Ich bin Julia Zajons. Schönen guten Tag. Über Pfingsten dürfte es voll werden in unseren Urlaubsregionen wie der Heide und das vor allem auf den Campingplätzen. Liegt vermutlich auch am guten Wetter letzten Monat, sagte die Lüneburger Heide GmbH. Das hat wohl vielen Lust auf Zelten und Urlaub im Wohnwagen gemacht. Und die Heide ist eh eine der größten Campingregionen Deutschlands. Die hohen Spritpreise merkt man hier zwar auch schon, aber eher daran, dass etwas weniger Leute Tagestouren planen. Bei den Übernachtungsgästen gibt es bisher keine Einbußen. Über Pfingsten sind die Campingplätze in der Heide in etwa so belegt wie letztes Jahr. Und dazu kommen noch kurzfristige Buchungen. Und das, also relativ spontan buchen, ist auch generell der Trend dieses Jahr, sagen die Tourismusfachleute. In Hotels und Ferienwohnungen in der Heide sind im Moment noch Betten frei, vor allem in Bispingen.
1: Das Niedersachsenwetter gießt heute nochmal ordentlich alles durch, bevor es dann endlich wieder schöner wird. Also viel Regen, viel Grau und die Sonne versteckt sich meistens immerhin. Bleibt's mild, bis zu 19 Grad in Salzgitter. Am Herthasee haben wir gerade schon 13, Wolfsburg am Barockgarten auch und Lüneburg am Brauereimuseum 14 Grad. Der FFN-3-Tage-Trend, morgen wird es deutlich besser. Die letzten Schauer ziehen ab und dann gibt's endlich wieder blauen Himmel und Sonne. Freitag und Samstag bringen dann fast schon der Sommer im schönsten Bundesland der Welt uns auf Hochtouren trocken und bis zu 28 Grad.
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1: Auf der A1 Osnabrück Richtung Bremen zwischen Bremen-Brinkum und Bremen-Hemerlingen. 6 Kilometer stockt es hier vor der Baustelle. 20 Minuten plus. Vorsichtig Fahrzeugteile. A7 Hamburg Richtung Hannover zwischen Schwarmstedt und Berghof. Dann vorsichtig Fahrradfahrer. Auf der B75 Bremen Richtung Delmenhorst, wenn ihr zwischen Huchting und Delmenhorst-Stickgras unterwegs seid. Und an der Elbfähre Glückstadt Wischhafen ab Wischhafen eine Stunde Wartezeit.
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1: B215 habt ihr einen. Hassel Richtung Dörfherden in der Waldeinfahrt. Auf der B437 Richtung Varel in Seekorn bei der Fahrschule. In Landkreis Friesland zwischen Zetel und Neuenburg im Waldstück. Im Emsland Emlichheim Richtung Twiest, Ortseingang Neuringe. Und im Landkreis Wittmund in Bohave in Höhe der Osterpiepstraße, wenn ihr aus Wittmund kommt. Dietmax, Jenny, Maria, Ann-Kathrin und Alexander, ihr habt Bescheid gesagt, herzlichen Dank. Und wenn ihr jetzt auch noch einen Stau oder einen Blitzer für uns habt, dann ruft gern durch. Kostet nix. 0800 529 und viermal die 5. Gute Fahrt und einen hoffentlich ganz entspannten Mittwochvormittag hier mit FFN. Ich bin Ruven Rentelmann. Grüßt euch, moin.

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0: Musik und mehr Abwechslung für euren Mittwoch hier bei FFN. Und gleich gibt's einen Titel. Ich bin ganz ehrlich mit euch, ich kann nicht gut Englisch aussprechen und den das Titel stimmt. Erst recht nicht. Channen mit, Achtung, Sanctuary.
1: Den gab's doch von Wellesley Arms auch, den Titel.
0: Ja, richtig.
1: Siehst du, ich kann auch nicht mal Wellesley Arms aussprechen.
0: Ist auf jeden Fall neu, spielen wir euch gleich. Ja. Ihr hört ihn aber schon, Axel von Guten Morgen Niedersachsen ist nochmal da. Hallo.
1: Hallihallo, der Song ist auf jeden Fall besser als unsere Aussprache.
0: Ja.
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0: Oh.
1: 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Wie ist das für dich als Papa?
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0: 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Es ist auf jeden Fall ein Thema, weil man fühlt sich als Eltern, fühlt man sich so, hä? Ja. 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
1: Ja.
0: Ich bin ja mittlerweile ein bisschen entspannter, aber ich kenne auch Eltern, die sagen, Alter, wenn meine Kinder nicht mitkommen dürfen, ne, dann bin ich aber auch nicht mit dabei, das sage ich euch aber.
1: Es wird hitzig.
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0: 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Also Pfingstblume massieren?
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0: Gut.

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8: Kurz nach 11 haben wir es und ich kann mir nicht im Ansatz vorstellen, dass Menschen so grausam sein können, dass jemand dafür Geld gezahlt haben soll, Menschen erschießen zu können. Thomas Menzel.
9: Ja, unfassbar die ganze Geschichte. Solche Menschensafaris soll es im Bosnienkrieg allerdings tatsächlich gegeben haben. Das ist der Vorwurf und Österreich ermittelt deshalb mittlerweile sogar gegen zwei Verdächtige.
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9: Reiche Ausländer sollen im Bosnienkrieg vor 30 Jahren Geld dafür gezahlt haben, Zivilisten erschießen zu können. Die Recherchen für den Dokumentarfilm Sarajevo Safari zeigen das, oder zumindest diesen Verdacht. Und das Justizministerium in Wien hat dazu jetzt mitgeteilt, dass im Zusammenhang mit diesen Vorwürfen gegen einen österreichischen Staatsbürger und noch einen weiteren bislang nicht identifizierten Mann ermittelt wird. FFN-Reporterin Julia Zajons.
10: Als Scharfschützentouristen sollen die Männer aus sicherer Entfernung Jagd auf Menschen in den Straßen der damals belagerten Hauptstadt Sarajevo gemacht haben. Bosnisch-serbischen Streitkräften sollen sie dafür hohe Summen gezahlt haben. Dem Dokumentarfilm Sarajevo Safari zufolge könnten mutmaßliche Täter aus Italien, Frankreich, Belgien, der Schweiz oder Russland stammen. 4 Jahre lang war Sarajevo während des Balkankriegs belagert. Unter dem Dauerbeschuss von Heckenschützen und der serbischen Artillerie wurden in der Stadt von April 92 bis November 95 etwa 11.500 Männer, Frauen und Kinder getötet.
9: Immer wieder Thema, aber noch immer nicht beschlossen, das Recht auf Reparatur. Jetzt ist es zumindest mal im Bundestag angekommen. Das Parlament debattiert zum ersten Mal darüber. Das Gesetz soll Hersteller von Elektrogeräten dazu verpflichten, Reparaturen möglich zu machen. Darauf soll künftig schon bei der Konstruktion neuer Geräte geachtet werden. Mit dem Gesetzentwurf wird eine Richtlinie aus Brüssel, also von der EU, umgesetzt. Die Bundesregierung will heute die Führerscheinreform auf den Weg bringen. Es geht vor allem darum, dass der Führerschein günstiger werden soll. Dafür sollen Fahrschulen unter anderem mehr digitalen Unterricht anbieten und auch Simulatoren statt Fahrstunden einsetzen können.

0: Laut Statistischem Bundesamt kostet ein Führerschein in Deutschland im Schnitt aktuell ungefähr 3.400 Euro. In Hannover hat ein weiterer Betrugsprozess um ein Corona-Testzentrum begonnen. Die beiden ehemaligen Betreiber sitzen auf der Anklagebank. Die Staatsanwaltschaft wirft ihnen vor, dass sie bei der Kassenärztlichen Vereinigung Tests abgerechnet haben, die niemals stattgefunden haben. Mit solchen falschen Abrechnungen sollen die Beschuldigten fast 3,5 Millionen Euro erbeutet haben. Im Februar erst hatte das Amtsgericht Hannover in einem ähnlichen Fall über 3 Jahre Haft gegen einen Corona-Testbetreiber verhängt.
1: Heute macht das Niedersachsenwetter nochmal einen so auf Herbst light. Viele Wolken, immer wieder Regen, Sonne eher selten, dazu aber schon angenehm mild mit bis zu 19 Grad. In Stadthagen am Haus zum Wolf haben wir gerade 14 Grad, Braunschweig am Kennelbad 13 und Hemeln an der Fähre auch 13 Grad. Der FFN3-Tage-Trend. Ab morgen geht's bergauf. Also mehr Sonne, weniger Regen, endlich wieder richtig schönes Wetter. Freitag und Samstag fühlt sich dann wirklich schon nach Sommer an. Trocken, sonnig und jetzt kommt es, bis zu 28 Grad. Na guck.
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1: Geht los mit der A1 Osnabrück in Richtung Bremen. Zwischen Bremen-Brinkum und Hemelingen 6 Kilometer stockt es hier vor der Baustelle. Ihr braucht 20 Minuten länger. Vorsichtig Fahrzeugteile auf der A7 Hannover in Richtung Kassel. Zwischen dem Dreieck Hannover Süd und Hildesheim-Drispenstedt. Nochmal Vorsicht Rehe. A28 Bremen-Oldenburg zwischen Hatten und dem Kreuz Oldenburg-Ost in beiden Richtungen. Eine Ölspur B65 Sehende Richtung Peine zwischen Sehende und dem Ortsausgang. Und an der Elbfähre Glückstadt-Wischhafen. Ab Wischhafen immer noch 1 Stunde Wartezeit.
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1: Auf der B215 Hassel Richtung Dörfverden in der Waldeinfahrt. Im Landkreis Friesland zwischen Zetel und Neuenburg im Waldstück. Im Emsland habt ihr einen. Emlichheim Richtung Twiest, Ortseingang Neuringe. Und im Landkreis Wittmund in Burhave in Höhe der Osterpiepstraße, wenn ihr aus Wittmund kommt. Jenny, Maria, Ann-Kathrin und Alexander, herzlichen Dank. Und wenn ihr jetzt auch noch einen Stau oder einen Blitzer habt, dann ruft gern durch. Ist kostenlos wie immer. 0800 529 und 4x die 5. Gute und sichere Fahrt.
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1: Wir haben es eben gerade bei uns im Niedersachsenwetter gehört, am Wochenende sommerlich, bis zu 28 Grad. Aber jetzt die Frage, vielleicht ja auch für euch schon Thema Freibad und so. Ist die DLRG bereit für den Sommer bei uns an den Badestränden? Wir horchen gleich mal. Seid gespannt.

0: Mehr Musik, mehr Abwechslung von Iron Cara am Mittwoch noch Vormittag hier bei FFN, gleich mit neuer Mucke, und zwar von Leonie und Callum Scott, Stay. Richtig gut geworden, gibt's gleich, aber vorher gehen wir mal zusammen ins Wasser. Okay, also so richtiges Badewetter haben wir jetzt gerade noch nicht, das ist mir schon klar. Doch am Wochenende, da könnte es ja irgendwie soweit sein, dann kratzen wir ja, habt ihr bei uns im Niedersachsenwetter vielleicht gehört, an der 30-Grad-Marke. Und Martin Holzhause von der DLRG, eure Lebensretter, die stehen natürlich bereit.
1: Die DLRG ist grundsätzlich gut aufgestellt. Wir gehen jetzt auch gut vorbereitet in die neue Badesaison. Wir konnten auch wieder ganz gut ausbilden. Das macht uns ganz optimistisch. Gleichwohl freuen wir uns natürlich auf jede und jeden, die da noch dazukommen, weil wir immer Unterstützung gebrauchen können, damit sich die freiwillige Arbeit auch auf mehr Schultern verteilt und wir im Optimalfall natürlich auch leistungsfähiger sind und zum Beispiel mehr bewachtes Baden anbieten können.
0: Und das muss man sich mal kurz auf der Zunge zergehen lassen. Also auch ich als Feuerwehrmann, bundesweit hat die DLRG im letzten Jahr mehr als 1000 Menschen aus dem Wasser gezogen, also 1000 Menschen das Leben gerettet, und das beweist einmal mehr, auch Retter sind Helden, die im Wasser unterwegs sind. Also danke für euren Einsatz jetzt schon mal vorgreifen für den Sommer 2026, natürlich mit uns zusammen. 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
3: Ich bin Julia Zajons. Schönen guten Tag. Über Pfingsten dürfte es voll werden in unseren Urlaubsregionen wie der Heide und das vor allem auf den Campingplätzen. Liegt vermutlich auch am guten Wetter letzten Monat, sagt die Lüneburger Heide GmbH. Das hat wohl vielen Lust auf Zelten und Urlaub im Wohnwagen gemacht. Und die Heide ist eh eine der größten Campingregionen Deutschlands. Die hohen Spritpreise merkt man hier zwar auch schon, aber eher daran, dass etwas weniger Leute Tagestouren planen. Bei den Übernachtungsgästen gibt es bisher keine Einbußen. Über Pfingsten sind die Campingplätze in der Heide in etwa so belegt wie letztes Jahr. Und dazu kommen noch kurzfristige Buchungen. Und das, also relativ spontan buchen, ist auch generell der Trend dieses Jahr, sagen die Tourismusfachleute. In Hotels und Ferienwohnungen in der Heide sind im Moment noch Betten frei, vor allem in Bispingen.
4: Das Niedersachsenwetter gießt heute nochmal so gut wie alles durch, bevor es schöner wird. Viel Regen, viel Grau, die Sonne versteckt sich die meiste Zeit und das schon mal heute bei bis zu 19 Grad. In Almke an der Reithalle haben wir gerade schon 14, Warbeck an der Burg 13 und Göttingen am Geismartor sogar 15. Der FFN-3-Tage-Trend, morgen dann schon viel besser. Also die letzten Schauer ziehen weg und dann kriegen wir endlich wieder blauen Himmel und auch Sonne dazu. Freitag und Samstag Sommer hier im schönsten Bundesland der Welt. Also vielleicht schon mal jetzt was draußen planen, fürs Grillerchen einkaufen. Trocken bleibt es und schön wird es. Bis zu 28 Grad dann am Samstag.
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4: Geht los mit einem Unfall. A1 Hamburg Richtung Bremen zwischen dem Bremer Kreuz und Uphusen-Bremen-Mahndorf. A1 Osnabrück Richtung Bremen zwischen Bremen-Brinkum und Bremen-Hemelingen. 6 Kilometer stockt es. Das ist direkt vor der Baustelle. Ihr braucht eine Viertelstunde länger. Vorsichtig außerdem eine ungesicherte Unfallstelle. A37 Burgdorf Richtung Messe in Höhe Hannover-Miesburg. Dann vorsichtig eine Ölspur B65 Sehende Richtung Peine zwischen Sehende und dem Ortsausgang. Nochmal Vorsicht, Fahrzeugteile B437 Rodenkirchen Richtung Stotel zwischen Esens-Hamm und Dedesdorf und an der Elbfähre Glückstadt-Wischhafen. Ab Wischhafen immer noch eine Stunde Wartezeit.
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4: B215 Hassel Richtung Dörferden in der Waldeinfahrt. Im Landkreis Friesland zwischen Zetel und Neuenburg im Waldstück. Dann sind wir im Emsland. Emlichheim Richtung Twiest, Ortseingang Neuringe und im Landkreis Wittmund in Burhave in Höhe der Osterpiepstraße, wenn ihr aus Wittmund kommt. Jenny, Maria, Ann-Kathrin und Alexander, nochmal herzlichen Dank an euch. Und wenn ihr jetzt auch noch einen Stau oder einen Blitzer unterwegs gesehen habt, dann gerne kostenlos rüber damit. Wir sagen es weiter. 0800 529 und 4x5. Euch eine gute und sichere Fahrt. Jetzt schon wieder in Richtung Mittagszeit. Wir haben es uns verdient, oder? Also Mittwoch, Mittag, das kriegen wir noch irgendwie gedreht. Ich bin Rufen Rintelmann. Grüß euch. Moin.
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0: Kurzer Uhrenvergleich. Mittwoch, es geht in Richtung Mittagszeit und vielleicht fühlt der ein oder andere ja auch das hier.
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1: Gleich haben wir es 12 Uhr und wir wollen das an der Stelle überhaupt nicht groß bewerten. Aber das ist schon wirklich ein merkwürdiger Vorgang. Donald Trump wird mit seinen bisherigen Steuererklärungen nämlich niemals wieder Ärger bekommen. Thomas Menzel.
2: Ja, schönen guten Tag. Alle bisherigen Steuererklärungen vom US-Präsidenten dürfen niemals mehr geprüft werden. Ein Deal macht es möglich.
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2: Alte Steuererklärungen vom US-Präsidenten dürfen nie mehr geprüft werden. Das US-Justizministerium hat es der Bundessteuerbehörde auf ewig untersagt. Trumps Unterlagen, die seiner Familie, seiner Unternehmen oder von verbundenen Unternehmen zu prüfen, FFN-Reporter Christoph Knigge, das Ganze ist Teil eines Deals.
4: Der US-Präsident hatte gedroht, die US-Steuerbehörde zu verklagen. Trump wollte ursprünglich mindestens 10 Milliarden Dollar verlangen, weil ein Behördenmitarbeiter Steuerdaten der Trump Organization an Medien weitergegeben haben soll. Aber weil der Präsident die Milliardenklage zurückzieht, hat das Justizministerium entschieden, dass Trumps bisherige Steuererklärungen nie wieder geprüft werden. Das gilt auch für die Trump Organization sowie seine Söhne Eric und Donald Jr. Auch sie sind jetzt von allen Forderungen in Bezug auf ihre Steuererklärung geschützt. Trumps Steuern sind ein Dauerthema. Er soll über Jahre kaum oder gar keine Einkommenssteuer gezahlt haben, obwohl er sich mit seinem Reichtum brüstet.
2: Norderney ist Gastgeber für die Frühjahrskonferenz der Energieministerinnen und Minister. Auf der Insel geht es ab heute um erneuerbare Energien oder zum Beispiel auch die Spritpreise. FFN-Reporter Maxi Wilsmann.
5: Die Energieministerinnen und Energieminister der Länder befürchten, dass die Bundesregierung in Berlin die Ausbaupläne der Länder in Sachen erneuerbare Energien bremsen oder sogar stoppen könnte. Deswegen wird sich Bundeswirtschaftsministerin Katharina Reiche wohl auf viele Fragen und Wünsche einstellen müssen. Niedersachsens Energieminister Christian Meyer sagt,
6: alleine die Windenergieanlagen, die jetzt geplant sind, werden 32 Milliarden Investitionen bringen und es hängen 10 Tausende von Arbeitsplätzen dran.
5: 3 Tage lang verhandeln die Minister. Am Freitag soll dann eine gemeinsame Abschlusserklärung vorgestellt werden.
2: Die Bundesregierung will die Führerscheinreform auf den Weg bringen. Das Kabinett spricht darüber. Es geht darum, dass der Führerschein günstiger werden soll. Dafür sollen die Fahrschulen unter anderem mehr digitalen Unterricht anbieten und Simulatoren einsetzen. In Görlitz suchen die Rettungskräfte nach dem Hauseinsturz weiter. Nach den 3 Vermissten. Von ihnen fehlt aber noch jede Spur. Es ist kein Lebenszeichen entdeckt worden. Und die Zeit rennt den Einsatzkräften davon. Fachleute sagen, dass Verschüttete bis zu 3 Tage, also 72 Stunden, unter Trümmern überleben können.
1: Das Niedersachsenwetter gießt heute nochmal ordentlich durch bei uns, bevor es dann wieder schöner wird. Viel Regen, viel Grau und die Sonne versteckt sich meistens. Immerhin bleibt es mild bis zu 19 Grad. In Salzgitter am Herthasee haben wir gerade 15, Wolfsburg am Barockgarten auch und Lüneburg am Brauereimuseum 14 Grad. Der FFN 3-Tage-Trend. Morgen dann schon deutlich besser. Die letzten Schauer ziehen weg und dann gibt es endlich wieder blauen Himmel und Sonne. Freitag und Samstag, da bringen wir dann fast schon ein bisschen den Sommer hier bei uns in Niedersachsen mit rein. Trocken und bis zu 28 Grad in der Spitze.
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1: A1 Osnabrück Richtung Bremen. Zwischen Bremen-Brinkum und Hemelingen. 6 Kilometer stockt es vor der Baustelle. Ihr braucht eine Viertelstunde länger. Vorsichtig ein liegen gebliebener LKW. A27 Bremen Richtung Bremerhaven. In der Ausfahrt Bremen Industriehäfen. Dann hat es einen Motorradunfall gegeben. Auf der A37 Burgdorf Richtung Messe. In Höhe Hannover-Miesburg. Vorsichtig eine Ölspur außerdem. B65 Sehende Richtung Peine. Zwischen Sehende und dem Ortsausgang. Und an der Elbfähre Glückstadt Wischau. Abwischhafen, 1 Stunde Wartezeit.
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1: B73 Wingst Richtung Kadenberg, kurz hinter der Abfahrt Wingst-Dobrock. Auf der B215 habt ihr einen Hassel Richtung Dörferden in der Waldeinfahrt. Im Landkreis Friesland zwischen Zedel und Neuenburg im Waldstück. Dann im Emsland Emlichheim Richtung Twiest im oder am Ortseingang Neuringe. Und im Landkreis Wittmund in Burhave. Das ist in Höhe der Osterpiepstraße, wenn ihr aus Wittmund kommt. Jenny, Maria, Ann-Kathrin, Alexander und Jürgen, nochmal herzlichen Dank. Und wenn ihr jetzt auch noch einen Stau oder einen Blitzer für uns habt, dann ruft gern durch. Kostet nichts. 0800 529 und 4x5. Gute und sichere Fahrt.
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Lasst es euch jetzt oder später schmecken und wir gehen gleich mal einer Kinderfrage auf die Spur. Also wenn ihr Piraten interessiert seid, und da gibt es ja auch oft so hier Piraten mit Augenklappen, ne? Ihr werdet euch wundern, ich kann es versprechen.

0: gleich mit einem kleinen Film zu dem Musiktitel hier im Kopf. Geht es durch die Mittagspause mit FFN und jetzt kommen eure Kids.
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0: Könnt ihr abgeben bei uns im Netz, klickt ffn.de, da steht, wie es geht. Genauso wie Anja aus Wunstorf in der Region Hannover. Ihr Sohn Louis möchte ganz gerne wissen, völlig verständlich eigentlich, warum Piraten Augenklappen tragen. Das ist eine sehr gute Frage. Hier kommt die Antwort. Also ja, bestimmt haben einige Piraten kein Auge mehr gehabt und hatten deswegen eine Augenklappe. Aber der eigentliche Grund ist ganz praktisch, auf so einem Schiff, also auf einem Piratenschiff, war es oben immer sehr hell und unter Deck sehr dunkel. So, und mit der Augenklappe, da hat sich das Auge einfach an die Dunkelheit gewöhnt. Und wenn die Piraten dann nach unten gegangen sind, unter Deck, konnten sie die Klappe abnehmen bzw. wechseln und konnten sofort in der Dunkelheit besser gucken. Bleibt neugierig mit FFN.

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7: Ich bin Julia Zajons. Schönen guten Tag. Jetzt in der Mittagspause mal raus ein Brötchen holen oder eine Pizza beim Italiener. Das geht besonders einfach in Hannover. Unsere Landeshauptstadt ist quasi auch Deutschlands Gastrohauptstadt. Das zeigt zumindest eine Auswertung von SumUp. Der Bezahldienstleister hat sich das mal in 10 Großstädten angeschaut und da landet Hannover ganz oben. Auf 10.000 Menschen kommen bei uns rechnerisch 26 Gastrobetriebe, so viele wie in keiner anderen großen Stadt. Ein Grund für den ersten Platz sind die vielen Bäckereien und Konditoreien in Hannover. Fast 5 sind es auf 10.000 Leute. Und auch bei den Restaurants liegen wir im Verhältnis zur Einwohnerzahl zum Beispiel vor Berlin, Frankfurt und Hamburg. Berlin hat dagegen bei Cafés die Nase vorn. Im Gesamtranking führt aber Hannover die Liste.
8: Heute macht das Niedersachsen-Wetter nochmal einen auf so Herbst-Light. Viele Wolken, immer wieder Regen, Sonne eher selten, ja, aber dazu kommen schon angenehm milde Temperaturen bis zu 19 Grad. Das ist nur ein kleiner Vorgeschmack. Innenstadt Hagen am Haus zum Wolf haben wir gerade 16 Grad, Braunschweig am Kennelbad 15 und Hemeln an der Fähre 14 Grad. Der FFN-3-Tage-Trend, so, also ab morgen, da geht's bergauf. Mehr Sonne, weniger Regen und endlich wieder richtig schönes Wetter. Also Freitag und Samstag, da könnt ihr schon mal irgendwie was draußen planen, vielleicht ein Grillerchen oder die erste Radtour mit den Kids. Es fühlt sich nach Sommer an. Trocken, sonnig und bis zu 28 Grad dann am Samstag.
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8: Geht los mit der A1 Hamburg in Richtung Bremen zwischen dem Maschener Kreuz und Nenndorf. 5 Kilometer Stau, 20 Minuten Wartezeit. Weiter auf der A1 Hamburg Richtung Bremen. Das ist zwischen dem Bremer Kreuz und Uphusen Bremen-Mahndorf. 4 Kilometer Stau, hier hat es einen Unfall gegeben, 10 Minuten plus. A1 Osnabrück Richtung Bremen zwischen Bremen-Brinkum und Hemelingen. 6 Kilometer stockend wegen der Baustelle. Hier braucht ihr 20 Minuten länger. Dann vorsichtig ein liegen gebliebener LKW auf der A27. Bremen Richtung Bremerhaven, in der Ausfahrt Bremen Industriehäfen. Es hat einen Motorradunfall gegeben. A37 Burgdorf Richtung Messe, in Höhe Hannover-Miesburg. Vorsichtig eine Ölspur. B65 Sehende Richtung Peine, zwischen Sehende und dem Ortsausgang. Und dann haben wir noch die Elbfähre Glückstadt-Wischhafen. Ab Wischhafen eine Stunde Wartezeit.
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8: B73 Wingst Richtung Kattenberg, kurz hinter der Abfahrt Wingst-Dobrock. Im Emsland habt ihr einen, Emlichheim Richtung Twiest, Ortseingang Neuenringe. Im Landkreis Wittmund in Burhave in Höhe der Osterpiepstraße, wenn ihr aus Wittmund kommt. Dann in der Grafschaft Bentheim, Neuenhaus Richtung Feldhausen vor der Fechtebrücke und in Göttingen auf der Holtenser Landstraße stadteinwärts. Ann-Kathrin, Alexander, Jürgen, Sandra und Lars, nochmal herzlichen Dank an euch, wenn ihr jetzt auch noch einen Stau oder einen Blitzer für uns habt, dann ruft gern durch. Ist wie immer kostenlos, wir sagen weiter natürlich 0800 529 und viermal die 5. Euch eine gute und sichere Fahrt, hoffentlich entspannt durch die Mittagspause am Mittwoch mit FFN. Ich bin Rufen Rintelmann. Moin!

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Das ist mehr Musik, mehr Abwechslung für eure Mittagszeit hier bei So, und wir sprechen jetzt einmal kurz bitte über die Fußball-Weltmeisterschaft, beziehungsweise wir reden über die Halbzeitshow vom Finale. Denn ja, also Herr Nagelsmann, der gibt jetzt erst demnächst seinen Kader bekannt, wer nun mitfährt und wer nicht. Aber was wir jetzt schon wissen ist, dass in der Halbzeitshow vom Finale bei der WM 2026 unter anderem nicht nur Madonna auftreten wird, Shakira auch, okay, aber auch die Jungs hier. Und wir legen schon mal einen vor, so könnte sich das nämlich anhören in Zukunft. Also BTS, habt ihr bestimmt schon mal gesehen oder gehört. Richtig gut, richtig abgeliefert. Swim, neu für euch, jetzt bei

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6: Kurz nach eins. Ich bin mir ganz sicher, irgendwo in Niedersachsen sind wir gerade in einem Fahrschulauto zu hören. Maxi Wilsmann, vielleicht sogar bei einer Autobahnfahrt.
7: Ja, aktuell sind ja noch 4 davon verpflichtend, genauso wie die 3 Nachtfahrstunden, aber das soll sich bald ändern.
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7: Der Führerschein soll wieder günstiger werden. Das Bundeskabinett hat heute ein entsprechendes Gesetz dafür auf den Weg gebracht. FFN-Reporterin Carina Hohnhold, unter anderem soll mehr digitaler Unterricht ermöglicht werden.
9: So sollen die Kosten für die Fahrschulen sinken. Außerdem soll es keine Mindestanzahl mehr für die Sonderfahrten bei Dunkelheit und auf der Autobahn geben. Das Gesetz kommt jetzt in den Bundestag. Danach muss der Bundesrat noch sein Okay geben, bevor das Gesetz dann Anfang des kommenden Jahres in Kraft treten kann. Neben den Führerscheinplänen hat das Kabinett auch die Maßnahmen für mehr Zivilschutz beschlossen. In den nächsten 3,5 Jahren sollen 10 Milliarden Euro in die Ausstattung und Vernetzung der Katastrophenschützer von THW, Feuerwehr und Co. gesteckt werden. Auch da müssen Bundestag und Bundesrat noch zustimmen.
7: Die Staatsanwaltschaft Osnabrück ermittelt gegen die Leiterin der Polizeiinspektion Emsland-Grafschaft Bentheim. Jetzt ist auch bekannt, warum. Die Ermittlungen hängen mit einer privaten Bostil-Veranstaltung Anfang März in Lingen zusammen. Da soll ein Polizist eine Frau sexuell belästigt haben. Die Chefin soll dann noch während der Tour davon erfahren und sich auch als Polizistin zu erkennen gegeben haben, dem Vorfall dann aber nicht weiter nachgegangen sein. Daher wird ihr Strafvereitelung im Amt vorgeworfen. Gegen den Polizisten läuft außerdem ein Verfahren wegen sexueller Belästigung. Das israelische Parlament hat heute für seine eigene Auflösung gestimmt. Damit könnte es im Herbst Neuwahlen in Israel geben, obwohl das Land an mehreren Fronten in Kriege verwickelt ist. Bis der tatsächliche Termin für Neuwahlen festgelegt werden kann, muss der Antrag allerdings noch 3 Lesungen im Parlament überstehen. Ob sich die Partei von Benjamin Netanyahu bei der nächsten Wahl mit ihren Partnern erneut eine Mehrheit sichern kann, gilt als fraglich. Die Polizei in Niedersachsen sucht nach Personen, die einem Mann Goldmünzen im Wert von 300.000 Euro gestohlen haben. Die Betrüger haben einen 91-Jährigen aus Nienburg am Telefon unter Druck gesetzt. Anschließend hat der die Münzen dann aus seinem Bankschließfach geholt und einen Termin zur Übergabe vereinbart. Die Polizei warnt in dem Zusammenhang vor Betrugsmaschen und weist darauf hin, dass man sich im Zweifel bei der Polizei melden kann, wenn einem etwas komisch vorkommt.
6: Das Niedersachsenwetter gießt heute nochmal ordentlich durch, damit es dann auch schöner werden kann. Viel Regen, viel Grau. Ja, also die Sonne versteckt sich da oben irgendwo die meiste Zeit. Aber schon mal heute bei bis zu 19 Grad. In Almka an der Reithalle haben wir 16, Warberg an der Burg 15 und Göttingen am Geismartor sogar 17 Grad. Der FFN-3-Tage-Trend morgen dann schon viel besser. Also die letzten Schauer ziehen so langsam weg und dann kriegen wir endlich wieder blauen Himmel und auch Sonne dazu. Freitag und Samstag dann Sommer hier bei uns. Also, wenn ihr irgendwie was planen wollt, vielleicht heute schon mal in die WhatsApp-Freunde-Gruppe eine Abfrage. Trocken und schön wird es am Wochenende. Bis zu 28 Grad.
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6: A1 Osnabrück Richtung Bremen. Zwischen dem Dreieck Stur und Hemelingen. 6 Kilometer stockt es vor der Baustelle. Ihr braucht 25 Minuten länger. In der Gegenrichtung sind es 10 Minuten plus. Vorsichtig, ein Unfall. A28 Oldenburg Richtung Leer. Zwischen Oldenburg-Harentor und dem Dreieck Oldenburg-West. Dann vorsichtig, ein Unfall. A29 Oldenburg.

0: Oldenburg Richtung Wilhelmshaven, zwischen dem Kreuz Oldenburg-Ost und Oldenburg-Hafen. Vorsichtig, Bergungsarbeiten, gerade auf der B437, Rotenkirchen Richtung Stotel, am Ende des Wesertunnels. Und dann haben wir noch die Elbfähre Wischhafen Richtung Glückstadt. Eine Stunde Wartezeit.
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0: B73 Wingst Richtung Kattenberg, kurz hinter der Abfahrt Wingst-Dobrock. Im Emsland, Emlichheim Richtung Twiest, Ortseingang Neuringe. Und im Landkreis Wittmund im Burhave in Höhe der Osterpiepstraße, wenn ihr aus Wittmund kommt. Nochmal danke an Ann-Kathrin, Alexander, Jürgen, Sandra und Lars fürs Bescheid sagen. Wenn ihr auch noch einen Stau oder einen Blitzer habt, dann meldet euch. Kostet nix. 0800 529 und 4x5. Gute und sichere Fahrt.
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0: Wir hatten schon 15 Minuten, 18 Minuten und auch über eine halbe Stunde. Ich spreche über Sprachnachrichten. Wir sind auf der Suche mit euch zusammen auf unserer FFN-Facebook-Seite. Wie lang war die längste Sprachnachricht, die ihr bekommen habt oder verschickt habt? Und ich bin sehr beeindruckt. Warum genau? Darüber sprechen wir gleich.

Das hört ihr schon. Das ist mehr Musik, mehr Abwechslung hier bei FFN am Mittwochmittag. Und gleich gibt's die neue von Teddy Swims, Mr. Know It All. Richtig gut geworden, neu für euch. Alter, dann ruft doch einfach an. Das werden sich einige von euch vielleicht auch denken. Wir sprechen schon den ganzen Tag mit euch darüber, wie lange war eure längste Sprachnachricht, die ihr jemals verschickt habt oder bekommen habt. Und ich habe schon mehrere Spitzenreiter gelesen. Wir haben zum Beispiel Christian dabei gehabt, kein Witz. Meine längste Sprachnachricht begann mit den Worten, ich wollte dir nur kurz Bescheid geben, und war am Ende 18 Minuten und 37 Sekunden lang. Darauf hat Sandra dann geantwortet auf der FFN Facebook-Seite. Christian, bei mir waren es 24 Minuten mit der Einleitung, ich fasse mich mal kurz, versprochen. Finde ich großartig. Also schreibt gerne weiter, ich habe irgendwann noch gelesen, 51 Minuten. Was ist denn los? Also telefoniert niemand mehr miteinander. Wie lang war eure längste Sprachmemo, die ihr bekommen habt oder einfach mal verschickt habt? Und was ist der Grund dahinter, warum man sie nicht einfach anruft? Das frage ich mich ja. Schreibt uns gerne weiter auf der Facebook-Seite, bei Insta oder ruft kurz durch. Wir sind sehr gespannt am Mittwoch hier bei FFN.

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6: Ich bin Julia Zajons. Schönen guten Tag. Jetzt in der Mittagspause mal raus ein Brötchen holen oder eine Pizza beim Italiener. Das geht besonders einfach in Hannover. Und unsere Landeshauptstadt ist quasi auch Deutschlands Gastrohauptstadt. Das zeigt zumindest eine Auswertung von SumUp. Der Bezahldienstleister hat sich das mal in 10 Großstädten angeschaut und da landet Hannover ganz oben. Auf 10.000 Menschen kommen bei uns rechnerisch 26 Gastrobetriebe, so viele wie in keiner anderen großen Stadt. Ein Grund für den ersten Platz sind die vielen Bäckereien und Konditoreien in Hannover. Fast 5 sind es auf 10.000 Leute. Und auch bei den Restaurants liegen wir im Verhältnis zur Einwohnerzahl zum Beispiel vor Berlin, Frankfurt und Hamburg. Berlin hat dagegen bei Cafés die Nase vorn. Im Gesamtranking führt aber Hannover die Liste.
7: Das Niedersachsenwetter gießt heute nochmal überall durch, bevor es dann schöner wird. Also haben wir natürlich immer noch viel Regen unterwegs, grau. Die Sonne, ja, irgendwo da oben versteckt hinter den Wolken. Immerhin bleibt's mild mit bis zu 19 Grad. In Salzgitter am Herthasee haben wir gerade 15, Wolfsburg am Barockgarten 16 und Lüneburg am Brauereimuseum auch 16 Grad. Der FFN3-Tage-Trend. Morgen wird's deutlich besser. Die letzten Schauer ziehen dann weg und es gibt endlich wieder blauen Himmel und Sonne, alles was dazu gehört. Freitag und Samstag, da haben wir dann schon fast den Sommer hier bei uns im Bundesland. Trocken und schön und vor allem heiß, möchte ich fast behaupten wollen. Bis zu 28 Grad sind am Samstag drin.
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7: A1 Osnabrück Richtung Bremen. Zwischen dem Dreieck Stur und Bremen-Hemelingen. 6 Kilometer stockt es hier vor der Baustelle. 25 Minuten Wartezeit. In der Gegenrichtung sind es nochmal 10 Minuten obendrauf. Vorsichtig ein Unfall. A28 Oldenburg Richtung Leer. Zwischen Oldenburg-Harentor und dem Dreieck Oldenburg-West. Dann nochmal Vorsicht. Bergungsarbeiten. B437 Rodenkirchen Richtung Stotel. Am Ende des Wesertunnels. Und an der Elbfähre Wischhafen Richtung Glückstadt. Im Moment 1,5 Stunden Wartezeit.
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7: B73, Wingst Richtung Kattenberg, kurz hinter der Abfahrt Wingst-Dobrock. Im Emsland, Emlichheim Richtung Twiest, Ortseingang Neuringe. Im Landkreis Wittmund, im Burhave, in Höhe der Osterpiepstraße, wenn ihr aus Wittmund kommt, dann habt ihr einen in der Grafschaft noch gesehen, also Grafschaft Bentheim, Neuenhaus Richtung Feldhausen, vor der Fechtebrücke und in Göttingen auf der Holtenser Landstraße, stadteinwärts immer noch. Ann-Kathrin, Alexander, Jürgen, Sandra und Lars, herzlichen Dank an euch, wenn ihr jetzt auch noch einen Stau oder einen Blitzer für uns habt, dann ruft gern durch. Ist wie immer kostenlos, 0800 529 und 4x die 5. Gute Fahrt und einen schönen, hoffentlich entspannten Mittwoch mit uns. Ich bin Rufen Rentelmann. Grüße gehen raus.
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0: Hubus Tank, The Reason, hier für euch bei FFN. Und den finde ich auch richtig cool. Jan übernimmt gleich den neuen Nachmittag hier bei FFN. Hallo.
1: Hallo, wir sprechen heute Nachmittag unter anderem nochmal über den Eurovision Song Contest. Wie heißt der Gewinnersong?
0: Bangaranga.
1: Bangaranga.
0: Bangaranga.
1: Ja, das hast du schön gesagt, aber einer, der das noch besser kann, ist unser Bundeskanzler Friedrich Merz.
0: Oh, hey.
1: Wie sich das anhört, das hören wir uns nochmal zusammen an. Außerdem sprechen wir über die E-Auto-Prämie. Wir rechnen gleich mal durch anhand eines Beispiels einer fiktiven Familie, wie viel da für euch eventuell rausspringt. Außerdem geht es noch um Songs, die man auf gar keinen Fall ins Deutsche übersetzen soll und um Baby-News aus der Promi-Welt.
0: Na guck mal, es ist eine runde Sache, im wahrsten Sinne des Wortes.
1: Yes.
0: Ganz viel Spaß euch gleich mit einem neuen Nachmittag. Jan übernimmt.

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3: 14 Uhr haben wir's gleich. Menschen.

0: verhaftet worden. Das Ehepaar soll für einen chinesischen Geheimdienst Kontakt zu mehreren deutschen Hochschulen und Forschungseinrichtungen aufgenommen haben, heißt es von der Bundesanwaltschaft. Im Zusammenhang mit den Festnahmen haben heute auch Durchsuchungen in Niedersachsen und in 5 weiteren Bundesländern stattgefunden. Das Bundeskabinett hat die Führerscheinreform auf den Weg gebracht. Ab dem nächsten Jahr soll die Stundenzahl für Nacht- und Autobahnfahrten nicht mehr verpflichtend sein. Außerdem sollen Fahrschulen mehr Online-Unterricht anbieten dürfen und der Fragenkatalog für die Prüfungsvorbereitung wird reduziert. Bundestag und Bundesrat müssen dem Gesetz noch zustimmen. Das gilt auch für die 10 Milliarden Euro, die für den Bevölkerungsschutz bereitgestellt werden sollen. Die hat das Bundeskabinett heute ebenfalls genehmigt. Alte Steuererklärungen vom US-Präsidenten dürfen nie mehr geprüft werden. Das US-Justizministerium hat der Bundessteuerbehörde auf ewig untersagt, Trumps Unterlagen, die seiner Familie, die seiner Unternehmen und die von verbundenen Unternehmen zu prüfen. FFN-Reporter Christoph Knigge, das Ganze ist Teil eines Deals.
1: Der US-Präsident hatte gedroht, die US-Steuerbehörde zu verklagen. Trump wollte ursprünglich mindestens 10 Milliarden Dollar verlangen, weil ein Behördenmitarbeiter Steuerdaten der Trump Organization an Medien weitergegeben haben soll. Aber weil der Präsident die Milliardenklage zurückzieht, hat das Justizministerium entschieden, dass Trumps bisherige Steuererklärungen nie wieder geprüft werden. Das gilt auch für die Trump Organization sowie seine Söhne Eric und Donald Jr. Trumps Steuern sind ein Dauerthema. Er soll über Jahre kaum oder gar keine Einkommenssteuer gezahlt haben, obwohl er sich mit seinem Reichtum brüstet.
0: Die Staatsanwaltschaft Osnabrück ermittelt gegen die Leiterin der Polizei Emsland, Grafschaft Bentheim. Jetzt ist auch bekannt, warum. Die Ermittlungen hängen mit einer privaten Bußhilfeveranstaltung Anfang März in Lingen zusammen. Da soll ein Polizist eine Frau sexuell belästigt haben. Die Chefin soll dann noch während der Tour davon erfahren und sich auch als Polizistin zu erkennen gegeben haben, dem Vorfall dann aber nicht weiter nachgegangen sein. Deswegen wird ihr Strafvereitelung im Amt vorgeworfen. Gegen den Polizisten läuft außerdem ein Verfahren wegen sexueller Belästigung.
2: Heute ist nochmal durchhalten angesagt im Niedersachsen-Wetter. Es ist ganz schön grau, dazu gibt es immer wieder Schauer und zum Teil auch Gewitter. 17 Grad in Stade am Schwedenspeichermuseum, 17 Grad auch in Wunsdorf am Hülte-Gymnasium und 16 Grad in Einbeck am Stiftsgarten. Aber der FFN-3-Tage-Trend macht doch richtig Bock aufs lange Pfingstwochenende. Da sieht es wirklich richtig gut aus. Morgen schon ein bisschen besser hier und da, kann nochmal ein Tropfen mit dabei sein, aber deutlich mehr Sonne als heute. Dann geht's Freitag in Richtung 30 Grad schon mal mit maximal 27 Grad. Und auch am Freitag viel Sonnenschein. Samstag knacken wir dann hier und da mit ein bisschen Glück zum ersten Mal die 30 Grad in diesem Jahr.
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2: A1 Osnabrück Richtung Bremen. Zwischen dem Dreieck Stur und Bremen-Hemmeling 6 Kilometer Stop and Go vor der Baustelle. Da braucht ihr gerade 25 Minuten mehr. Und in der Gegenrichtung kommt 10 Minuten obendrauf. Vorsieht ein Unfall ist auf der A28 Oldenburg Richtung Leer. Zwischen Oldenburg-Harentor und dem Dreieck Oldenburg-West. Bergungsarbeiten auf der B437 Rodenkirchen Richtung Stotel am Ende des Wesertunnels. Fahrt hier bitte vorsichtig. Und an der Elbfähre Wischhafen Richtung Glückstadt. 1,5 Stunden Wartezeit im Moment.
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2: Auf der B73 Wingst Richtung Kattenberge habt ihr einen gesehen. Kurz hinter der Ausfahrt Wingst-Dobruck. Im Emsland stehen sie, wenn ihr von Emlichheim Richtung Twiest fahrt, am Ortseingang Neuringe. Und im Landkreis Wittmund ist einer in Buhave in Höhe der Osterpiepstraße, wenn ihr aus Wittmund kommt. Ne, 2 fehlen noch. In der Grafschaft Bentheim. Den wollte ich nicht unterschlagen. Neuenhaus Richtung Feldhausen vor der Fechtebrücke. Und zum Schluss noch einer in Göttingen auf der Holtensaalandstraße stadteinwärts. Jetzt haben wir alles. Vielen Dank an Ann-Kathrin, Alexander, Jürgen, Sandra und Lars. Wenn ihr sagt, nee, das ist noch nicht alles, da fehlt noch was, dann ruft gerne an. Kostenlos unter 0800 529 und 4x5. Dankeschön und gute Fahrt.
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2: Ja, hi zusammen, wir starten mit den 2000ern um 2. Yeah! Lange nicht mehr gehört, oder? 2001 ist dieser Song hier rausgekommen von Texas, Inner Smile. Das war vor 25 Jahren. Freue ich mich sehr drauf. Aber auch auf den hier. Coldplay mit Viva La Vida. Und als Opener spiele ich Mando Diao. Dance with Somebody. Das sind die 2000er um 2. Euch einen schönen Mittwochnachmittag.

0: bis zu 6.000 Euro Prämie. Da spielt der ein oder andere vielleicht mit dem Gedanken, sich ein neues E-Auto zu kaufen. Moin, hier ist FFN und Pauline aus dem FFN-Team hat sich da mal ein bisschen reingefuchst für uns und erklärt uns am Beispiel einer ausgedachten Familie, wie genau das mit der Prämie funktioniert.
1: Hallo zusammen.
0: Wichtig ist ja, dass das Jahreseinkommen unter 80.000 Euro liegt, dann gibt es bis zu 6.000 Euro.
1: Das ist die Maximalsumme. Nehmen wir mal so eine Standardfamilie mit zwei Kindern. Jörg aus Bad Zwischenahn, er arbeitet als Bankkaufmann mit einem Jahresgehalt von 50.000 Euro und seine Frau Tanja, sie arbeitet als medizinische Fachangestellte in Teilzeit für 20.000 Euro im Jahr. Zusammen landen die beiden dann bei 70.000 Euro Jahreseinkommen und durch ihre zwei Kinder würden sie 4.000 Euro Prämie für ihr E-Auto bekommen. Ohne Kinder würden sie bei maximal 3.000 Euro landen und bei einem Gehalt unter 45.000 Euro, zum Beispiel eine alleinerziehende Mama mit zwei Kindern, würde dann die Maximalsumme von 6.000 Euro greifen.
0: So, und damit ihr die Infos alle parat habt und auch wisst, wo ihr das alles beantragen könnt, haben wir es euch verlinkt. Klickt ffn.de. Wie genau geht's denn dann weiter?
1: Ihr ladet zwei aktuelle Einkommenssteuerbescheide hoch und euren aktuellen Kauf- oder Leasingvertrag vom Auto. Bedeutet also auch, in der Regel müsst ihr erst euer Auto kaufen oder leasen und kriegt dann das Geld zurück. Marianne vom Autohaus Scholtabers in Ostfriesland hält die Prämie aber auf jeden Fall für sinnvoll.
2: Ja, also das würde ich schon sagen. Also unser Eindruck ist, dass die Prämie auf jeden Fall das Interesse für Elektroautos ankurbelt. Wir haben immer mehr Menschen, die sich zu den Modellen oder auch Lademöglichkeiten informieren möchten, wobei auch die gestiegenen Spritpreise sicherlich eine Rolle spielen.
1: Die meisten E-Autos fangen dann ungefähr bei 20.000 Euro an.
0: Dankeschön, Pauli, für die Infos. Ich bin heute übrigens mit einem E-Scooter zur Arbeit gefahren, im Regen. Ich finde, dafür habe ich auch eine Prämie verdient.

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10: Ich bin Christoph Knege, schönen guten Tag. Im Prozess um den mutmaßlichen sexuellen Missbrauch eines 12-jährigen Mädchens in Basinghausen in der Region Hannover hat der Angeklagte einem Verständigungsvorschlag zugestimmt. Ihm drohen 8 bis 11 Monate Haft auf Bewährung. Laut Staatsanwaltschaft soll er das Mädchen über Snapchat und Instagram kontaktiert und mit Zigaretten zu einem Treffen gelockt haben. Das Urteil in dem Fall will das Landgericht Hannover am Freitag verkünden. Ein sogenanntes Vergrämungsnetz am ehemaligen Galeria Kaufhofgebäude in Hildesheim wird immer wieder zur tödlichen Falle. Regelmäßig verenden in dem Netz qualvoll Tauben. Das Kreisveterinäramt hat den Eigentümer des Gebäudes bereits dazu aufgefordert, das Netz zu entfernen oder instand zu setzen. Dem ist er offenbar aber nicht nachgekommen. Eine Kreissprecherin hat uns gesagt, dass das Kreisveterinäramt jetzt ein Zwangsgeld gegen den Eigentümer verhängen will. Wärmere Sommer, mehr Dürre oder Überschwemmungen, das alles kann auch Bakterien verändern und damit neue Gesundheitsrisiken schaffen. In Hannover startet dazu im Juli ein Forschungsprojekt, das klären soll, wie Mikroorganismen auf den Klimawandel reagieren. Das Vorhaben ist eine Zusammenarbeit von Leibniz-Uni, Medizinischer Hochschule und Tierärztlicher Hochschule. Sie wollen herausfinden, was die Veränderungen für Menschen, Tiere und Pflanzen bedeuten. Und das durchwachsene Wetter der letzten Tage haben auch die Segelflugfreunde des LSV Rinteln spüren müssen. Die sind schon mehrfach deutscher Meister geworden. Das Wetter spielt hier eine große Rolle. Das Flugzeug soll so lange wie es geht in der Luft bleiben. Bei schlechtem Wetter ist es schwieriger, mit den anderen Vereinen aus ganz Deutschland mitzuhalten. Und genau das war bei der letzten Bundesliga-Runde der Fall. Die Rintelner sind plötzlich letzter geworden.
11: Das Niedersachsenwetter mit den aktuellen Temperaturen in Aurich am Pingelhus 16 Grad, 16 sind es auch in Bramscham am Hasesee und 14 Grad in Goslar am Marktplatz. Viele Wolken dazu heute Nachmittag, auch immer wieder Schauer und zum Teil Gewitter. Der FFN-3-Tage-Trend sieht aber richtig gut aus. Morgen schon mehr Sonne und weniger Regen, Freitag bis zu 27 Grad und viel Sonne und am Samstag könnten wir dann hier und da zumindest die 30 Grad-Marke knacken.
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11: A1 Osnabrück Richtung Bremen zwischen dem Dreieck Stur und Bremen-Hemmeling 6 Kilometer Stop and Go vor der Baustelle. 25 Minuten braucht ihr länger. In der Gegenrichtung kommen ab dem Bremer Kreuz 15 Minuten obendrauf. Dann vorsieht ein Unfall auf der A2 Braunschweig Richtung Magdeburg zwischen Renau und Helmstedt West. B73 Cuxhaven Stade zwischen Altemoor und Hemmoor eine Vollsperrung in beiden Richtungen wegen eines Unfalls. Und an der Elbfähre Wischhafen Richtung Glückstadt 1,5 Stunden Wartezeit.
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11: Auf der B73 Wingst Richtung Kardenberge wird geblitzt und zwar kurz hinter der Ausfahrt Wingst-Dobrock. In der Grafschaft Bentheim Neuenhaus Richtung Feldhausen vor der Fechtebrücke und in Göttingen auf der Holtenser Straße Richtung Stadteinwärts. Holtenser Landstraße, Stadteinwärts. Danke an Micha, Sandra und Lars fürs Bescheid sagen. Wenn ihr noch einen Stau oder Blitzer gesehen habt, ruft an, wie immer kostenlos unter 0800 529 und 4x5. Gute Fahrt euch mit FFN und mit Mark Atlas. Den gibt's jetzt mit Echoes of You für mehr Musik und mehr Abwechslung.

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0: Bangaranga. Das kann wirklich keiner so schön sagen wie der Bundeskanzler. FFN am Mittwochnachmittag, vielleicht habt ihr es auch schon gesehen. Der bulgarische Ministerpräsident war zu Besuch in Berlin und unser Bundeskanzler Friedrich Merz hat es sich nicht nehmen lassen, nochmal zu gratulieren.
1: Ganz herzlichen Glückwunsch zum ersten Platz im European Song Contest mit Bangaranga.
0: Nochmal bitte.
1: Mit Bangaranga. Ganz Europa ist im Rausch dieses Songs.
0: Wie lustig wäre das denn, wenn Friedrich Merz einfach im nächsten Jahr den Eurovision Song Contest kommentiert? Komm, wir üben das schon mal zusammen. Ich spiele jetzt Kygo mit Save My Love. Wie finden wir den?
1: Das wird wahrscheinlich der Ohrwurm des Sommers 2026 werden.
0: Ja!

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11: 15 Uhr ist es, wenn eure Kinder gerade den Führerschein machen, dann habt ihr euch vielleicht auch schon ganz schön erschrocken.

0: Unterricht ermöglicht werden.
1: So sollen die Kosten für die Fahrschulen sinken. Außerdem soll es keine Mindestanzahl mehr für die Sonderfahrten bei Dunkelheit und auf der Autobahn geben. Das Gesetz kommt jetzt in den Bundestag. Danach muss der Bundesrat noch sein Okay geben, bevor das Gesetz dann Anfang des kommenden Jahres in Kraft treten kann. Neben den Führerscheinplänen hat das Kabinett auch die Maßnahmen für mehr Zivilschutz beschlossen. In den nächsten 3,5 Jahren sollen 10 Milliarden Euro in die Ausstattung und Vernetzung der Katastrophenschützer von THW, Feuerwehr und Co. gesteckt werden. Auch da müssen Bundestag und Bundesrat noch zustimmen.
0: In München sind heute 2 mutmaßliche Spione verhaftet worden. Ein Ehepaar soll für einen chinesischen Geheimdienst Kontakt zu mehreren deutschen Hochschulen und Forschungseinrichtungen aufgenommen haben, heißt es von der Bundesanwaltschaft. Im Zusammenhang mit den Festnahmen in München haben heute auch Durchsuchungen in Niedersachsen und in 5 weiteren Bundesländern stattgefunden. Trotz des Ebola-Ausbruchs in mehreren Ländern in Zentralafrika sieht die Weltgesundheitsorganisation keinen Grund für Reisebeschränkungen. Da das Ebola-Virus durch direkten Kontakt mit Blut- oder Körperflüssigkeiten von Infizierten und nicht einfach so durch die Luft übertragen wird, werden solche Maßnahmen durch die WHO nicht empfohlen. Aus dem Kongo sind mittlerweile mehr als 130 Todesfälle und knapp 530 Infektionen mit dem Ebola-Virus gemeldet worden. Die WHO vermutet aber eine noch höhere Dunkelziffer. Die Polizei in Niedersachsen sucht nach Personen, die einem Mann Goldmünzen im Wert von 300.000 Euro gestohlen haben. Die Betrüger haben einen 91-Jährigen aus Nienburg am Telefon unter Druck gesetzt. Anschließend hat der dann seine Goldmünzen aus seinem Bankschließfach geholt und einen Termin zur Übergabe vereinbart. Die Polizei warnt in diesem Zusammenhang vor Betrugsmaschen und weist darauf hin, dass man sich im Zweifel bei der Polizei melden kann, wenn einem etwas komisch vorkommt.
2: Das Niedersachsenwetter ist heute noch mal ganz schön grau. Es gibt auch immer wieder Regenschauer und zum Teil Gewitter. Mit ein bisschen Glück sehen wir mal kurz die Sonne zwischendurch. Und das hier sind die aktuellen Temperaturen. In Oldenburg an der Weser-Ems-Halle 17 Grad. Die 17 haben wir auch in Schwarmstedt an der KGS und 15 Grad in Bad Harzburg am Bahnhof. Der FFN-3-Tage-Trend. Morgen wird es dann schon ein bisschen schöner, seltener Schauer und mehr Sonne. Freitag bis zu 27 Grad und viel Sonne. Und am Samstag, da können wir dann hier und da zumindest die 30-Grad-Marke knacken.
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2: A1 Osnabrück Richtung Bremen. Zwischen dem Dreieck Stur und Hemeling 6 Kilometer Stop and Go vor der Baustelle. 25 Minuten braucht ihr länger. Und in der Gegenrichtung sind es ab dem Bremer Kreuz 15 Minuten mehr. Vorsicht, ein Unfall auf der A2 Braunschweig Richtung Magdeburg zwischen Rennau und Helmstedt West. Noch ein Unfall ist auf der A29 Oldenburg Richtung Wilhelmshaven zwischen Fachelbockhorn und Zetel. Dann B73 Cuxhaven Stade zwischen Alt-Hemmoor und Hemmoor. Eine Vollsperrung in beiden Richtungen wegen eines Unfalls. Und an der Elbfähre Wischhafen Richtung Glückstadt aktuell eine Stunde Wartezeit.
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2: Auf der B73 Wingst Richtung Kattenberge wird geblitzt und zwar kurz hinter der Ausfahrt Wingst-Dobrock. In der Grafschaft Bentheim, Neuenhaus Richtung Feldhausen vor der Fechtebrücke. Und in Göttingen habt ihr einen auf der Holten-Saarland-Straße in Richtung Stadt einwärts gesehen. Fehlt noch irgendwas? Dann kurz durchklingeln, kostet nichts. 0800 529 und 4x5. Euch allen eine gute Fahrt.
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2: Ja, hi zusammen und einen schönen Mittwoch. Seit genau einem Jahr ist Stefan Weil, der ehemalige Ministerpräsident von Niedersachsen, im Ruhestand. Was macht man da so?
4: Erstmal schlafe ich länger. Das tut mir auch gut. Ich mache mit in einer Hausaufgabenhilfe in einer Grundschule in meinem Wahlkreis. Meine Frau und ich bemühen uns sehr regelmäßig, unseren Enkel in Berlin zu besuchen. Das ist eine Sache, die macht dann richtig Spaß.
2: Also ich persönlich würde mir ja eine Modelleisenbahn in den Keller bauen. Da freue ich mich jetzt schon drauf.

0: Idol bei FFN am Mittwochnachmittag. Und für mehr Musik und mehr Abwechslung gibt's gleich was ganz Neues von Run Republic. Freut euch auf Need Your Love. Findet ihr, dass es auf Großveranstaltungen, also zum Beispiel bei Konzerten, genug Toiletten gibt?
1: Jein. Eigentlich würde ich sagen, für Männer ausreichend, für Frauen können es mehr sein. Ist so meine Beobachtung.
2: Das kannst du bestimmt auch bestätigen, oder?
3: Ja, ich würde gerade sagen, ich als Frau kann definitiv sagen, zu wenig. Zu wenig und zu dreckig.
1: Ja.
0: Was machst du dann in so einem Fall? Aufs Männerklo tatsächlich gehen?
3: Also im größten Notfall ja, ansonsten halt warten.
0: Bayern macht tatsächlich jetzt was gegen dieses Problem und hat per Verordnung festgelegt, dass es bei Großevents gleich viele Männer- und Frauenklos geben muss. Wir Niedersachsen sind, was das angeht, noch nicht ganz so weit. Bei uns ist nur festgelegt, dass eine Gleichheit von Männer- und Frauenklos angestrebt werden soll. Der folgende Satz kommt mir wirklich nur schwer über die Lippen, aber da können wir uns tatsächlich noch was von den Bayern abgucken. Bis es irgendwann mal soweit ist, teilen wir natürlich sehr, sehr gerne das Männerklo mit euch.

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1: Ich bin Christoph Knigge, schönen guten Tag. Im Prozess um den mutmaßlichen sexuellen Missbrauch eines 12-jährigen Mädchens in Wassinghausen in der Region Hannover hat der Angeklagte einem Verständigungsvorschlag zugestimmt. Ihm drohen 8 bis 11 Monate Haft auf Bewährung. Laut Staatsanwaltschaft soll er das Mädchen über Snapchat und Instagram kontaktiert und mit Zigaretten zu einem Treffen gelockt haben. Das Urteil in dem Fall will das Landgericht Hannover am Freitag verkünden. Ein sogenanntes Vergrämungsnetz am ehemaligen Galeria-Kaufhof-Gebäude in Hildesheim wird immer wieder zur tödlichen Falle. Regelmäßig verenden in dem Netz qualvoll Tauben. Das Kreisveterinäramt hat den Eigentümer des Gebäudes bereits dazu aufgefordert, das Netz zu entfernen oder instand zu setzen. Dem ist er offenbar aber nicht nachgekommen. Eine Kreissprecherin hat uns gesagt, dass das Kreisveterinäramt jetzt ein Zwangsgeld gegen den Eigentümer verhängen will. Wärmere Sommer, mehr Dürre oder Überschwemmungen, das alles kann auch Bakterien verändern und damit neue Gesundheitsrisiken schaffen. In Hannover startet dazu im Juli ein Forschungsprojekt, das klären soll, wie Mikroorganismen auf den Klimawandel reagieren. Das Vorhaben ist eine Zusammenarbeit von Leibniz-Uni, Medizinischer Hochschule und Tierärztlicher Hochschule. Sie wollen herausfinden, was die Veränderungen für Menschen, Tiere und Pflanzen bedeuten. Und das durchwachsene Wetter der letzten Tage haben auch die Segelflugfreunde des LSV Rinteln spüren müssen. Die sind schon mehrfach deutscher Meister geworden. Das Wetter spielt hier eine große Rolle. Das Flugzeug soll so lange wie es geht in der Luft bleiben. Bei schlechtem Wetter ist es schwieriger, mit den anderen Vereinen aus ganz Deutschland mitzuhalten. Und genau das war bei der letzten Bundesliga-Runde der Fall. Die Rintelner sind plötzlich Letzter geworden.
2: Das Niedersachsenwetter mit den aktuellen Temperaturen. Es sind gerade 15 Grad im Bensersiel am Hafen, 17 in Sieke am Rathaus und 16 in Walkenried am Freizeitzentrum. Dazu heute Nachmittag viele Wolken. Ab und zu lockert es mal ein bisschen auf, aber es kommt auch noch einiges an Regen runter und zum Teil sind auch Gewitter möglich. Der FFN-3-Tage-Trend jetzt aber mit richtig guten Nachrichten. Es wird besser. Morgen schon mehr Sonne als heute und seltener Regenschauer. Freitag sind bis zu 27 Grad möglich. Und am Wochenende geht es dann zumindest teilweise in Richtung 30 Grad.
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2: Geht los mit der A1 Osnabrück Richtung Bremen zwischen dem Dreieck Stur und Hemelingen. Gerade 6 Kilometer Stop and Go vor der Baustelle. 25 Minuten braucht ihr länger. In der Gegenrichtung sind es ab dem Bremer Kreuz 15 Minuten mehr. Vorsicht, ein Unfall auf der A29 Oldenburg Richtung Wilhelmshaven zwischen Farel-Bockhorn und Zetel. Hannover, Westschnellweg zwischen Herrenhäuser Straße und Stöcken. 2 Kilometer Stau, 15 Minuten mehr. Und an der Elbfähre Wischhafen Richtung Glückstadt. Auch heute wieder mehr Zeit einplanen. Aktuell eine Stunde Wartezeit.
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2: Stehen heute Nachmittag auf der B73. Wingst Richtung Kardenberge. Kurz hinter der Ausfahrt Wingst-Dobruck. In der Grafschaft Bentheim habt ihr einen gesehen, Neuenhaus Richtung Feldhausen vor der Fechtebrücke und in Göttingen wird auf der Holtenser Landstraße geblitzt, wenn ihr in Richtung stadteinwärts unterwegs seid. Vielen Dank an Micha, Sandra und Lars und wenn ihr noch einen Stau oder Blitzer gesehen habt, ruft an, kostenlos unter 0800 529 und 4x5. Gute Fahrt mit FFN, es ist Mittwoch und immer mittwochs checken wir, wo in der Musikwelt geklaut wurde. Heute geht's um den aktuellen Song Don't Worry von Leonie. Woher wir den kennen, erklärt uns unser Musikexperte Klaas von den FFN Top 20 gleich.
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0: So klingen die 2000er bei FFN. Das war Tattoo. Euch einen schönen Mittwochnachmittag. Und für mehr Musik und mehr Abwechslung gibt's jetzt eine der erfolgreichsten Künstlerinnen Deutschlands. Leonie hat übrigens bald Geburtstag, am 25. Juni. Woher weiß ich das? Weil ich auch an dem Tag Geburtstag habe. Mal gucken, vielleicht feiern wir zusammen. Auf jeden Fall sind nicht all ihre Songs auch von ihr selber, sagt unser Musikexperte Klaas von den FFN Top 20.
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2: Die Sängerin liebt es, genau die Songs in ihre Musik einzubauen, die sie selbst als Kind gehört hat. Faded Love. Faded Love. Ist ja eigentlich Dragos de Adinte. Den hat sie schon mit ihren Brüdern im Kinderzimmer gehört. Und bei By Your Side hat sie sich bei In My Mind bedient. Ist also kein Wunder, dass auch ihr großer Hit Don't Worry auf einem anderen Titel basiert, den sie als Teenie

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10: 16 Uhr haben wir es und wenn in einem Land Krieg ist, dann werden Wahlen normalerweise verschoben, wie zum Beispiel gerade in der Ukraine. Maxi Wilsmann, in Israel sieht das anders aus.
11: Ja, da hatte die Regierung nach dem Überfall der Hamas auch den Kriegszustand ausgerufen und auch heute kommt es ja noch zu Angriffen auf das Land. Gewählt werden soll dieses Jahr aber trotzdem.
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11: Seit Oktober 2023 befindet sich Israel im Krieg, erst mit der Hamas, wobei die eigenen Angriffe irgendwann auf den gesamten Gazastreifen und den Süden des Libanon ausgeweitet wurden. Und auch im Krieg der USA gegen den Iran mischt Israel mit. FFN-Reporter Christoph Knigge, mitten in dieser Lage ist die israelische Bevölkerung bald dazu aufgerufen zu wählen.
13: Das israelische Parlament hat heute mehrheitlich für seine eigene Auflösung gestimmt. 110 der 120 Abgeordneten haben dem Antrag der Regierungskoalition zugestimmt. Bevor der endgültig als beschlossen gilt, muss er allerdings noch 3 weitere Lesungen im Parlament überstehen. Passiert das, dann könnte die Wahl in Israel

0: fällt das Minus damit geringer aus als ursprünglich angenommen. Das liegt unter anderem an höheren Steuereinnahmen und an einer günstigeren Zinsentwicklung. Das Bundeskabinett hat die Führerscheinreform auf den Weg gebracht. Ab dem nächsten Jahr soll die Stundenzahl für Nacht- und Autobahnfahrten nicht mehr verpflichtend sein. Außerdem sollen Fahrschulen mehr Online-Unterricht anbieten dürfen und der Fragenkatalog für die Prüfungsvorbereitung wird reduziert. Bundestag und Bundesrat müssen dem Gesetz aber noch zustimmen. Das gilt auch für die 10 Milliarden Euro, die für den Bevölkerungsschutz bereitgestellt werden sollen. Auch die hat das Kabinett heute genehmigt. Wer hat 650 rote Theaterstühle gesehen? Der sollte sich möglichst schnell bei der Stadt Bocholt in NRW melden. Dort werden die Stühle nämlich vermisst. Die Stadt hatte die vor mehr als einem Jahr zu einem Dienstleister aus dem Raum Hannover gebracht, damit der die Stühle neu polstern kann. Von der Firma sind aber irgendwann keine Updates mehr gekommen und jetzt sind die Stühle verschwunden. Die Stadt Bocholt hat deswegen Anzeige bei der Staatsanwaltschaft Hildesheim erstattet. Wo die Stühle abgeblieben sein könnten, ist völlig unklar.
1: Mit welchen drei Worten würdet ihr das Niedersachsenwetter beschreiben?
2: Bewölkt, regnerisch.
1: Und?
2: Bedrückend.
1: Oh, bedrückend trifft's richtig gut, aber ey, es wird besser. Pfingsten, 30 Grad.
2: Ja, darauf freuen wir uns.
1: Ja, das wird mega. Wir schauen mal auf die aktuellen Temperaturen. Jetzt gerade sind es 16 Grad in Papenburg am Alten Turm, 17 Grad in Rindeln an der Ollenburg und in Hannmünden am Welfenschloss auch 17 Grad. Dazu gibt's heute Nachmittag viele Wolken und eben Regenschauer, zum Teil auch Gewitter. Der FFN-3-Tage-Trend. Morgen dann schon ein bisschen mehr Sonne, ein bisschen freundlicher. Insgesamt Freitag viel Sonne bei 27 Grad. Und dann sind wir ja auch schon drin im Pfingstwochenende.
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1: Geht los mit der A1 Osnabrück Richtung Bremen zwischen dem Dreieck Stur und Bremen-Himmeling. 6 Kilometer Stop and Go vor der Baustelle. 25 Minuten braucht ihr länger. In der Gegenrichtung ab dem Bremer Kreuz 15 Minuten mehr. A2 Hannover Richtung Braunschweig zwischen Hannover Ost und Lehrte Ost. 4 Kilometer Stau. 20 Minuten braucht ihr länger. In der Gegenrichtung sind es vor Hemmelerwald 10 Minuten mehr. Vorsicht, ein Unfall auf der A28, leer Richtung Oldenburg, zwischen dem Rastplatz Nordmoor und Filsum. In Hannover auf dem Westschnellweg gibt es zwischen Herrenhäuser Straße und Stöcken 2 Kilometer Stau. 15 Minuten braucht ihr da länger. Ein Unfall ist auf der B72 Richtung Filsum zwischen Petersfeld und dem Abzweig nach Schmehl. Hier bitte weiträumig ausweichen. Und an der Elbfähre Wischhafen Richtung Glückstadt aktuell eine Stunde Wartezeit.
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1: Auf der B73 Wingst Richtung Kardenberge wird geblitzt. Und zwar kurz hinter der Abfahrt Wingst-Dobrock. In der Grafschaft Bentheim habt ihr eingesehen von Neuenhaus Richtung Feldhausen vor der Fecht. Und in Göttingen auf der Holtensaalandstraße Richtung Stadteinwärts. Das war's soweit. Wenn ihr noch was gesehen habt, ruft an. Kostenlos wie immer unter 0800 529 und 4x5. Euch allen eine gute und entspannte Fahrt.
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1: Malte hat Urlaub, liebe Grüße an der Stelle. Und als ich zur Welt gekommen bin, war mein Papa 55 Jahre alt. Das ist schon relativ alt, aber es geht noch älter. Welcher Promi jetzt mit 63 Jahren nochmal Papa geworden ist und was sonst so los ist in der Promi-Welt. Das hört ihr gleich in 12 Minuten.

30 Grad am langen Pfingstwochenende. Sommersound gibt's aber heute schon. Hier sind You Not Us und Dennis Lloyd mit Diamonds für mehr Musik und mehr Abwechslung bei FFN.

0: So, jetzt ist es endlich raus, wer bei der Fußball-WM dieses Jahr mit dabei ist. Tom Kaulitz. Also nicht im Tor der deutschen Nationalmannschaft, aber als Experte. Wurde ja schon länger gemutmaßt, aber jetzt ist es halt wirklich safe. Also Tom steht neben Jürgen Klopp und Thomas Müller als Fan-Experte vor der Kamera und freut sich auch schon mega drauf. Gina aus dem FFN-Team, du hast noch ein paar andere News mitgebracht. Es ist nämlich ganz schön was los in der Promi-Welt.
1: Ja, es gibt vor allem irgendwie viele Babys. Campino, der Sänger der Toten Hosen, ist mit 63 Jahren nochmal Papa geworden.
0: Glückwunsch!
1: Absolut, aber was krass ist, man weiß einfach nicht, mit wem er dieses Baby hat. Also sein Privatleben hält er da echt komplett aus der Öffentlichkeit raus. Aber... Silbermond-Sängerin Stefanie Kloß hat jetzt auch ihr zweites Kind bekommen.
0: Ob es da eine Verbindung gibt, wer weiß.
1: Ich weiß es nicht.
0: Vielleicht also, nicht. Also unwahrscheinlich. Ja. Jetzt haben wir noch eine, ja, ich würde schon sagen, eher traurige Nachricht für alle Fans der 90er.
1: Ja, Aqua haben mit Barbie Girl ja einen der größten Ohrwürmer überhaupt rausgebracht. Jetzt hat die Band ihre Konzertkarriere allerdings beendet. Gefühlt wusste zwar niemand, dass sie überhaupt noch irgendwo auftreten, aber jetzt ist es auf jeden Fall durch.
0: Oh Mann. Das heißt, wir können nicht mehr zum Aqua-Konzert gehen in unserem Leben.
1: Verdammt.
0: Der Zug ist abgefahren. Die gute Nachricht ist, der Song, der bleibt ja weiterhin und läuft auf ganz, ganz vielen Schützenfesten und Dorffesten und letztens auf einer Hochzeit habe ich den auch gehört. Dankeschön, Gina.
1: Gerne.
0: Jetzt seid ihr auf jeden Fall auf dem neuesten Stand, was die Musiknews angeht. Hier ist

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4: Ich bin Christoph Knigge, schönen guten Tag. Betrug mit Corona-Zentren, dafür müssen sich seit heute 2 Angeklagte am Landgericht Hannover verantworten. Die Staatsanwaltschaft wirft ihnen vor, zwischen 2021 und 2023 falsche Abrechnungen in dem Testzentrum am Maschsee gemacht zu haben. Sie sollen zahlreiche Tests bei den Behörden angegeben und dafür die Vergütung kassiert haben, obwohl es viele Tests nie gegeben hat. Dadurch sollen sie mehr als 3 Millionen Euro erbeutet haben. Ein 91-jähriger Mann aus Nienburg ist Opfer eines dreisten Telefonbetrugs geworden. Unbekannter hatte ihm eingeredet, sein Bankschließfach sei nicht mehr sicher. Der Senior wurde unter Druck gesetzt, den Inhalt abzuholen. Er hat dann Goldmünzen im Wert von rund 300.000 Euro an einen Fremden übergeben. Die Polizei warnt eindringlich vor dieser Masche. Die Täter geben sich oft als Bankmitarbeiter oder Polizisten aus. Einen Monat vor der Ideenexpo gab es in Hannover heute schon den ersten Vorgeschmack. Bei der Messe können Besucher unter anderem Roboter bauen oder Drohnen steuern. Außerdem gibt es Workshops, Konzerte und Public Viewings zur Fußball-WM. Niedersachsen Ministerpräsident Olaf Lies freut sich besonders auf junge Menschen auf der Messe.
5: Die häufig kommen mit der Vorstellung, ich weiß gar nicht, wie es weitergeht. Und die häufig auch gehen mit dem Gefühl, ich habe entdeckt, welche Talente ich habe.
4: Die Ideenexpo startet am 20. Juni auf dem Messegelände in Hannover. Und für die Wasserballer von Waspo 98 Hannover steht heute Abend ein echtes Highlight an, auch wenn es sportlich um nichts mehr geht. Im letzten Gruppenspiel der Champions League Viertelfinalrunde trifft der deutsche Meister auf den italienischen Topclub Pro Recco aus Ligurien. Weiterkommen können die Hannoveraner aber nicht mehr.
6: Das Niedersachsenwetter ist heute noch mal ganz schön grau. Es gibt auch jetzt zum Feierabend noch ein paar Regenschauer, zum Teil auch Gewitter. Mit etwas Glück seht ihr auch die Sonne noch mal kurz. Und das hier sind die aktuellen Temperaturen. In Wildeshausen 16 Grad am Gymnasium, 18 in Lüneburg am Alten Kran und in Hannover am Kröpke auch 18 Grad. Der FFN-3-Tage-Trend. Morgen wird es schon mal freundlicher als heute. Und dann geht's in Richtung 30 Grad. Freitag schon mal 27 Grad. Samstag knacken wir an einigen Orten die 30 und dazu jede Menge Sonnenschein.
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6: A1 Osnabrück Richtung Bremen. Zwischen dem Dreieck Stur und Bremen-Hemeling 6 Kilometer Stop and Go vor der Baustelle. Hier braucht ihr 25 Minuten mehr. Auch in der Gegenrichtung dauert es länger. Ab dem Bremer Kreuz kommen 15 Minuten obendrauf. A2 Hannover Richtung Braunschweig. Zwischen Hannover Ost und Lehrte Ost 4 Kilometer Stau. 20 Minuten mehr. In der Gegenrichtung vor Hemeler Wald 10 Minuten plus. Vorsicht, ein Unfall auf der A28 leer Richtung Oldenburg. Zwischen dem Rastplatz Nordmoor und Filsum. In Hannover gibt es Stau auf dem Westschnellweg zwischen Herrenhäuser Straße und Stöcken. 2 Kilometer, 15 Minuten mehr. Ein Unfall auf der B72 Richtung Filsum zwischen Petersfeld und dem Abzweig nach Schmehl. Bitte weiträumig ausweichen. Und länger braucht ihr auch heute wieder an der Elbfähre Wischhafen in Richtung Glückstadt. 1 Stunde Wartezeit aktuell.
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6: Zwischen Zeven und Rothenburg wird in Mulmshorn am Bahnübergang geblitzt und in Göttingen ist einer auf der Holtenser Landstraße Richtung Stadt einwärts. Vielen Dank an Micha und Werner fürs Bescheid sagen. Wenn ihr noch was gesehen habt, ruft an, wie immer kostenlos unter 0800 529 und 4x5. Dankeschön und gute Fahrt. Ja, und in einigen Orten zumindest könnte auf den Straßen heute Nachmittag ein bisschen mehr los sein, weil im ÖPNV ja mal wieder gestreikt wird. Einer, der sich deswegen so richtig in Rage redet, ist Günther der Trecker. Fahrer, hört ihr gleich hier am neuen Nachmittag bei FFN. Ich bin's Jan und wünsche euch einen schönen Mittwoch.

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0: FFN am Mittwochnachmittag gleich mit neuer Musik aus Hamburg von Newcomerin Tiffany Arras. Vertigo heißt ihr neuer Song, spiele ich gleich. Und ich drücke euch von Herzen die Daumen, dass ihr einigermaßen gut nach Hause kommt gleich, vor allem wenn ihr aus Göttingen und Hannover kommt und normalerweise mit Bus oder Bahn fahrt. Da geht nix. Warnstreiks im öffentlichen Dienst, im ÖPNV mal wieder. Es kommen ja auch noch einige Städte dazu. Betroffen sind dann ab morgen auch Braunschweig, Wolfsburg, Hildesheim, Delmenhorst und Lüchow. Ich persönlich fahre auch immer mit Bus oder Bahn zur Arbeit und hab mich dann heute für den E-Scooter entschieden, was bei Regen nicht so eine geile Idee ist. Also vielleicht fürs nächste Mal. Sucht euch doch gerne Tage zum Streiken aus, an denen das Wetter ein bisschen besser ist. Und einer, der sich wegen des Streiks auch richtig in Rage geredet hat, kommt aus Plattengülle.
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2: Moin, jeder Arbeitnehmer hat das Recht, für mehr Geld und Freizeit zu streiken. Sogar die durch im öffentlichen Dienst. Wie jetzt schon wieder Verdi beim Nahverkehr? Im Grunde fördert jeder Streik von denen die Entwicklung zum autonomen Fahren von Bussen und Bahnen. Also sozusagen zukunftsgewandt. Gibt's bloß jetzt noch nicht, dieses autonome Fahren. Und wieso sich die Verdis erdreisten, 2 Tage alles lahmzulegen und das auch noch Warnstreik nennen und zigtausende mitzuverhaften, die nicht zur Arbeit oder Schule kommen, wieso das ein Monopolanbieter machen darf, man weiß es nicht. Jedenfalls, genauso wie es die Freiheit der Verdi-Fritzen ist zu streiken, ist es meine Freiheit, sie voll scheiße zu finden. Denn was sie da fordern, das sind Luxusprobleme von vielen Angestellten in der Wirtschaft, die keinen öffentlichen Arbeitgeber haben. Davon können die nur träumen, denn die können ihr nicht erpressen. Aber macht nur weiter so, aber glaubt nicht, dass euch noch jemand versteht. Denn wer bezahlt euch eigentlich? Das sind letztlich dieselben Leute, die heute an der Bushaltestelle stehen und nicht wegkommen. Könnte also sein, dass die bei einer Wahl auch mal dafür sind, den Nahverkehr an einen privaten Dienstleister zu vergeben. Also nur mal so im Hinterkopf behalten, Verdi. Runterbleiben!

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6: Gleich 17 Uhr und dieser Fall könnte die Grundlage für die nächste True-Crime-Geschichte aus Deutschland werden. Maxi Wilsmann, ein Ehepaar aus Bayern lässt sich vom Geheimdienst bezahlen, um Wissenschaftler hinters Licht zu führen.
7: Ja, ist genau so passiert in Bayern. Heute sind die beiden festgenommen worden. Wie viele Infos durch sie schon in falsche Hände gelangt sind, ist noch nicht abzusehen.
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7: Ein Ehepaar aus München soll in Deutschland Wissenschaftler ausgenutzt und nach China gelockt haben, im Auftrag für einen chinesischen Geheimdienst. Heute sind die beiden in München festgenommen worden. FFN-Reporter Moritz Ort, auch in Niedersachsen haben deswegen Durchsuchungen stattgefunden.
9: Die Polizei hat im Zusammenhang mit möglichen Zeugen Objekte durchsucht, unter anderem auch bei uns in Niedersachsen. Dem Ehepaar aus München wirft die Bundesanwaltschaft vor, Kontakte zu Wissenschaftlern an deutschen Hochschulen geknüpft zu haben, um die dann unter falschen Vorwänden nach China zu locken. Da sollen sie Vorträge vor Mitarbeitern von Rüstungsfirmen gehalten haben, ohne dass sie wussten, zu wem sie da sprechen. Der chinesische Geheimdienst wollte so an Infos zu Technologien kommen, die auch militärisch nutzbar sind.
7: Das israelische Parlament hat heute für seine eigene Auflösung gestimmt. Damit könnte es schon im September Neuwahlen in Israel geben, obwohl das Land an mehreren Fronten in Kriege verwickelt ist. Bis der tatsächliche Termin für die Neuwahl festgelegt werden kann, muss der Antrag allerdings noch 3 Lesungen im Parlament überstehen. Ob sich die Partei von Benjamin Netanyahu bei der nächsten Wahl mit ihren Partnern erneut eine Mehrheit sichern kann, gilt als fraglich. In Berlin wird seit heute ein Mann behandelt, der am Ebola-Virus erkrankt ist. Der Mann hatte als Arzt im Kongo gearbeitet und sich dort infiziert. Ursprünglich stammt er aus den USA. Dort hatte man die deutschen Behörden um Hilfe gebeten. Zum Gesundheitszustand des Mannes ist nichts bekannt. In der Berliner Charité wird er in einer besonders geschützten Isolierstation behandelt. Russlands und Chinas Machthaber Wladimir Putin und Xi Jinping

0: Aber heute ist der Feierabend nochmal eher ungemütlich. Das Niedersachsenwetter hat viele Wolken, Regenschauer und zum Teil auch Gewitter im Angebot. Mit ein bisschen Glück seht ihr die Sonne nochmal kurz und das hier sind die aktuellen Temperaturen. In Nordenham am Bahnhof 15 Grad, 16 in Kreinsen am Rathaus und nochmal 16 Grad in Stade am Hansehafen. Der FFN-3-Tage-Trend, morgen schon ein bisschen besser, seltener Regen, mehr Sonne. Freitag sind bis zu 27 Grad möglich, auch wieder viel Sonne. Und Samstag knacken wir dann zumindest an einigen Orten die 30-Grad-Marke.
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0: A1 Osnabrück-Bremen zwischen dem Dreieck Stur und dem Bremer Kreuz in beiden Richtungen 6 Kilometer Stop and Go. 25 Minuten kommen obendrauf. Dann Vorsicht, ein Bus ist liegen geblieben auf der A2 Hannover Richtung Dortmund zwischen Hannover-Lahe und Bodfeld. Nochmal A2 Hannover Richtung Braunschweig zwischen Hannover-Ost und Lehrte-Ost. 4 Kilometer Stau, 20 Minuten mehr. Vorsicht, ein Unfall auf der B72 Richtung Filsum zwischen Petersfeld und dem Abzweig nach Schmehl. Hier bitte weiträumig ausweichen und an der Elbfähre Wischhafen Richtung Glückstadt. Eine Stunde Wartezeit.
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0: Zwischen Zeven und Rothenburg wird geblitzt, in Mulmshorn am Bahnübergang und in Göttingen habt ihr einen auf der Holtensaarlandstraße Richtung Stadt einwärts gesehen. Danke an Micha und Werner. Und wenn ihr noch ein Update habt, dann ruft gerne an. Kostenlos 0800 529 und 4x5. Dankeschön und gute Fahrt.
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0: Der Graf von Unheilig hat Wind of Change gecovert, allerdings auf Deutsch. Ich merke schon, ihr seid skeptisch. Wir hören da gleich mal zusammen rein in 12 Minuten.

Seid heute mal ganz besonders lieb zu eurem Schwarm. Liebe Imker, hier ist FFN am Weltbienentag. Der wurde ins Leben gerufen, um darauf aufmerksam zu machen, wie wichtig diese Bienen, diese Tierchen für unser Leben sind. Nicht nur, weil Honig sehr geil ist, sondern weil sie ja absolute Meister im Bestäuben sind. Also ohne Bienen gäbe es kein Obst, platt gesagt. Also, happy Weltbienentag und euch fleißigen Bienchen wünsche ich jetzt einen schönen Feierabend mit Alex Warren. Hier ist Fever.

Würde man diesen Song ins Deutsche übersetzen, dann hieße er Süße Träume. Hier ist FFN und bei Sing meinen Song gestern Abend wurde ein Song ins Deutsche übersetzt, der mindestens genauso legendär ist. Der Graf von Unheilig hat aus Wind of Change von den Scorpions Wind der Veränderung gemacht.

0: Ja.
1: Im Wind der Veränderung.
2: Ah, okay, ich merke schon, ihr rollt ein bisschen die Augen. Ja, aber zu seiner Verteidigung muss man sagen, es gibt noch viele andere Songs, bei denen es viel, viel schlimmer gewesen wäre, wenn er die ins Deutsche übersetzt hätte. Zum Beispiel Miley Cyrus mit Ich kauf mir Blumen selber. Oder Coldplay mit Wir beten. Britney Spears sollte man auch auf gar keinen Fall ins Deutsche übersetzen, weil wie klingt denn bitte Schlag mich Kleinkind noch einmal? Oder ganz schlimm auch Er tötet mich sanft mit seinem Song. Okay, Leonie und Callum Scott, übernehmt ihr bitte. Mit Stay, aber auf Englisch, wenn's geht. Gibt's jetzt für mehr Musik und mehr Abwechslung hier bei FFN.

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7: Ich bin Christoph Knigge, schönen guten Tag. Betrug mit Corona-Zentren, dafür müssen sich seit heute zwei Angeklagte am Landgericht Hannover verantworten. Die Staatsanwaltschaft wirft ihnen vor, zwischen 2021 und 2023 falsche Abrechnungen in dem Testzentrum am Maschsee gemacht zu haben. Sie sollen zahlreiche Tests bei den Behörden angegeben und dafür die Vergütung kassiert haben, obwohl es viele Tests nie gegeben hat. Dadurch sollen sie mehr als 3 Millionen Euro erbeutet haben. Ein 91-jähriger Mann aus Nienburg ist Opfer eines dreisten Telefonbetrugs geworden. Unbekannter hatte ihm eingeredet, sein Bankschließfach sei nicht mehr sicher. Der Senior wurde unter Druck gesetzt, den Inhalt abzuholen. Er hat dann Goldmünzen im Wert von rund 300.000 Euro an einen Fremden übergeben. Die Polizei warnt eindringlich vor dieser Masche. Die Täter geben sich oft als Bankmitarbeiter oder Polizisten aus. Einen Monat vor der Ideen-Expo gab es in Hannover heute schon den ersten Vorgeschmack. Bei der Messe können Besucher unter anderem Roboter bauen oder Drohnen steuern. Außerdem gibt es Workshops, Konzerte und Public Viewings zur Fußball-WM. Niedersachsen Ministerpräsident Olaf Lies freut sich besonders auf junge Menschen auf der Messe.
8: Die häufig kommen mit der Vorstellung, ich weiß gar nicht, wie es weitergeht. Und die häufig auch gehen mit dem Gefühl, ich habe entdeckt, welche Talente ich habe.
7: Die Ideen-Expo startet am 20. Juni auf dem Messegelände in Hannover. Und für die Wasserballer von Waspo 98 Hannover steht heute Abend ein echtes Highlight an, auch wenn es sportlich um nichts mehr geht. Im letzten Gruppenspiel der Champions League Viertelfinalrunde trifft der deutsche Meister auf den italienischen Top-Club Pro Recco aus Ligurien. Weiterkommen können die Hannoveraner aber nicht mehr.
9: Das Niedersachsenwetter ist heute nochmal ganz schön grau, dazu folgende Temperaturen. In Osterholz-Scharmbeck an der Stadthalle haben wir 14 Grad, 17 in Laatzen am Schwimmbad und nochmal 17 Grad in Uelzen am 100-Wasser-Bahnhof. Viele Wolken, zum Start in den Feierabend auch noch ein paar Regenschauer und zum Teil Gewitter. Aber gute Nachrichten, der FFN-3-Tage-Trend. Es wird morgen schon schöner mit weniger Regen und mehr Sonne. Freitag dann viel Sonne und bis zu 27 Grad und am Pfingstwochenende knacken wir dann auf die 30 Grad.
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9: A1 Osnabrück-Bremen zwischen dem Dreieck Stur und dem Bremer Kreuz in beiden Richtungen. 6 Kilometer Stop and Go. 25 Minuten braucht ihr länger. A2 Hannover Richtung Braunschweig zwischen Hannover Ost und Lehrte Ost. 4 Kilometer Stau. 20 Minuten mehr. Ein Unfall auf der A7 Hannover Richtung Kassel zwischen Laatzen und Hildesheim-Dristenstedt. Vorsicht, noch ein Unfall auf der A7. Wenn ihr von Hannover in Richtung Hamburg fahrt, zwischen Bispingen und Evendorf, denkt hier bitte unbedingt an die Rettungsgasse. Ein Einkaufswagen liegt auf der B6 Hannover Richtung Nienburg zwischen Frielingen und Neustadt-Bordenau. Da bitte ganz besonders vorsichtig fahren. Wir haben einen Unfall auf der B72 Richtung Filsum zwischen Petersfeld und dem Abzweig nach Schmehl. Bitte weiträumig ausweichen. Und mehr Zeit braucht ihr auch heute wieder an der Elbfähre Wischhafen Richtung Glückstadt. Eine Stunde im Moment.
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9: Zwischen Zeven und Rothenburg habt ihr eingesehen, und zwar in Mulmshorn am Bahnübergang und in Göttingen auf der Holtenser Landstraße Richtung Stadteinwärts. Vielen Dank an Micha und Werner fürs Bescheid sagen. Und wenn ihr noch einen Stau oder Blitzer gesehen habt, dann ruft an, kostenlos unter 0800 529 und 4x5. Gute Fahrt mit FFN. Ein Döner zum Feierabend ist richtig geil. Wenn man den aber im Bus oder in der Bahn isst oder irgendwo da, wo andere Menschen sind, dann ist das für die nicht ganz so geil. Und davon gibt es noch mehr Beispiele. Was für uns angenehm ist, ist für andere oft unangenehm. Jan Zerbst hat gleich ein paar Beispiele für euch in der Welt in 30 Sekunden. Und ich wünsche euch einen schönen Feierabend. Der Jan hier, moin.
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0: Johann Ganz bei FFN. Laute Musik gehört übrigens auch zu den Dingen, die für einen selber richtig geil sind, für andere eher nicht so.
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2: Was du angenehm findest, könnte für andere das Gegenteil sein. Das gilt vor allem für drei Menschengruppen. Natürlich frisch Verliebte. Es kann sein, dass es schön für die ist, gegenseitig die Zunge im Hals zu haben. Aber die Welt ringsrum will das eher nicht sehen. Dann Kleinkindeltern mit ihren Babys.
3: Hoppala, da hat ja der Finlay die ganze Milch wieder ausgekotzt. Ach, haben sie auch was auf der Hose? Ist ja süß.
2: Nee. Und schließlich Hundebesitzer draußen im Café, deren Kampfhund sich den Wolf bellt, während Herrchen und Frauchen lachen und sagen, ja, sie ist einfach temperamentvoll. Ach, sie hat ihren Schuh gefressen. Ja, das tut mir leid. Niedlich.

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6: Es ist 18 Uhr. Spione, die in Deutschland für einen anderen Geheimdienst Wissenschaftler abwehren. Maxi Wilsmann. Das klingt wie das nächste Seriendrehbuch, ist aber tatsächlich genauso passiert.
7: Ja, es geht um ein Ehepaar aus Bayern, das hat bis heute für China in Deutschland gearbeitet. Spionage ist bei uns natürlich verboten, deswegen sind die beiden heute auch verhaftet worden.
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7: Ein Ehepaar aus München soll in Deutschland Wissenschaftler ausgenutzt und nach China gelockt haben, im Auftrag für einen chinesischen Geheimdienst. Heute sind die beiden in München festgenommen worden. FFN-Reporter Moritz Ort, auch in Niedersachsen haben deswegen Durchsuchungen stattgefunden.
9: Die Polizei hat im Zusammenhang mit möglichen Zeugen Objekte durchsucht, unter anderem auch bei uns in Niedersachsen. Dem Ehepaar aus München wirft die Bundesanwaltschaft vor, Kontakte zu Wissenschaftlern an deutschen Hochschulen geknüpft zu haben, um die dann unter falschen Vorwänden nach China zu locken. Da sollen sie Vorträge vor Mitarbeitern von Rüstungsfirmen gehalten haben, ohne dass sie wussten, zu wem sie da sprechen. Der chinesische Geheimdienst wollte so an Infos zu Technologien kommen, die auch militärisch nutzbar sind.
7: Seit heute wird an der Berliner Charité ein Arzt aus den USA behandelt, der sich im Kongo mit dem Ebola-Virus infiziert hat. Auch seine Familie soll jetzt in Berlin behandelt werden. Die US-Behörden haben Deutschland darum gebeten, auch die Frau des Arztes und seine 3 Kinder zu versorgen. Wann die aus dem Kongo nach Berlin kommen, steht aber noch nicht fest. Die Straße von Hormuz kann offenbar wieder von Schiffen durchfahren werden. Wie die iranische

0: Behörden war eine Drohne gesichtet worden, die sich aus Belarus auf das Land zubewegt hat. Kampfjets sind daraufhin aufgestiegen, die haben die Drohne aber nicht entdeckt. Nach einer halben Stunde haben die Behörden in Litauen dann Entwarnung gegeben. Die Frauenfußball-Bundesliga hat in der abgelaufenen Saison einen neuen Zuschauerrekord erreicht. Knapp 3600 Fans sind im Schnitt zu den Spielen gekommen. Damit ist die bisherige Bestmarke um fast 1000 Zuschauer pro Spiel überboten worden. Grund dafür dürfte vor allem der Aufstieg von Union Berlin gewesen sein. Da haben im Schnitt mehr als 8000 Zuschauerinnen und Zuschauer die Heimspiele vom Spielfeldrand aus verfolgt.
1: Mit einem Sonne, Wolken und teilweise auch Regen-Mix geht es durch euren Mittwochabend bei uns im Niedersachsen-Wetter. Und das bei 18 Grad aktuell in Celle am Schloss, 16 haben wir in Oldenburg an der Domwiese und 17 in Göttingen am Gänseliesel. Der FFN-3-Tage-Trend. Morgen nochmal so wie heute ungefähr und dann wird es richtig sommerlich warm am Freitag bei bis zu 26 Grad. Um Samstag dann sogar bis zu 28, 29, teilweise knacken wir sogar auch die 30 Grad. Marke. Was für ein perfekter Start ins Pfingstwochenende.
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1: A1 Osnabrück-Bremen zwischen dem Dreieck Stur und dem Bremer Kreuz in beiden Richtungen 6 Kilometer stockend. Plant da mal 25 Minuten mehr mit ein. Dann Vorsicht, ein Liegenbleiber auf der A7 Hamburg-Hannover zwischen dem Maschener Kreuz und Ramelsloh in der Baustelle. Und an der Elbfähre Wischhafen-Glückstadt eine Stunde Wartezeit.
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1: Zwischen Zeven und Rothenburg in Mulmshorn und zwar beim Bahnübergang und in Göttingen und zwar auf der Holtenser Landstraße stadteinwärts. Wird es teuer, wenn ihr zu schnell seid. Danke Micha und Werner fürs Bescheid geben. Und wenn ihr noch was seht, ruft jederzeit gerne durch. Kostenlos 0800 529 und 4x5. Danke und euch weiterhin eine gute und sichere Fahrt.
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1: Zusammen. Schön, dass ihr mit dabei seid an diesem frühen Mittwochabend, mit dabei in dieser halben Stunde für euch. Auch Miley Cyrus zusammen mit Dua Lipa. Freut euch außerdem auf Nickelback, Lola Young, Avicii. Und los geht's mit Michael Schulte und Picture This. Das ist Giants. Macht euch einen schönen Feierabend.

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0: mit Avicii ab durch den Mittwochfeierabend hier bei FFN. Schön, dass ihr mit dabei seid. Ja, und so richtiges Badewetter haben wir momentan noch nicht bei uns in Niedersachsen. Aber am Wochenende könnte es dann soweit sein, denn dann kratzen wir an der 30-Grad-Marke. Und Martin Holzhause von der DLRG, eure Rettungs- und beziehungsweise auch Lebensretter stehen bereit, ne?
1: Die DLRG ist grundsätzlich gut aufgestellt. Wir gehen jetzt auch gut vorbereitet in die neue Badesaison. Wir konnten auch wieder ganz gut ausbilden. Das macht uns ganz optimistisch. Mhm. Gleichwohl freuen wir uns natürlich auf jede und jeden, die da noch dazukommen, weil wir immer Unterstützung gebrauchen können, damit sich die freiwillige Arbeit auch auf mehr Schultern verteilt und wir im Optimalfall natürlich auch leistungsfähiger sind und zum Beispiel mehr bewachtes Baden anbieten können.
0: Bundesweit hat die DLRG im vergangenen Jahr mehr als 1000 Menschen das Leben gerettet. Und das beweist einmal mehr, Retter sind Helden. Danke für euren Einsatz. 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
4: Ich bin Christoph Knigge. Schönen guten Abend. KI kann ja einiges im Leben durchaus leichter machen. In Stadt und Kreis Osnabrück, da startet nun ein neues Schulprojekt, das Kindern das Lernen mit Hilfe von künstlicher Intelligenz erleichtern soll. Besonders Kinder, die Deutsch noch lernen, sollen davon profitieren. FFN-Reporterin Antonia Brandt. Die Idee kommt aus der Region selbst.
5: Genau. Das neue Projekt DigiKI will zeigen, wie digitale KI-basierte Werkzeuge besonders die Sprachförderung verbessern können. Denn viele Kinder wachsen mehrsprachig auf oder lernen Deutsch erst in der Schule. KI-gestützte Lernprogramme erkennen automatisch, wo genau einzelne Kinder Unterstützung brauchen und passen die Übungen individuell an. Hunderte Lehrkräfte aus Osnabrück werden kostenlos geschult und dürfen die Tools danach im Schulalltag nutzen. Finanziert wird das Projekt mit 240.000 Euro von mehreren regionalen Stiftungen. Schon über 40 Schulen machen mit, weitere können sich noch anmelden. Ziel ist, dass Lehrerinnen und Lehrer durch die Technik mehr Zeit fürs Wesentliche haben, die Kinder.
4: Das klingt doch gar nicht schlecht. Ein halbes Jahr lang umsonst wohnen, das klingt auch gut. Das dürfen bald 20 Menschen im Leinebergland in Ahlfeld im Kreis Hildesheim. Dahinter steckt das Projekt Summer of Pioneers, FFN-Reporter Nikita Makarov. Aber es fehlt noch an Wohnungen.
6: Ab Juli sollen die sogenannten Pioniere dann in Ahlfeld wohnen und leben. Von 20 Plätzen konnten 13 schon besetzt werden. Für die letzten 7 suchen die Veranstalter noch Wohnungen. Für ein halbes Jahr bekommen die Teilnehmer dann Wohnraum und Möbel gestellt. Im Gegenzug sollen sie Ideen finden, um die Stadt zu beleben. In Ahlfeld gibt es da eine klare Herausforderung, wie uns Organisator Frederik Fischer gesagt hat.
7: Leerstand in der Innenstadt oder ganz allgemein die Frage, wie man die Innenstadt neu denken kann, wenn der Handel erwartbar in der Zukunft eine immer kleinere Rolle spielt. Ansonsten steht Ahlfeld wahnsinnig gut da und ich glaube, das macht jetzt auch den Summer of Pioneers in Ahlfeld eigentlich zu so einer sehr angenehmen Umsetzung.
6: Ahlfeld ist bereits der 10. Standort in Deutschland, an dem das Projekt stattfindet. In Niedersachsen ist es der erste Ort. Auch wenn noch nicht alle Plätze belegt sind, soll das Summer of Pioneers in Ahlfeld auf jeden Fall ab Juli losgehen.
4: Weitere Meldungen aus Niedersachsen hat FFN-Reporter Jona Reuter für uns. Los geht's mit einem einjährigen Jubiläum.
8: Genau seit einem Jahr hat Niedersachsen einen neuen Ministerpräsidenten. Olaf Lies ist seit dem 20. Mai 2025 im Amt. Er war an die Spitze der Landesregierung gerückt, nachdem Stefan Weil sein Amt als Ministerpräsident vorzeitig abgegeben hatte. Lies beschreibt sein erstes Jahr im Amt als Zeit des ständigen Krisenmanagements. Zugleich sieht er die rot-grüne Landesregierung in Niedersachsen als ruhiges Gegenmodell zur Bundesregierung. Auf dem Truppenübungsplatz Bergen im Kreis Celle haben heute Soldatinnen und Soldaten der Heimatschutzdivision trainiert. Sie sicherten die Entladung von Kettenfahrzeugen der Panzergrenadierbrigade 37. Die Bundeswehr hat im vergangenen Jahr eine neue Heimatschutzdivision aufgestellt. Sie besteht zum Großteil aus Reservisten. Die sollen unter anderem Häfen, Flughäfen, Brücken und Bahnlinien schützen und Amtshilfe bei Katastrophen leisten. Und Goldmünzen im geschätzten Wert von rund 300.000 Euro haben Betrüger von einem 91-Jährigen aus Nienburg erbeutet. Gestern Vormittag behauptete ein unbekannter Täter, die Ersparnisse des Mannes seien in seinem Bankschließfach nicht mehr sicher. Er forderte den Rentner auf, den gesamten Inhalt abzuholen. Der leerte das Schließfach und übergab die Goldmünzen an eine bislang unbekannte Person.
4: Vielen Dank, Jona. Anfassen, ausprobieren, mitmachen, das steht im Mittelpunkt der Ideenexpo in Hannover. Europas größter Jugendevent für Technik und Naturwissenschaften startet wieder in genau einem Monat unter dem Motto, mach doch einfach. Heute wurden die ersten Exponate für die Messe vorgestellt. FFN-Reporter Moritz Ort, der war dabei. Moritz, auf der Messe können Besucherinnen und Besucher zum Beispiel Roboter bauen, Drohnen steuern oder Fahrzeuge testen.
9: In den Themenwelten wie digitale Welten, Energy Felt oder Aerospace dreht sich alles um spannende Experimente und echte Technik zum Anfassen. Dazu gibt es jede Menge Workshops, in denen Jugendliche Berufe aus Mathematik, Informatik, Naturwissenschaft und Technik praktisch kennenlernen können. Volker Schmidt ist Vorsitzender der Ideen-Expo und freut sich sehr über das umfangreiche Programm.
10: Wir haben so viele Exponate wie nie zuvor, weit über 800, so viele Workshops wie nie zuvor, über 900 und so viele Aussteller wie nie zuvor. Wir laufen Richtung 350 und das hat es noch nie gegeben und das finde ich ist gerade heute ein wichtiges Signal, weil dieses ewig Deutschland, den Standort, alles runterreden. Wir zeigen, dass es auch anders geht.
9: Auf den Bühnen sorgen außerdem bekannte Musiker wie Zartmann mit Gratiskonzerten für Festivalfeeling. Auch bekannte Influencer wie Marvin Wildhage, Laser Luca oder Selfie Sandra werden dabei sein. Der Eintritt ist frei. Schulklassen ab Klasse 7 können sich jetzt schon für die Ideen-Expo im Juni anmelden.
4: Und das war der Tag in Niedersachsen. 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
11: Wir befinden uns irgendwo zwischen dicken Wolken, Regen, Gewitter und so ein paar Rest-Sonnenstrahlen im Niedersachsen-Wetter. Und teilweise ist es auch ziemlich windig, also wirklich alles dabei. Wir haben 16 Grad in Lüneburg am Salzmuseum, 17 in Osnabrück noch am Markt und auch in Hameln an der Weser. Der FFN-3-Tage-Trend. Morgen ähnlich wechselhaft nochmal wie heute, aber dann geht's wirklich ordentlich nach vorne, vor allem temperaturmäßig. Freitag bis zu 26 Grad und am Wochenende, vor allem dann am Samstag, werden wir an vielen Orten schon die 30 Grad am Marke knacken. Also, ja, kauft schon mal leckere Dinge für den Grill ein.
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11: A1 Osnabrück, Bremen zwischen dem Dreiecksturm und dem Bremer Kreuz in beiden Richtungen. 5 Kilometer stockend, plant da mal 20 Minuten mehr mit ein. Dann Vorsicht, ein Liegenbleiber auf der A7 Hamburg-Hannover zwischen dem Maschener Kreuz und Ramelsloh in der Baustelle. Vorsicht, es gab einen Unfall auf der A7 Hannover Richtung Kassel zwischen Nörten-Hardenberg und Göttingen-Nord und die A39 Braunschweig Richtung Salzgitter wird zwischen Salzgitter-Wartenstedt und Lichtenberg wegen der Nachtbaustelle von 20 Uhr bis morgen früh um 5 gesperrt. Eine Umleitung ist für euch eingerichtet.
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11: Zwischen Zeven und Rothenburg in Mulmshorn beim Bahnübergang. Danke Werner, das wär's soweit. Falls ihr noch was seht, Staus oder Blitzer, gerne her damit. Ruft durch, kostenlos 0800 529 und 4x5. Danke und euch weiterhin eine gute und sichere Fahrt durch den Mittwochabend hier bei FFN. Kai hier, hallo.

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0: FFN mit mehr Musik und natürlich auch mit mehr Abwechslung geht es durch euren Mittwochabend. Gleich Moskena mit Rhythm Unknown. Richtig cooler Song, neu hier bei uns.
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0: Erschöpft durch Online-Dating. Das passiert tatsächlich jedem siebten App-Nutzer. Der Grund, immer dieselben Antworten bei den ersten Chats zu geben, das laugt aus, sagt die Psychologin Vera Aretz.
2: Ich bin erschöpft und ich kann nicht mehr und ich möchte nicht mehr und ich lösche auch permanent die App zwischenzeitlich, um mich zu erholen. Und dann habe ich aber irgendwie doch schnell das Gefühl, ohne die Nutzung von Online-Dating geht es auch nicht so richtig weiter bei der Partnersuche. Also installiere ich sie wieder mit der Hoffnung, diesmal klappt es bestimmt.
0: Die Expertin empfiehlt, sich vor der Nutzung einer Dating-App ein paar Risiken klarzumachen. Stichwort Fake-Profile, falsche Angaben zum Alter oder zum Beziehungsstatus.
2: Deswegen es sehr wahrscheinlich ist, dass auch Kontaktabbrüche ganz unvermittelt passieren. Und das hat dann nichts mit der Person selbst zu tun, sondern es ist sozusagen der Anonymität häufig geschuldet.
0: Beim Online-Dating ist oft erstmal nur ein Profilbild zu sehen. Klar, ein attraktives. Deswegen kann es leicht passieren, dass es eine schöne Idealvorstellung im Kopf gibt, sagt Vera Aretz.
2: Das heißt, dass ich mir häufig und schnell eben auch jemanden ausmale in bunten Farben und Fantasien und häufig die Frustration dann natürlich irgendwie auch schnell kommt, wenn ich feststelle, oh, diese Seifenblase zerplatzt jetzt.
0: Intensives Online-Dating kann in einzelnen Fällen sogar zum Burnout führen. Die User sind dann oft erschöpft, müde und frustriert. Was da hilft? 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
2: Kurzer Blick auf die Uhr, 19 Uhr, das heißt noch 2 Stunden, dann wird für 22 Fußballer ein Traum wahr. Der SC Freiburg spielt im Finale der Europa League gegen Aston Villa. Maxi Wilsmann, für Freiburg ist es das erste Mal überhaupt in einem europäischen Finale.
3: Ja, da haben die Beteiligten wahrscheinlich jetzt schon alle Gänsehaut. Ja. Und auch bei Aston Villa dürften heute viele Spieler auf dem Feld stehen, die so ein Endspiel noch nicht selbst erlebt haben.
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3: Es ist das größte Spiel ihrer bisherigen Vereinsgeschichte. Der Fußball-Bundesligist SC Freiburg spielt heute Abend im Finale der Europa League. FFN-Reporter Jonas Pape, damit kann der Verein aus dem Breisgau gleich mehrere Dinge zum ersten Mal schaffen.
4: Der SC Freiburg hat, abgesehen vom Landespokal Südbaden und 4 Meisterschaften in der zweiten Liga, noch keinen Titel in seiner 122-jährigen Geschichte gewonnen. Damit ist das Erreichen des Europa League-Finals schon der größte Erfolg in der Freiburger Geschichte. Ein Sieg würde das natürlich nochmal toppen. Gewinnen die Breisgauer heute Abend gegen den englischen Erstligisten Aston Villa, dann würden sie nächstes Jahr in der Champions League spielen. Auch das wäre eine Premiere für den SC Freiburg. Das Spiel in Istanbul wird heute Abend um 21 Uhr angepfiffen und im Free TV übertragen.
3: Ein Ehepaar aus München soll unter falschen Vorwänden Mitarbeiter von deutschen Hochschulen nach China gelockt haben. Beauftragt worden sind sie laut der Bundesanwaltschaft von einem chinesischen Geheimdienst. Der wollte über die Wissenschaftler an Infos zu Militärtechniken gelangen. Deswegen sind die beiden Personen heute in München festgenommen worden. In dem Zusammenhang hat die Polizei auch Objekte in Niedersachsen und in 5 weiteren Bundesländern durchsucht. Trotz des Ebola-Ausbruchs in mehreren Ländern in Zentralafrika sieht die Weltgesundheitsorganisation keinen Grund für Reisebeschränkungen. Da das Ebola-Virus durch direkten Kontakt mit dem Blut oder mit Körperflüssigkeiten von Infizierten und nicht durch die Luft übertragen wird, werden solche Maßnahmen durch die WHO nicht empfohlen. Aus dem Kongo sind mittlerweile mehr als 130 Todesfälle und knapp 530 Infektionen mit dem Virus gemeldet worden. Es wird aber eine höhere Dunkelziffer vermutet. Wer hat 650 rote Theaterstühle gesehen? Der sollte sich möglichst schnell bei der Stadt Bocholt in NRW melden. Da werden die Stühle nämlich vermisst. Die Stadt hatte die vor mehr als einem Jahr zu einem Dienstleister aus dem Raum Hannover gebracht.

0: noch in Hildesheim am Marktplatz und 17 auch in Wolfsburg an der Autostadt. Der FFN-3-Tage-Trend. Morgen geht's dann freundlich auf jeden Fall durch den Tag. Morgen am Donnerstag, ein paar Wolken sind auch dabei, aber es wird immer sonniger. Am Freitag dann bis 27 Grad, Samstag sogar teilweise bis 30 Grad.
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0: A7 Hamburg-Hannover zwischen dem Maschener Kreuz und Ramelsloh wegen eines Liegenbleibers in der Baustelle. 3 Kilometer Stau, plant da mal 20 Minuten mehr mit ein. A7 Hannover-Kassel zwischen Nörten-Hardenberg und Göttingen-Nord, Vollsperrung nach einem Unfall. Und die A39 Braunschweig Richtung Salzgitter wird zwischen Salzgitter-Wartenstedt und Lichtenberg wegen einer Nachtbaustelle von 20 bis morgen früh um 5 gesperrt. Ihr werdet umgeleitet.
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0: Zwischen Zeven und Rothenburg in Mulmshorn beim Bahnübergang wird es teuer, wenn ihr zu schnell seid. Das wär's. Dankeschön, Werner. Und wenn ihr noch was habt, ruft durch. Kostenlos 0800 529 und 4x5. Danke und euch eine gute Fahrt.
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0: Und mit Fury in the Slaughterhouse in der nächsten halben Stunde. Alex Warren ist mit am Start. Star-DJ David Guetta und Ausnahmestimme Sia. Und los geht's jetzt mit Miles Smith und Niall Horan. Das ist Drive Safe.

0: 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FFN ist hier. But that's the time. Schönen Mittwochabend euch. But that's the time. Und pinkeln ist doch irgendwie super ungerecht, oder? Auf Konzerten, Festivals, im Stadion oder auch im Kino sind die Schlangen vor der Toilette sehr lang. Zumindest bei den Frauen. Bei Männern geht es fast immer schneller. Bayern macht jetzt was dagegen und hat per Verordnung festgelegt, dass es bei Großevents gleich viele Männer- wie Frauenklos geben muss. Wird doch Zeit, oder? Jan vom Neuen Nachmittag hat sich bei euch umgehört. Braucht es mehr Klos?
1: Jein. Eigentlich würde ich sagen, für Männer ausreichend, für Frauen können es mehr sein. Ist so meine Beobachtung.
2: Das kannst du bestimmt auch bestätigen, oder?
3: Ja, ich würde gerade sagen, ich als Frau kann definitiv sagen, zu wenig. Zu wenig und zu dreckig.
2: Ja. Was machst du dann in so einem Fall? Aufs Männerklo tatsächlich gehen?
3: Also im größten Notfall ja, ansonsten halt warten.
0: Ja, wir in Niedersachsen sind übrigens noch nicht so weit. Bei uns ist nur festgelegt, dass eine Gleichheit von Männer- und Frauenklos angestrebt werden soll. Da können wir uns also wirklich noch was von den Bayern abgucken. Und solange teilen wir das Männerklo auch gerne weiter mit euch. FFN ist hier. Schönen Abend.

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1: Mit Mareike Hess euch einen schönen Abend. Einfach heiraten oder auch die Liebe segnen lassen, das geht Ende Juni ganz spontan und ganz ohne Anmeldung. Christel und Detlef sind auch mit dabei. Sie ist 77, er 80 Jahre. Und am 26.06. lassen sie ihre Liebe bei dieser Aktion segnen.
2: Als vorher das so nicht gab, wir haben immer mal gesagt, ja, wir können uns ja auch mal in der Kirche segnen lassen. Aber das war nun so das Startsignal. Wir sind ja ein kleiner Ort. Das ist jetzt schon was Besonderes, ne? Und da können unsere Familie mit dazukommen. Das finden wir gut.
1: Für Christel ist das auch nochmal eine schöne Gelegenheit, sich gegenseitig zu sagen, was man auch nach vielen Jahren immer noch aneinander schätzt.
2: Detlef ist ein sehr zugewandter, sehr empathischer Mensch, aber mit dem kann ich eben auch ein bisschen Abenteuerlust noch ausleben. Mal irgendwo hin, mal ganz schnell, ganz spontan, das liebe ich ja auch. Ja, das kann ich ja vielleicht sagen, nehme ihn gerne in den Arm oder er mich, kann man ja auch mal sagen. Gehört ja auch dazu, ne?
1: Einfach heiraten oder die Liebe segnen lassen. Das geht am 26. Juni in vielen Orten bei uns in der Region. Zum Beispiel in Basinghausen oder Ronnenberg. Oder ihr schaut auf einfachheiraten.info. Da findet ihr eine interaktive Karte mit allen Orten und Gemeinden, die bei der Aktion dabei sind.
3: Ja, beim Abendspaziergang am besten Regenponcho, aber auch trotzdem T-Shirt drunter. Das ist eigentlich so die beste Kombi fürs Niedersachsenwetter. Kann immer mal wieder Regen runterkommen und von Westen her ziehen auch Gewitterwolken zu uns rein. Trotzdem noch relativ mild bei 16 Grad in Celle am Schloss, in Oldenburg an den Dobenwiesen und 16 auch in Göttingen am Gänseliesel. Heute Nacht lockert es dann hier und da auf und das bei Tiefstwerten um 8 Grad. Der FFN 3 Tage Trend. Morgen nochmal ähnlich wie heute, aber wir können uns wirklich jetzt schon mal auf, ja, im Prinzip Sommer freuen, denn ab Freitag wird es richtig warm, bis zu 26 Grad. Am Samstag kratzen wir sogar an der 30 Grad Marke. Also wirklich ein perfekter Start ins Pfingstwochenende.
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3: A7 Hamburg Richtung Hannover. Zwischen Maschener Kreuz und Ramelsloh wegen eines Liegenbleibers in der Baustelle. 3 Kilometer Stau, plant da mal 20 Minuten mehr mit ein. A7 Hannover Richtung Kassel. Zwischen Nörten-Hardenberg und Göttingen Nord ist nach einem Unfall nur eine Spur frei. Und die A39 Braunschweig Richtung Salzgitter wird zwischen Salzgitter-Wartenstedt und Lichtenberg wegen einer Nachtbaustelle von 20 Uhr bis morgen früh um 5 gesperrt. Eine Umleitung ist für euch eingerichtet.
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3: Zwischen Zeven und Rothenburg in Mulmshorn beim Bahnübergang wird es teuer, wenn ihr zu schnell seid. Das wär's. Dankeschön, Werner, fürs Bescheid geben. Und wenn ihr noch was seht, ruft durch kostenlos 0800 529 und 4x5. Danke und euch weiterhin eine gute und sichere Fahrt. Ich bin Sky. Hallo.
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2: Gleich 20 Uhr. Die Aufstellungen sind da. Die Mannschaften haben sich den Platz angeguckt. Das Finale der Europa League findet zum dritten Mal in den letzten 5 Jahren mit deutscher Beteiligung statt, Maxi Wilsmann.
3: Und diese Geschichte ist durchaus eine ganz besondere. Der SC Freiburg steht zum ersten Mal überhaupt in einem europäischen Finale. Und das gerade mal 10 Jahre nach der Rückkehr aus der zweiten Bundesliga.
2: Respekt!
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3: Es ist das größte Spiel ihrer Vereinsgeschichte. Fußball-Bundesligist SC Freiburg spielt heute Abend im Finale der Europa League. FFN-Reporter Jonas Pape, damit kann der Verein aus dem Breisgau gleich mehrere Dinge zum ersten Mal schaffen.
5: Der SC Freiburg hat, abgesehen vom Landespokal Südbaden und 4 Meisterschaften in der zweiten Liga, noch keinen Titel in seiner 122-jährigen Geschichte gewonnen. Damit ist das Erreichen des Europa League-Finals schon der größte Erfolg in der Freiburger Geschichte. Ein Sieg würde das natürlich nochmal toppen. Gewinnen die Breisgauer heute Abend gegen den englischen Erstligisten Aston Villa, dann würden sie nächstes Jahr in der Champions League spielen. Auch das wäre eine Premiere für den SC Freiburg. Das Spiel in Istanbul wird heute Abend um 21 Uhr angepfiffen und im Free TV übertragen.
3: Seit heute wird an der Berliner Charité ein Arzt aus den USA behandelt, der sich im Kongo mit dem Ebola-Virus infiziert hat. Auch seine Familie soll jetzt in Berlin behandelt werden. Die US-Behörden haben Deutschland darum gebeten, auch die Frau des Arztes und seine 3 Kinder zu versorgen. Die gelten als Kontaktpersonen, müssen deshalb ebenfalls in Quarantäne. Wann die nach Berlin kommen, steht aber noch nicht fest. Seit Oktober 2023 befindet sich Israel im Krieg, erst mit der Hamas, wobei die eigenen Angriffe irgendwann auf den gesamten Gazastreifen und auch auf den Süden des Libanon ausgeweitet wurden. Und auch im Krieg der USA gegen den Iran mischt Israel mit. FFN-Reporter Christoph Knigge, mitten in dieser Lage ist die israelische Bevölkerung aber bald dazu aufgerufen zu wählen.
6: Das israelische Parlament hat heute mehrheitlich für seine eigene Auflösung gestimmt. Bevor der endgültig als beschlossen gilt, muss er allerdings noch 3 weitere Lesungen im Parlament überstehen. Passiert das, dann könnte die Wahl in Israel vorgezogen werden. Aktuell ist die für den 27. Oktober geplant. Durch die Auflösung des Parlaments könnte die Wahl aber schon im September stattfinden. Ob das Regierungsbündnis an der Macht bleibt, ist fraglich. Israelische Umfragen hatten zuletzt gezeigt, dass die Bevölkerung mehrheitlich gegen eine Wiederwahl Netanjahus ist.
3: Im Zusammenhang mit den Vorwürfen sexueller Gewalt sind in Frankreich heute 16 Personen festgenommen worden, die an Kindergärten und Schulen beschäftigt gewesen sein sollen. Insgesamt wird gegen mehr als 100 Einrichtungen in Paris ermittelt. Den Festgenommenen werden unter anderem Vergewaltigungen und sexuelle Übergriffe vorgeworfen.
7: Zwischen Gewitter, Wolken, Regenwolken und ein paar Restsonnenstrahlen sind wir gerade irgendwie unterwegs im Niedersachsenwetter. Und dazu ist es teilweise auch recht windig, allerdings auch recht angenehm mild noch. Wir haben 16 Grad in Osnabrück am Markt, in Hameln an der Weser und 14 noch in Lüneburg am Salzmuseum. Der FFN-3-Tage-Trend morgen nochmal ähnlich wechselhaft wie heute, aber trotzdem ticken trockener und vor allem ticken sonniger auch. Freitag dann 26 Grad und am Samstag knacken wir vielerorts schon die 30 Grad. Marke.
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7: A2 Hannover-Dortmund. Zwischen Wunstorf-Lute und Wunstorf-Kohlenfeld. Vollsperrung. Da brennt ein Auto. Weicht da, wenn möglich, weiträumig aus. Und die A39 Braunschweig Richtung Salzgitter ist zwischen Salzgitter-Wartenstedt und Lichtenberg wegen einer Nachtbaustelle bis morgen früh um 5 dicht. Ihr werdet vor Ort umgeleitet.
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7: Zwischen Zeven und Rothenburg in Mulmshorn beim Bahnübergang. Danke, Werner. Und wenn ihr noch was habt, ruft durch. Kostenlos 0800 529 und 4x5. Danke und euch eine gute Fahrt.
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7: In der lieben Promi-Welt ist gerade richtig was los. Warum plötzlich alle über Babys sprechen und welcher 90er-Jahre-Hit niemals sterben wird, das hört ihr gleich im Promi-Gossip. Der Musik.

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0: Kommt gut durch den Mittwochabend mit FFN und jetzt ist endlich raus, wer bei der Fußball-WM dieses Jahr mit dabei ist. Tom Kaulitz. Wurde ja auch schon länger gemutmaßt, jetzt ist es offiziell. Tom steht neben Jürgen Klopp und Thomas Müller als Fan-Experte vor der Kamera und freut sich mega drauf. Gina aus dem FFN-Team, es ist aber noch viel mehr los in der Promi-Welt.
1: Ja, viele Babys irgendwie. Campino, der Sänger der Toten Hosen, ist mit 63 Jahren nochmal Papa geworden. Was krass ist, man weiß einfach nicht, mit wem er dieses Baby hat. Also sein Privatleben hält er da echt komplett aus der Öffentlichkeit raus. Mhm. Aber Silbermond-Sängerin Stefanie Kloß hat jetzt auch ihr zweites Kind bekommen.
0: Ein Schelm, wer dabei Böses denkt.
1: Wahrscheinlich ja, nicht.
0: Ich glaube er auch nicht. Aber jetzt haben wir auch noch eine traurige Nachricht für alle Fans der 90er.
1: Ja, Aqua mit Barbie Girl einen der größten Ohrwürmer rausgebracht. Jetzt hat die Band ihre Konzertkarriere beendet. Mhm. Gefühlt wusste niemand, dass die überhaupt noch irgendwo auftreten, aber jetzt ist es auf jeden Fall durch.
0: Ja, stimmt. Das stimmt irgendwo, aber es ist trotzdem schade. Aber egal, der Song bleibt für die Ewigkeit.
1: Du warst doch auch gerade auf Mallorca, da lief ja doch bestimmt auch, oder?
0: Mindestens einmal am Tag irgendwo. Aber es ist halt einfach auch ein All-Time-Klassiker. Absolut. Völlig zu Recht. Dankeschön, Gina.
1: Gerne.
0: Und jetzt seid ihr auf jeden Fall wieder auf dem neuesten Stand, was so los ist in der Promi-Gossip-Welt. Schönen Abend.

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0: Reporter.
1: Ich bin Julia Zajons. Schönen guten Abend. Über Pfingsten dürfte es voll werden in unseren Urlaubsregionen wie der Heide und das vor allem auf den Campingplätzen. Liegt vermutlich auch am guten Wetter letzten Monat, sagt die Lüneburger Heide GmbH. Das hat wohl vielen Lust auf Zelten und Urlaub im Wohnwagen gemacht. Und die Heide ist eh eine der größten Campingregionen Deutschlands. Die hohen Spritpreise merkt man hier zwar auch schon, aber eher daran, dass etwas weniger Leute Tagestouren planen. Bei den Übernachtungsgästen gibt es bisher keine Einbußen. Über Pfingsten sind die Campingplätze in der Heide in etwa so belegt wie letztes Jahr. Und dazu kommen noch kurzfristige Buchungen. Und das, also relativ spontan buchen, ist auch generell der Trend dieses Jahr, sagen die Tourismusfachleute. In Hotels und Ferienwohnungen in der Heide sind im Moment noch Betten frei, vor allem in Bispingen.
2: Mit dicken Wolken, immer mal wieder Regen und teilweise auch Gewitterwolken geht es durch den Mittwochabend im Niedersachsen-Wetter bei noch 16 Grad in Hildesheim am Marktplatz, in Wolfsburg an der Autostadt und 14 in Bremen an den Hafenwelten. Der FFN-3-Tage-Trend. Morgen ticken freundlicher, zwar auch noch ein paar Wolken, aber deutlich mehr Sonne. Freitag dann 27 Grad und am Samstag, da knacken wir teilweise die 30-Grad-Marke. Wir müssen, ja, oder sollten schon mal die ganzen Schwimmsachen rauslegen und die Sonnencreme bereithalten.
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2: A2 Hannover-Dortmund zwischen Wunstorf-Lute und Wunstorf-Kohlenfeld. Vollsperrung, da brennt ein Auto, weicht wenn möglich weiträumig aus. Und die A39 Braunschweig Richtung Salzgitter ist zwischen Salzgitter-Wartenstedt und Lichtenberg wegen einer Nachtbaustelle bis morgen früh um 5 gesperrt. Eine Umleitung ist eingerichtet.
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2: Zwischen Zeven und Rothenburg in Mulmshorn beim Bahnübergang. Dankeschön, Werner, fürs Bescheid geben. Habt ihr noch was? Ruft durch, kostenlos 0800 529 und 4x5. Danke und euch weiterhin eine gute und vor allem sichere Fahrt durch den Mittwochabend mit uns. Mit FFN, ich bin's, Kai. Hallo.

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FFN kommt gut durch den Mittwochabend mit mehr Musik und natürlich auch mit mehr Abwechslung. Hinter Tame Impala steckt der australische Musiker Kevin Parker, bekannt für seinen Mix aus Psychedelic Rock, Synthpop und hypnotischen Beats. Und mit Dracula zeigt er einmal mehr, wie perfekt melancholische Stimmung und Disco-Vibes eigentlich zusammenpassen. Der Track spielt mit Bildern von Nacht, Einsamkeit und dem Gefühl, lieber im Dunkeln zu bleiben, als sich dem Tageslicht zu stellen. Auch so ein bisschen gruselig das Ganze. Und das Ganze natürlich dann auch verpackt in einem richtig coolen, modernen, groovigen Sound. Hier ist Tame Impala und Dracula.

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2: Millionen Menschen hoffen, mit Hilfe von Online-Dating-Plattformen Liebe, Lust und viel Spaß zu erleben. Doch es gibt auch reichlich Frust. Gefälschte Bilder oder Altersangaben oder der heiße Flirt erinnert sich recht spät daran, dass da doch schon ein Ehepartner auf dem Sofa sitzt. Wer solche Enttäuschungen immer wieder durchlebt und auch Ablehnung erfährt, der kann davon krank werden. Das Online-Dating-Burnout, was dahinter steckt und wo Betroffene Hilfe finden, ihr hört es gleich nach den Nachrichten bei Hilfe interaktiv.
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3: 21 Uhr. Ich bin Hanna Messerschmidt. Guten Abend. Der Führerschein soll günstiger werden. Dafür hat die Bundesregierung jetzt eine Reform auf den Weg gebracht. Was ist denn da geplant, Jana Klonikowski?
4: Also, damit der Führerschein günstiger wird, soll der Weg dahin weniger kompliziert werden. Und dabei soll unter anderem Online-Theorieunterricht, ein kleinerer Theorie-Fragenkatalog, weniger Pflichtfahrten und mehr Fahrstunden am Simulator oder mit den Eltern helfen. Fahrlehrer und TÜV-Verband halten nicht viel von diesen Plänen. Sie fürchten, dass die Verkehrssicherheit darunter leiden wird. Jetzt muss das Ganze noch durch Bundestag und Bundesrat. Wenn alles ohne Verzögerung läuft, sollen die neuen Regeln ab dem nächsten Jahr greifen.
3: Egal ob arbeitslos melden, Bürgergeld oder auch Elternzeit beantragen, alles soll in Zukunft von einer zentralen Plattform ausgehen. Eine Expertenkommission der Bundesregierung arbeitet ab sofort an der sogenannten Sozialplattform. Bis Ende nächsten Jahres soll nun regelmäßig beraten werden. Arbeitsministerin Baas sagt:
5: Wir wollen Schluss machen mit dem Wirrwarr zwischen den Ebenen, das heißt bei den Leistungen zwischen Bund, Ländern und Kommunen. Und die Digitalisierung ist für uns eine Antwort darauf, für einfachere, schnellere und vor allen Dingen unkomplizierte Lösungen, die die Bürgerinnen und Bürger auch spüren werden.
3: Auch die Familie des mit Ebola infizierten US-Arztes kommt nach Deutschland. Sie sollen ebenfalls in der Berliner Charité in Quarantäne kommen. Die US-Regierung hatte Deutschland um Hilfe gebeten. Der Mediziner lebt mit seiner Frau und den 4 Kindern in der Demokratischen Republik Kongo und hatte sich dort infiziert. Das Interesse an der neuen E-Auto-Prämie des Bundes ist groß. Innerhalb eines Tages sind fast 20.000 Anträge eingegangen, heißt es aus dem Bundesumweltministerium. Seit gestern kann für neue E-Autos und Hybridfahrzeuge eine Förderung beantragt werden. Je nach Einkommen und Fahrzeug gibt es bis zu 6.000 Euro Zuschuss.
6: Mit Wolken, Regen und teilweise auch Gewitterwolken geht es durch euren Mittwochabend bei uns im Niedersachsenwetter. Und das bei noch recht milden 14 Grad in Celle am Schloss, 15 haben wir in Oldenburg an den Dobbenwiesen und 14 in Göttingen am Gänseliesel. Heute Nacht geht es dann noch runter auf bis 8 Grad. Das sind die Tiefstwerte und der FFN-3-Tage-Trend. Morgen nochmal ziemlich ähnlich wie heute und dann geht es los. Freitag richtig sommerlich mit bis zu 26 Grad und am Samstag schießen wir wirklich komplett den Vogel ab. Teilweise um die 30 Grad.
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6: Vorsicht, Steinewerfer auf der A1 Bremen-Osnabrück zwischen Vechta und Lohne-Dinklage. Hier bitte in beiden Richtungen äußerst vorsichtig fahren. Dann A2 Hannover Richtung Dortmund zwischen Wunstorf-Lute und Wunstorf-Kohlenfeld eine Vollsperrung. Da brennt ein Auto, weicht wenn möglich weiträumig aus. Achtung, Personen sind unterwegs auf der A27 Bremen-Bremerhaven zwischen Bremen-Industriehäfen und Bremen-Nord. Auch hier bitte in beiden Richtungen äußerst vorsichtig fahren. Und die A39 Braunschweig Richtung Salzgitter ist zwischen Salzgitter-Wartenstedt und Lichtenberg wegen der Nachtbaustelle bis morgen früh um 5 dicht. Eine Umleitung ist eingerichtet.
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6: Hammer 1 zwischen Zeven und Rotenburg in Mulpshorn. Beim Bahnübergang wird es teuer, wenn ihr zu schnell sagt. Dankeschön, Wenner, fürs Bescheid geben. Und wenn ihr noch was habt, Stausblitzer ähnliches, her damit. Ruft durch. Komplett kostenlos natürlich wie immer hier bei uns 0800 529 und 4 mal die 5. Danke und euch weiterhin eine gute und sichere Fahrt.
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2: Ihr hört Hilfe interaktiv. Wenn Online-Dating zum Burnout führt, Millionen swipen täglich auf ihren Smartphones auf der Suche nach der oder dem Richtigen. Jeder 7. Single-Börsen-User ist davon frustriert. Warum eine Flirtpause die Chancen aufs Glück erhöhen kann und was Sabine aus Hannover jetzt gerade auf dem Online-Dating-Markt erlebt, gleich. Hier bei FFN die Kirche, Hilfe interaktiv. Ich bin Angela Behrens, hallo.
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0: 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Einmal von links nach rechts swipen und schnell den nächsten potenziellen Lebenspartner aus der Singlebörse herausfischen. Online-Dating hat seinen Reiz, kann aber stressen und auch krank machen. Im Extremfall sogar zum Burnout führen. Lisa Schaaf arbeitet als Psychotherapeutin mit der Krankenkasse der Diakonie zusammen. Sie sagt, zu den Symptomen gehören emotionale Erschöpfung, Zynismus, auch das Gefühl, nicht genug zu sein.
1: Betroffene berichten auch immer wieder, dass sie sehr stark grübeln, andauernd ihre eigenen Handlungen, ihre Nachrichten hinterfragen und auch so ein suchtartiges Nutzungsverhalten aufweisen. Und immer wieder werden auch körperliche Stresssymptome genannt, also sowas wie Schlafstörungen, Verspannungen, Kopfschmerzen und Auswirkungen auf den Appetit. Also insgesamt kann man auf jeden Fall von einem großen und auch ernstzunehmenden Leidensdruck der Betroffenen ausgehen.
0: Ständig online präsent sein, die neuen Matches, Kontaktanfragen oder Nachrichten checken und abends noch stundenlang chatten. Das verändert bei einigen Kontaktbörsen-Usern nicht nur den Tagesablauf, sondern auch das Selbstwertgefühl. Gerade wenn die Suche nach der Liebe erfolglos bleibt, sagt die Expertin.
1: Sowas wie Panikattacken oder eine längerfristig niedergeschlagene Stimmung, Lebensüberdrussgedanken oder sogar suizidale Gedanken, dann sollten sich Betroffene auf jeden Fall Unterstützung suchen. Da sind die richtigen AnsprechpartnerInnen, die psychologischen PsychotherapeutInnen.
0: Soweit muss es aber gar nicht erst kommen, wenn Online-Dating-User gut für sich sorgen. Zum Beispiel, indem sie regelmäßig Erholungspausen einplanen, sagt die Psychologin.
1: Wenn möglich, mich vielleicht auch auf die schon bestehenden Matches zu fokussieren, um hier auch wirklich tiefergehende Gespräche zu führen, anstatt immer wieder neue Kontakte zu knüpfen, mit denen sich dann nur sehr oberflächlich ausgetauscht wird. Also so ein bisschen das Prinzip Qualität vor Quantität.
0: Sabine aus Hannover kennt sich mit den Online-Dating-Portalen aus. Sie sucht dort gerade nach einer neuen Liebe. Was sie dabei erlebt, gleich. Wo es Unterstützung für Burnout-Betroffene gibt, erfahrt ihr jetzt auch in unserer Diakonie-Hotline. 0511 360 4360.

0: Ihr hört FFN, die Kirche Hilfe interaktiv. Tinder, Lavoo, Bumble, Parship und Co. An der Auswahl der richtigen Flirt-Plattform scheitert es beim Online-Dating in der Regel nicht. Aber die Suche nach dem besten Match kann anstrengend werden und zeitintensiv. Sabine lebt in Hannover und ist Single und seit einigen Monaten wieder online flirtend unterwegs.
1: Hat in der Vergangenheit schon gut funktioniert, hatte den letzten Partner dort auch gefunden und dachte mir so, naja, dann versuchen wir es einfach nochmal.
0: Klingt leicht und locker, ist aber auch schon herausfordernd, sagt die 40-Jährige, weil sich seit ihrer letzten Suche einiges verändert hat.
1: Vor ein paar Jahren war es so, dass die Leute mal sehr schnell sich treffen wollten. Jetzt schreibt man länger und es kommt manchmal gar nicht mehr zum Treffen. Also es fehlt so dann ein bisschen das Interesse irgendwann. Man hat das Gefühl, dass alle so auf zu vielen Hochzeiten gleichzeitig unterwegs sind. Muss jetzt nicht zwingend in der App sein, sondern vielleicht auch beruflich, privat. Genau.
0: Sabine ist eine selbstbewusste Frau, aber erste Dates, die hasst sie trotzdem einfach.
1: Ich finde das ganz schrecklich, in diese Situation immer wieder reinzugehen, dass man die Person zwar vom Schreiben her kennt, aber halt noch nicht gesehen hat. Versteht er den Sarkasmus, den ich vielleicht an den Tag lege? Kommt er mit meiner Art klar? Man ist auch unsicher, auch wenn man sonst eine sichere Person ist. Und ich versuche das immer so ein bisschen aufzulockern, indem ich sage, Mensch, lass es doch so ganz entspannt machen.
0: Wie die Dates für Sabine laufen und welche Enttäuschungen oder Stress sie beim Online-Dating erlebt, gleich. Infos rund um Hilfsangebote für Menschen, die unter Online-Dating-Burnout leiden, gibt es jetzt auch an der Diakonie-Hotline 0511 360 4360.

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1: Mit Mareike Hess euch einen schönen Abend. Einfach heiraten oder auch die Liebe segnen lassen, das geht Ende Juni ganz spontan und ganz ohne Anmeldung. Christel und Detlef sind auch mit dabei. Sie ist 77, er 80 Jahre. Und am 26.06. lassen sie ihre Liebe bei dieser Aktion segnen.
2: Als vorher das so nicht gab, wir haben immer mal gesagt, ja, wir können uns ja auch mal in der Kirche segnen lassen. Aber das war nun so das Startsignal. Wir sind ja ein kleiner Ort. Das ist ja jetzt schon was Besonderes, ne? Und da können unsere Familie mit dazukommen. Das finden wir gut.
1: Für Christel ist das auch nochmal eine schöne Gelegenheit, sich gegenseitig zu sagen, was man auch nach vielen Jahren immer noch aneinander schätzt.
2: Detlef ist ein sehr zugewandter, sehr empathischer Mensch, aber mit dem kann ich eben auch ein bisschen Abenteuerlust noch ausleben. Mal irgendwo hin, mal ganz schnell, ganz spontan, das liebe ich ja auch. Ja, das kann ich ja vielleicht sagen, nehme ihn gerne in den Arm oder er mich, kann man ja auch mal sagen. Gehört ja auch dazu, ne?
1: Einfach heiraten oder die Liebe segnen lassen. Das geht am 26. Juni in vielen Orten bei uns in der Region. Zum Beispiel in Basinghausen oder Ronnenberg. Oder ihr schaut auf einfachheiraten.info. Da findet ihr eine interaktive Karte mit allen Orten und Gemeinden, die bei der Aktion dabei sind.
3: Wir sind beim Niedersachsenwetter und das ist relativ bedeckt heute. Teilweise auch immer mal so ein paar Regenwolken mit dabei und auch Gewitterwolken. Bei 14 Grad noch in Osnabrück am Markt, in Hameln an der Weser 14 und 13 in Lüneburg am Salzmuseum. Der FFN-3-Tage-Trend morgen nochmal ähnlich wechselhaft wie heute, vielleicht aber ein Ticken trockener auf jeden Fall. Freitag dann warm, sommerlich bei bis zu 27 Grad, Samstag heiß bis teilweise um die 30 Grad die Temperaturen bei uns im Niedersachsenwetter. Da freuen wir uns drauf.
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3: Mit nur einer Meldung. Die A39 Braunschweig Richtung Salzgitter ist zwischen Salzgitter, Wartenstedt und Lichtenberg wegen einer Nachtbaustelle bis morgen früh um 5 gesperrt. Eine Umleitung ist eingerichtet.
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3: Nichts habt ihr uns gemeldet. Wenn ihr noch was seht unterwegs, lasst es uns gerne wissen. Bimmelt durch. Die Nummer ist kostenlos für euch. 0800 529 und 4x die 5. Ich sage danke und wünsche euch weiterhin eine gute und sichere Fahrt.
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4: Ihr hört Hilfe interaktiv. Online-Dating-Burnout, das gibt's wirklich. Einige Menschen sind von den ganzen Kontaktanfragen überfordert und werden immer wieder enttäuscht. Online-Daterin Sabine aus Hannover hat für sich selbst ein paar Regeln überlegt, damit ihr das nicht passiert.
5: Ich habe mich ganz bewusst entschieden, ich nutze nur eine App. Ich habe mich genau entschieden, wann ich pausieren drücke. Eher so als ein Try and Error.
4: Mehr über ihre Dating-Erfahrungen gleich und eine Expertin gibt Tipps, wie ein Burnout durch Frustflirten verhindert werden kann. Ich bin Angela Behrens. Guten Abend.
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0: FFN, die Kirche Hilfe Interaktiv in Zusammenarbeit mit der Diakonie. Die große Liebe im Netz finden, das ist manchmal ein steiniger Weg. Das stellt auch Sabine aus Hannover fest. Bei allem Spaß, den sie beim Online-Dating hat, gibt es auch nervige Momente.
1: Wenn man immer wieder die gleichen Fragen stellt, ne, also oder die gleichen Fragen gestellt bekommt, so, was machst du hier, warum bist du hier, wie lange bist du schon Single, was war der Grund der Trennung?
0: Einige Männer haben sich ihr gegenüber im Netz auch schon voll daneben benommen, haben gefragt, ob sie noch ein paar Bilder mehr sehen will. Und da wurde dann gleich das vermeintlich beste Stück freizügig präsentiert. Darauf hätte sie auch glatt verzichten können.
1: Natürlich hat man Dickpics bekommen, man hat aber auch wirklich Videos bekommen zur Einmalansicht, wie man sich selbst befriedigt. Also ganz schräge Sachen, wo man so denkt, eigentlich in unserer Altersspanne ja nicht mehr so üblich. Man erwartet das ja eher bei Teenies, würde ich behaupten. Also, ja.
0: Aber es gibt für die 40-Jährige noch andere No-Gos. Zum Beispiel, wenn ein Mann beim Treffen nicht mal ihren Namen drauf hat.
1: Und ich finde es blöd, wenn man gerade im Dating-Prozess ist, sagen wir mal, und man lernt jemanden kennen, dass man einfach 2 Wochen nicht antwortet auf eine Nachricht oder so. Und wenn die dann nach 2 Wochen wiederkommen, denke ich mir so, nee, also sorry, wie zuverlässig bist du in einer Beziehung? Wahrscheinlich genauso wenig, habe ich keinen Bock drauf.
0: Ist auch für Sabine blöd, wenn das so läuft, aber noch leidet sie nicht unter Online-Dating-Burnout. Dann wäre sie völlig erschöpft, übermüdet oder hätte andere psychische und körperliche Anzeichen dafür. Infos dazu gibt es jetzt gleich von einer Expertin. Oder auch an unserer Diakonie-Hotline 0511 360 4360.

0: Lohnt sich für die Partnersuche noch der Blick in eine Dating-App? Etwa 3 Millionen Menschen bei uns sind es leid, Zeit und Gefühle zu investieren, um online die große Liebe zu finden. Das ist das Ergebnis der Studie Hate to Date. Darüber reden wir jetzt bei FFN die Kirche Hilfe Interaktiv. Die Psychologin Vera Aretz forscht seit 15 Jahren zum Thema Online-Dating. Sie bestätigt, dass die Dauerpartnersuche im Netz auch zum Online-Dating-Burnout führen kann.
1: Ich fand es schon alarmierend, dass unserer Studie nach 14% der NutzerInnen eben an dieser Erschöpfung von Online-Dating leiden. Das hat mich sehr überrascht und es hat mich ebenfalls überrascht, dass Männer und Frauen gleichermaßen auf Frustrationserlebnissen auf Dating-Apps ausgesetzt sind, wenngleich diese sich inhaltlich etwas unterscheiden.
0: Die Frauen leiden vor allem darunter, wenn Dating-Partner plötzlich jeden Kontakt abbrechen und sie ignorieren. Ghosting nennt sich das, sagt die Expertin.
1: Dass immer wieder von vorne anzufangen als sehr ermüdend empfunden wird. Währenddessen Männer würden sich häufiger auch sagen, dass sie keine Nachricht erhalten und insgesamt also das Gefühl haben, weniger Erfolg auf Dating-Apps zu haben und das eben häufig auch von starken Selbstzweifeln begleitet ist.
0: Das Online-Dating-Burnout kann jeden treffen. Ein gutes Selbstwertgefühl hilft, mit Frust und Ablehnung umzugehen, sagt die Expertin Vera Aretz. Und gute Erfahrungen aus vorherigen Beziehungen schützen auch.
1: Wir haben eben festgestellt, dass Menschen mit einem sicheren Bindungsmuster weniger an Dating-Burnout leiden, währenddessen Personen mit so einem ängstlichen Bindungsstil häufiger auch Dating-Burnout erleben. Also das heißt, es gibt eben individuelle Einflussfaktoren, die Menschen eben in unterschiedlicher Art und Weise zusetzen.
0: Hilfe beim Online-Dating-Burnout gibt es bei Therapeuten oder auch für erste Gespräche, zum Beispiel bei der Lebensberatung der Diakonie. Mehr darüber erfahrt ihr auch noch bis 23 Uhr an unserer Diakonie-Hotline 0511 360 4360 oder schreibt uns eine Mail an hilfe@hilfe-interaktiv.de. Das war FFN die Kirche, Hilfe Interaktiv in Zusammenarbeit mit der Diakonie. 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Ich bin Angela Behrens und wünsche euch noch einen schönen Abend.

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1: 22 Uhr. Ich bin Anna Löwer. Guten Abend. Der Führerschein soll günstiger werden und dafür hat die Bundesregierung jetzt eine Reform auf den Weg gebracht. Was ist denn da genau geplant, Jana Klonikowski?
2: Also damit der Führerschein günstiger wird, soll der Weg dahin weniger kompliziert werden. Und dabei soll unter anderem Online-Theorieunterricht, ein kleinerer Theorie-Fragenkatalog, weniger Pflichtfahrten und mehr Fahrstunden am Simulator oder mit den Eltern helfen. Fahrlehrer und TÜV-Verband halten nicht viel von diesen Plänen. Sie fürchten, dass die Verkehrssicherheit darunter leiden wird. Jetzt muss das Ganze noch durch Bundestag und Bundesrat. Wenn alles ohne Verzögerung läuft, sollen die neuen Regeln ab dem nächsten Jahr greifen.
1: 10 Milliarden Euro für den Zivilschutz. Auch diese Rieseninvestition hat die Regierung nun beschlossen. Mit dem Geld sollen in den nächsten Jahren unter anderem mehr als 1000 Spezialfahrzeuge angeschafft werden. Das THW soll mehr Personal und Ausrüstung bekommen. Egal ob arbeitslos melden, Bürgergeld oder auch Elternzeit beantragen, alles soll in Zukunft von einer zentralen Plattform ausgehen. Eine Expertenkommission der Bundesregierung arbeitet ab sofort an der sogenannten Sozialplattform. Bis Ende nächsten Jahres soll nun regelmäßig beraten werden. Arbeitsministerin Baas sagt:
3: Wir wollen Schluss machen mit dem Wirrwarr zwischen den Ebenen, das heißt bei den Leistungen zwischen Bund, Ländern und Kommunen. Und die Digitalisierung ist für uns eine Antwort darauf, für einfachere, schnellere und vor allen Dingen unkomplizierte Lösungen, die die Bürgerinnen und Bürger auch spüren werden.
1: Nach dem mit Ebola infizierten US-Arzt kommt nun auch seine Familie nach Deutschland. Die Ehefrau und die vier Kinder sollen ebenfalls in der Spezialstation der Berliner Charité untergebracht werden. Der Mediziner war mit seiner Familie in der Demokratischen Republik Kongo und hatte sich dort mit dem Virus infiziert.
4: Es geht mit vielen Wolken und immer mal wieder auch einigen Regenwolken durch den späten Mittwochabend bei uns im Niedersachsenwetter. Bei noch relativ angenehmen 14 Grad allerdings in Hildesheim am Marktplatz, 13 haben wir in Bremerhaven an den Hafenwelten und 14 noch in Wolfsburg an der Autostadt. Der FFN-3-Tage-Trend. Morgen geht's auf jeden Fall freundlicher weiter. Nur ein paar wenige Wolken, bleibt auch meistens trocken. Freitag dann richtig warm, schon bei bis zu 27 Grad. Und der Samstag, der schießt den Vogel ab mit bis zu 30 Grad.
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4: Und nur eine Meldung, die A39 Braunschweig Richtung Salzgitter ist zwischen Salzgitter-Wartenstedt und Lichtenberg wegen der Nachtbaustelle bis morgen früh um 5 gesperrt. Eine Umleitung ist für euch eingerichtet.
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4: Joa, habt ihr uns keine gemeldet. Wenn ihr was seht, Staus, Blitzer, ähnliches, ruft gerne durch, kostenlos. 0800 529 und 4 mal die 5. Danke und euch weiterhin eine gute und sichere Fahrt.
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4: Der Klassiker von den Scorpions, Wind of Change, plötzlich auf Deutsch. Bei Sing Mein Song, das Tauschkonzert, hat der Graf von Unheilig den Scorpions-Klassiker neu interpretiert. Und bei FFN am Nachmittag wurde auch direkt mal diskutiert, welche internationalen Hits müssten eigentlich auch noch auf Deutsch erscheinen. Die Antworten hört ihr gleich.

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Mittwochabend euch. Und diesen Banger hier kennt doch wirklich jeder Niedersachse. Die Scorpions mit Wind of Chains gibt es seit gestern Abend übrigens auch auf Deutsch. Bei Sing Mein Song, gesungen vom Graf Unheilig. Jan vom FFN am Nachmittag hat mal zusammen mit euch reingehört und hätte da auch noch so ein paar andere Ideen.

0: was sagt ihr?
1: Im Wind der Veränderung.
0: Ah, okay, ich merke schon, ihr rollt ein bisschen die Augen. Ja, aber zu seiner Verteidigung muss man sagen, es gibt noch viele andere Songs, bei denen es viel, viel schlimmer gewesen wäre, wenn er die ins Deutsche übersetzt hätte. Zum Beispiel Miley Cyrus mit Ich kauf mir Blumen selber. Oder Coldplay mit Wir beten. Britney Spears sollte man auch auf gar keinen Fall ins Deutsche übersetzen, weil wie klingt denn bitte Schlag mich Kleinkind noch einmal? Oder ganz

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4: Geht vor allem bewölkt durch den späten Mittwochabend bei uns im Niedersachsenwetter. Hier und da ist auch nochmal eine Regenwolke mit dabei. Und das bei 14 Grad in Göttingen am Gänseliesel, 13 in Oldenburg an der Dobbenwiese und 13 auch in Celle am Schloss. Heute Nacht geht es dann noch runter auf bis 8 Grad. Das sind die Tiefstwerte. Und der FFN-3-Tage-Trend morgen nochmal ähnlich wie heute. Aber dann geht's richtig los. Ab Freitag sommerliche 26 Grad und am Samstag sogar heiße 30 Grad.
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4: Vorsicht, ein liegengebliebener LKW auf der A1 Osnabrück-Bremen zwischen Osnabrück-Hafen und Osnabrück-Nord. Die A27 Bremerhaven Richtung Bremen ist zwischen Schwanewede und Ilpol nach einem Unfall gesperrt. Und die A39 Braunschweig Richtung Salzgitter ist zwischen Salzgitter-Wartenstedt und Lichtenberg wegen einer Nachtbaustelle bis morgen früh um 5. Dicht, eine Umleitung ist eingerichtet.
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4: Nichts gemeldet von euch. Falls ihr noch was habt, ruft gerne durch. Kostenlos 0800 529 und 4x5. Dankeschön und euch weiterhin eine gute und vor allem sichere Fahrt durch den späten Mittwochabend hier bei uns bei FFN. Ich bin Sky, hallo!

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0: Mit DJ Antoine geht's durch euren Mittwochabend hier bei FFN. Das ist mehr Musik und mehr Abwechslung gibt's gleich schon von Tiffany Harris. Freut euch auf Vertigo.
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0: Mein Körper ist wie eine Kirche. Viel Tradition, aber der aktuelle Zustand ist eher fragwürdig.

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1: 23 Uhr. Ich bin Anna Löwer. Guten Abend. Weniger Theoriefragen, weniger Pflichtstunden, mehr Fahrstunden am Simulator oder mit den Eltern. Das soll dafür sorgen, dass der Führerschein günstiger wird. Die entsprechende Reform hat die Bundesregierung jetzt auf den Weg gebracht. Stimmen Bundestag und Bundesrat zu, soll das Ganze ab dem nächsten Jahr gelten. Verkehrsminister Schnieder sagt:
2: Die geplante Reform wird nicht sofort, sondern in einem Prozess Auswirkungen auf die Preise haben. Wir schaffen Möglichkeiten. Was der Führerschein am Ende kostet, wird der Markt regeln. Es wird einfacher werden und deshalb werden auch die Kosten sinken.
1: 10 Milliarden Euro für den Zivilschutz. Auch diese Rieseninvestition hat die Regierung jetzt beschlossen. Mit dem Geld sollen in den nächsten Jahren unter anderem mehr als 1000 Spezialfahrzeuge angeschafft werden. Außerdem, so Bundesinnenminister Dobrindt:
3: Es geht auch darum, dass wir ein Modernisierungsprogramm für das THW umsetzen mit 3 Milliarden Euro, die in Immobilien, in den Bau, in die bisherigen Strukturen zu gehen, um Modernisierung zu ermöglichen für Personal und für Technik.
1: Egal ob arbeitslos melden, Bürgergeld oder auch Elternzeit beantragen, alles soll in Zukunft von einer zentralen Plattform ausgehen. Eine Expertenkommission der Bundesregierung arbeitet ab sofort an der sogenannten Sozialplattform. Bis Ende nächsten Jahres soll nun regelmäßig beraten werden. Auch die Familie des mit Ebola infizierten US-Arztes kommt nach Deutschland. Sie sollen ebenfalls in der Berliner Charité in Quarantäne kommen. Die US-Regierung hatte Deutschland um Hilfe gebeten. Der Mediziner lebt mit seiner Frau und den 4 Kindern in der Demokratischen Republik Kongo und hatte sich dort infiziert.
4: Es geht mit vielen Wolken durch den späten Mittwochabend bei uns im Niedersachsen-Wetter und das bei noch 12 Grad in Lüneburg am Salzmuseum, 13 in Osnabrück am Markt. Der FFN-3-Tage-Trend, morgen auch nochmal so ein bisschen wechselhaft, ähnlich wie heute, aber dann geht's los. Freitag bis 26 Grad. Samstag werden wir an vielen Orten schon die 30-Grad-Marke knacken. Also wirklich absoluter Sommerstart.
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4: Vorsicht, es gab einen Unfall auf der A27 Bremerhaven Richtung Bremen zwischen Schwanewede und Ilpol und die A39 Braunschweig Richtung Salzgitter zwischen Salzgitter-Wartenstedt und Lichtenberg wegen einer Nachtbaustelle. Bis morgen früh um 5 dicht.

Whitney Houston, Kult 80er, hier bei FFN. I wanna dance with somebody. Das ist mehr Musik und mehr Abwechslung. Gleich schon von Rico Rayama. Freut euch auf Stay hier. Und ihr seid vielleicht gerade kurz vorm Schlafen gehen und seht noch eine 7 Minuten lange Sprachnachricht auf eurem Handy und fragt euch, heute hören oder doch eher morgen oder vielleicht gar nicht. Lange Sprachnachrichten sind eine Sache für sich. Wir haben bei Facebook mit euch drüber diskutiert. Christian hat eine Sprachnachricht von einer Freundin bekommen. Ging los mit, ich wollte nur mal kurz Bescheid geben. Ging dann 18 Minuten das Ganze. Sandra hat sogar mal 24 Minuten bekommen, ging los mit, ich fasse mich kurz, versprochen. Die längste hat aber Svenja bekommen, da waren es unfassbare 51 Minuten. Das ist ja quasi länger als ein Podcast. Dann lieber doch mehr Musik, mehr Abwechslung. Jetzt von Rico Rayama. Stay here, neu bei uns.

0: Schauen aufs Niedersachsenwetter und das ist bewölkt, hier und da auch mal mit der ein oder anderen Regenwolke versehen. So geht's dann auch durch die Nacht bei aktuell 13 Grad in Hildesheim am Marktplatz, 12 in Bremerhaven an den Hafenwelten und 13 auch in Wolfsburg an der Autostadt. Der FFN 3-Tage-Trend. Morgen geht's dann freundlicher weiter mit nur so ein paar Wölkchen, bleibt auch meistens trocken. Freitag dann richtig sommerlich mit viel Sonne und bis zu 27 Grad. Und am Samstag gibt's sogar nochmal eine Schippe obendrauf mit bis zu 30 Grad.
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0: Und da habe ich eine Meldung für euch. Die A39 Braunschweig Richtung Salzgitter ist zwischen Salzgitter-Wartenstedt und Lichtenberg wegen einer Nachtbaustelle noch bis morgen früh um 5 gesperrt. Eine Umleitung ist für euch eingerichtet.
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0: Nichts gemeldet. Wenn ihr was seht, ruft durch. Kostenlos 0800 529 und 4 mal die 5. Danke und euch weiterhin eine gute und sichere Fahrt durch den späten Mittwochabend. Ich bin's Kai, hallo.
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0: schon verrückt. Alle politischen Parteien werben damit, sie reduzieren zu wollen. Ja, aber tatsächlich nimmt Bürokratie zu. Immer neue Gesetze werden geschaffen, immer mehr Regeln fließen in unseren Alltag und wollen beachtet werden. Warum ist das so? Ich glaube, auch wenn uns Baugenehmigungsvorschriften, Elterngeldformulare, Steuerregeln oder Nachweisgesetze stressen, wir wollen, dass es geordnet und auch geregelt zugeht. Dass es Regeln dafür gibt, wie weit zum Beispiel mein Nachbar an die Grundstücksgrenze bauen darf. Oder dass eine Unternehmerin, ein Unternehmer auch nachweisen muss, dass seine Produkte wirklich frei von Kinderarbeit sind oder das Tierwohl achten. Wollen und können wir das abschaffen? Weniger Regeln, das heißt in jedem Fall mehr Umsicht und auch Achtung anderen gegenüber. Und das ist etwas, das ganz in Gottes Sinn wäre. Achtet aufeinander, nimm den anderen und seine Belange genauso ernst wie deine eigenen. Und man stelle sich vor, wir würden das konsequent leben. Ich glaube tatsächlich, das könnte viel Bürokratie einsparen. Benjamin Elsner, FFN, Kirchenredaktion.
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2: 0 Uhr. Ich bin Anna Löwer. Guten Abend. Der Führerschein soll günstiger werden und dafür hat die Bundesregierung jetzt eine Reform auf den Weg gebracht. Was ist denn da genau geplant, Jana Klonikowski?
3: Also damit der Führerschein günstiger wird, soll der Weg dahin weniger kompliziert werden. Und dabei soll unter anderem Online-Theorieunterricht, ein kleinerer Theorie-Fragenkatalog, weniger Pflichtfahrten und mehr Fahrstunden am Simulator oder mit den Eltern helfen. Fahrlehrer und TÜV-Verband halten nicht viel von diesen Plänen. Sie fürchten, dass die Verkehrssicherheit darunter leiden wird. Jetzt muss das Ganze noch durch Bundestag und Bundesrat. Wenn alles ohne Verzögerung läuft, sollen die neuen Regeln ab dem nächsten Jahr greifen.
2: 10 Milliarden Euro für den Zivilschutz. Auch diese Rieseninvestition hat die Regierung nun beschlossen. Mit dem Geld sollen in den nächsten Jahren unter anderem mehr als 1000 Spezialfahrzeuge angeschafft werden. Das THW soll mehr Personal und Ausrüstung bekommen. Egal ob arbeitslos melden, Bürgergeld oder auch Elternzeit beantragen, alles soll in Zukunft von einer zentralen Plattform ausgehen. Eine Expertenkommission der Bundesregierung arbeitet ab sofort an der sogenannten Sozialplattform. Bis Ende nächsten Jahres soll nun regelmäßig beraten werden. Arbeitsministerin Baas sagt:
4: Wir wollen Schluss machen mit dem Wirrwarr zwischen den Ebenen, das heißt bei den Leistungen zwischen Bund, Ländern und Kommunen. Und die Digitalisierung ist für uns eine Antwort darauf, für einfachere, schnellere und vor allen Dingen unkomplizierte Lösungen, die die Bürgerinnen und Bürger auch spüren werden.
2: Bei der Eishockey-WM in der Schweiz hat das deutsche Team einen ersten Punkt geholt, aber knapp gegen Titelverteidiger USA verloren, mit 3-4 nach Penalty-Schießen. Damit bleibt noch eine kleine Chance aufs Viertelfinale.
5: Mit der ein oder anderen Wolke und hier und da auch mal mit der ein oder anderen Regenwolke geht es durch die Nacht bei uns im Niedersachsenwetter. Und das bei noch 12 Grad in Lüneburg am Salzmuseum und 13 haben wir in Hameln an der Weser. Der FFN 3-Tage-Trend. Es wird jetzt richtig heiß, vor allem am Freitag. Dann geht's schon los, 26 Grad, aber Samstag knacken wir an vielen Orten dann auch schon die 30-Grad-Marke. Also vielleicht schon mal alles fürs Grillen besorgen und Sonnencreme nicht vergessen.
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5: Haben wir eine Meldung, und zwar die A39 Braunschweig Richtung Salzgitter, zwischen Salzgitter-Wartenstedt und Lichtenberg. Wegen einer Nachtbaustelle bis morgen früh um 5 gesperrt. Eine Umleitung ist für euch eingerichtet. Das war's. Ich wünsche euch allen eine gute und sichere Fahrt durch die Nacht.
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1: Ich bin Anna Löwer. Die Bundesregierung beteiligt sich mit 40% am deutsch-französischen Rüstungskonzern KNDS. Das wurde aus Regierungskreisen bekannt. Das Unternehmen baut unter anderem den Kampfpanzer Leopard 2. Mit dem Einstieg erhält Deutschland bei wichtigen Entscheidungen dieselben Rechte wie der französische Staat. In den nächsten Jahren soll der deutsche Anteil dann wieder auf 30% sinken. Wie viel der Bund für die Beteiligung bezahlt, ist noch nicht bekannt. Der Führerschein soll günstiger werden und dafür hat die Bundesregierung jetzt eine Reform auf den Weg gebracht. Was ist denn da genau geplant, Jana Klunikowski?
2: Also damit der Führerschein günstiger wird, soll der Weg dahin weniger kompliziert werden. Und dabei soll unter anderem Online-Theorieunterricht, ein kleinerer Theorie-Fragenkatalog, weniger Pflichtfahrten und mehr Fahrstunden am Simulator oder mit den Eltern helfen. Fahrlehrer und TÜV-Verband halten nicht viel von diesen Plänen. Sie fürchten, dass die Verkehrssicherheit darunter leiden wird. Jetzt muss das Ganze noch durch Bundestag und Bundesrat. Wenn alles ohne Verzögerung läuft, sollen die neuen Regeln ab dem nächsten Jahr greifen.
1: Der SC Freiburg hat die Sensation verpasst. Das Finale in der Europa League haben die Freiburger verloren. 0:3 stand es am Ende gegen Aston Villa. Die Enttäuschung der Mannschaft ist groß, sagt Trainer Julian Schuster bei RTL nach dem Spiel. Aber
3: dieser heutige Tag ist für uns eine Erfahrung, aus der werden wir lernen, aus der werden wir besser werden. Heute hier 90 Minuten ist alles immer möglich in einem Spiel. Wir haben es nicht gebracht, aber es wird uns stärker machen.
1: Bei der Eishockey-WM in der Schweiz hat das deutsche Team einen ersten Punkt geholt, aber knapp gegen Titelverteidiger USA verloren, mit 3:4 nach Penalty-Schießen. Damit bleibt noch eine kleine Chance aufs Viertelfinale.
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